Die Post bezeichnet Hubig K.O.-Tropfen als hinterhältig und gefährlich. Es kam, wie es zu erwarten war. Der Koalitionsausschuss ist zu Ende. Details gibt es bis jetzt keine. Rund 6 Stunden lang haben Union und SPD über Reformpläne, den Haushalt fürs nächste Jahr und mögliche Entlastungen wegen der hohen Energiepreise beraten. Im Laufe des Tages

0: ums Markenrecht. Obelix ist stark und unbesiegbar, aber auch sehr sympathisch. Der Verlag argumentiert, dieses Image wird durch Waffen beschädigt. Der Waffenhersteller sagt, es bestehe keine Verwechslungsgefahr zwischen seinen Produkten und Comics. Und gedanklich gäbe es zwischen Waffen und Obelix gar keine Verbindung.
1: Beim Wohnwagen- und Wohnmobilhersteller Knaus Tabbert aus Jandelsbrunn in Niederbayern geht es nach 2 Verlustjahren wieder bergauf. Im ersten Quartal erzielte das Unternehmen fast 4 Millionen Euro Gewinn. Besonders gefragt sind aktuell kleinere Campervans. Ein Zeichen, dass viele Kunden in wirtschaftlich schwierigen Zeiten auf kompaktere Fahrzeuge umsteigen. Der Eurovision Song Contest in Österreich läuft und der deutsche Beitrag von Sarah Engels kommt richtig gut an. Ihr Song Fire bekam im ersten Halbfinale viel Applaus in Wien. Überzeugt haben am Abend auch Schweden, Finnland und Griechenland. Auch Israel ist weiter, wobei es da neben Begeisterung auch Buhrufe gab. Aus Protest gegen Israels Teilnahme haben Spanien, Irland, Island, Slowenien und die Niederlande abgesagt.
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3: Mit Tanja Scholl. In Nürnberg starten Stadionbad und Naturgartenbad später in die Saison als geplant. Schuld daran sind die niedrigen Temperaturen von unter 20 Grad. Eigentlich sollte am kommenden Donnerstag der Startschuss sein. Jetzt wird er voraussichtlich um eine Woche verschoben. Wer sich nicht am kühlen Wetter stört, kann schon jetzt das Westbad nutzen. Es ist schon am 1. Mai in die Saison gestartet. Außerdem haben die Hallenbäder geöffnet, das Langwasserbad, das Südstadtbad und das Katzwangbad inklusive Sauna. Die Öffnungszeiten der Nürnberger Bäder und alle aktuellen Infos gibt's auch auf unserer Website.
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0: Lasst die Kirche im Dorf.
1: Deutschland braucht mehr Menschen, die in der Pflege arbeiten. Die Rummelsberger Diakonie bietet seit 2017 eine erweiterte Pflegehelferausbildung an. Die dauert ein Jahr und richtet sich an MigrantInnen, die gerne in einem sozialen Beruf arbeiten möchten, aber noch Unterstützung brauchen, bevor sie mit der eigentlichen Ausbildung in der Pflege starten können. Die erweiterte Pflegehelferausbildung ist die Antwort auf ein Problem, das es bis dahin häufiger gab, erzählt die Leiterin Regina Mohr.
2: Die Idee ist in der Fachschule für Heilerziehungspflege entstanden, weil eben da Migrantinnen und Migranten diese Schule besucht haben und wir gemerkt haben, es ist sprachlich schwierig, die Ausbildung zu bestehen. Und dann kam eben die Idee, etwas für diese Menschen zu tun. Es handelt sich hier um einen Schulversuch. Und wir sind aber in Franken die einzige Schule, die sowas anbietet.
1: Es geht aber nicht nur darum, Deutsch zu lernen, sondern die deutsche Bürokratie zu meistern und Besonderheiten kennenzulernen. Lehrerin Tina Vogt fasst das so zusammen.
3: Grundlagen der Anatomie und Krankheitslehre, Einführung in unser deutsches Gesundheits- und Wohlfahrtssystem, wie ist es mit dem Schichtdienst und den ganzen vielen tausend Papieren, die wir in Deutschland eben haben. Da versuchen wir sie halt verschiedentlich vorzubereiten. Wir haben ein eher kreativeres Fach, das haben wir Kultur pur genannt, quasi so den Jahreskreislauf auch kennenzulernen, der halt ja in allen Einrichtungen überall irgendwie wichtig ist und entsprechend auch kreativ umgesetzt wird.
1: Vormittags steht Deutsch und der Fachunterricht, zum Beispiel in Anatomie, auf dem Stundenplan. Am Nachmittag wird die Schule zur Lernwerkstatt, sagt Regina Mohr. Da helfen die Lehrkräfte bei individuellen Fragen. Für die TeilnehmerInnen stehen auch 10 Wochen Praktikum an.
3: Man kann halt natürlich Verschiedenes ausprobieren. Viele haben halt mit Menschen mit Behinderung zum Beispiel in ihren Heimatländern nicht so viel Kontakt gehabt. Also sind es neue Perspektiven. Manchmal gibt es auch natürlich falsche Vorstellungen davon, was macht eine Pflegekraft, was ist ein Arzthelfer, eine Arzthelferin zum Beispiel. Und dann arbeiten wir genau darauf hin, dass dann da hoffentlich auch die Ausbildung stattfindet.
1: Denn das ist das

0: Ziel. Und das hat auch Gelianis González aus Venezuela mittlerweile vor Augen. Sie ist eine von 40 SchülerInnen und hat vorher nie in der Pflege gearbeitet, aber es gefällt ihr gut.
1: Ich hatte keine Ahnung, okay, was wollen wir in einem alten Menschen? Wir probieren. Mit alten Menschen arbeiten ist sehr, sehr, sehr schön.
0: Ana Lilian Vidal aus Kuba ergänzt, dass es wichtig ist, mit Herzblut dabei zu sein.
2: Es ist ein Beruf für unsere Heilungsarbeit mit Heilung. Das ist wichtig für diesen Beruf.
0: Trotz der Herausforderungen beim Deutschlernen und bei den Aufenthalts- und Arbeitserlaubnissen hat Lehrerin Tina Vogt ein konkretes Anliegen.
3: Dass die Devise lautet, auszubilden statt abzuschieben, dass nicht so ein großer Teil der Zeit damit beschäftigt ist, Leute, die voll motiviert sind, die auf dem Weg in die Pflege sind, wenn man es schon nicht für diese Menschen aus humanitären Gründen entscheidet, aber wo wir doch in Deutschland so dringend Pflegekräfte brauchen, dass man ihnen nicht noch ständig zusätzlich Steine in den Weg legt, sondern es ihnen erleichtert, diesen Weg auch gehen zu können.
0: Der Schulversuch läuft noch bis nächstes Jahr.

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1: Übermorgen am Vatertag, am Donnerstag, sind traditionell wieder viele zu Fuß unterwegs. Am 14. Mai ist aber jedes Jahr deutschlandweit auch immer der Tag des Wanderns. Passt heuer natürlich perfekt zusammen.
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1: Zum Wanderglück in unserer Metropolregion Nürnberg braucht's nicht viel. Möglichkeiten gibt's gleich vor der Haustür. Zum Beispiel auch in der Fränkischen. Cindy Distler ist von der Tourismuszentrale der Fränkischen Schweiz. Schönen guten Morgen.
3: Schönen guten Morgen.
1: Was ist an Wandern eigentlich so toll und ist es eigentlich überhaupt noch in?
3: Ja, es gehen sehr viele Leute wandern. Also eigentlich haben wir alle Altersklassen dabei. Wir haben viele Familien, wir haben junge Paare, wir haben rüstige, junggebliebene Paare, Wandergruppen. Also bei uns trifft man ein sehr, sehr buntes Wanderpublikum.
1: Schön. Wo ist es denn bei euch besonders schön? Haben Sie ein paar Tipps?
3: Also in der Fränkischen haben wir wirklich 4500 Kilometer Wanderwege und da ist wirklich für jeden was dabei. Also für Familien zum Beispiel ist der Erlebniswanderweg Walli-Maus-Weg in Gößweinstein sehr empfehlenswert oder unser Obst-Info-Weg mit Sortengarten und Naschecke. Da kann man zwar jetzt noch nichts naschen, aber es ist trotzdem sehr informativ und auch für Kinder ganz interessant. Der ist in Hilpoltstein.
1: Mhm, Obst-Info-Weg finde ich echt spannend. Was sollte ich beachten, bevor ich loswandere?
3: Wichtig ist vor allem, wenn man einkehren möchte, dass man sich vorher auch anschaut, wie die aktuellen Öffnungszeiten aussehen. Dann ist natürlich Sonnenschutz auch ein Thema. Man sollte sich was zu trinken mitnehmen und einfach Zeit einplanen für eine schöne Auszeit.
1: Ja, vielen Dank an Cindy Distler von der Tourismuszentrale der Fränkischen Schweiz. Schöne Wanderungen gibt's in dieser Woche wegen des Tag des Wanderns sehr, sehr viele. Zum Beispiel auch im Landkreis Fürth von Weinzierlein über Bleikersdorf nach Wachendorf zur Einkehr und danach weiter nach Weierhof. Die Wanderung findet am 16. Mai statt und wird vom Fränkischen Albverein organisiert. Alle Infos zu den vielen, vielen Möglichkeiten da in unserer Region finden Sie auch noch mal auf radiof.de.
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1: Ich bin Katrin Steinberger. Der Einsatz von K.O.-Tropfen soll härter bestraft werden. Mit dem Gesetzentwurf von Bundesjustizministerin Hubig befasst sich heute das Bundeskabinett. Wer sie bei einem Überfall oder einer sexuellen Tat einsetzt, soll künftig mindestens 5 Jahre ins Gefängnis kommen. Bisher lag die Mindeststrafe bei 3 Jahren. Gegenüber der Rheinischen Post bezeichnet Hubig K.O.-Tropfen als hinterhältig und gefährlich. Es kam, wie es zu erwarten war. Der Koalitionsausschuss ist zu Ende. Details gibt es bis jetzt keine. Rund 6 Stunden lang haben Union und SPD über Reformpläne, den Haushalt fürs nächste Jahr und mögliche Entlastungen wegen der hohen Energiepreise beraten. Im Laufe des Tages soll es schriftliche Infos dazu geben. Der Europäische Gerichtshof beschäftigt sich heute mit Obelix. Das Gericht entscheidet, ob eine Waffe so heißen darf. Geklagt hatte der Verlag, dem die Rechte an der bekannten Comicreihe Asterix und Obelix gehören. Dieter Ebeling hat die Einzelheiten.
2: Es geht ums Markenrecht. Obelix ist stark und unbesiegbar, aber auch sehr sympathisch. Der Verlag argumentiert, dieses Image wird durch Waffen beschädigt. Der Waffenhersteller sagt, es bestehe keine Verwechslungsgefahr zwischen seinen Produkten und Comics. Und gedanklich gäbe es zwischen Waffen und Obelix gar keine Verbindung.
1: Beim Wohnwagen- und Wohnmobilhersteller Knaus Tabbert aus Jandelsbrunn in Niederbayern geht es nach 2 Verlustjahren wieder bergauf. Im 1. Quartal erzielte das Unternehmen fast 4 Millionen Euro Gewinn. Besonders gefragt sind aktuell kleinere Campervans. Ein Zeichen, dass viele Kunden in wirtschaftlich schwierigen Zeiten auf kompaktere Fahrzeuge umsteigen. Der Eurovision Song Contest in Österreich läuft und der deutsche Beitrag von Sarah Engels kommt richtig gut an. Ihr Song Fire bekam im 1. Halbfinale viel Applaus in Wien. Überzeugt haben am Abend auch Schweden, Finnland und Griechenland. Auch Israel ist weiter, wobei es da neben Begeisterung auch Buhrufe gab. Aus Protest gegen Israels Teilnahme haben Spanien, Irland, Island, Slowenien und die Niederlande abgesagt.
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3: Mit Tanja Scholl. Jetzt ist es endgültig entschieden. IKEA wird an der Regensburger Straße in Nürnberg kein neues Möbelhaus bauen. Das schwedische Unternehmen hat die heutigen Rahmenbedingungen und Entwicklungsperspektiven noch einmal umfassend geprüft und sich gegen einen Neubau entschieden, heißt es in einer Pressemitteilung. IKEA hatte das Gelände an der Regensburger Straße 2017 gekauft und dort ein großes Einrichtungshaus geplant, zwischenzeitlich die Pläne aber auf Eis gelegt. Das Unternehmen sieht Nürnberg weiter als attraktiven Standort und überlegt, wie es künftig näher an die Menschen in der Stadt kommen kann. Dazu will IKEA auch positive Erfahrungen aus dem Pop-up-Format im ehemaligen Kaufhof in der Innenstadt nutzen.
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1: In einem dänischen Krankenhaus spielt Nachbeben. Wie bei uns auch, herrscht dort Personalmangel. Mit der Folge,
2: dass wir heute Morgen keinen Hintergrunddienst in der Notaufnahme haben. Wer übernimmt das Telefon für ein paar Stunden? Okay.
3: Ist das nicht etwas viel? Stroke Unit und Notaufnahme?
4: Das geht schon.

0: sagt Alex. Die junge Ärztin liebt ihren Beruf und natürlich ist ausgerechnet heute richtig viel los. Eine Mutter kommt gerade mit ihrem Sohn, der heftige Kopfschmerzen hat.
1: Es ist schon viel besser
2: als gestern. Lass dich doch erstmal von der Ärztin untersuchen, ja?
1: Ja.
2: Wie fühlst du dich?
1: Sehr gut.
2: Hast du irgendwas doppelt gesehen?
1: Nein.
2: Nein, gut. Jetzt sieh mich bitte einmal an. Bitte sieh mal ganz genau auf meine Nase.
1: Ja, schöne Nase.
0: Alex kann nichts finden und schickt Mutter und Sohn wieder nach Hause. Kurze Zeit später sind die beiden wieder
2: wir
0: da.
2: Wir müssen ihn scannen. Schnell. Wo bringen Sie ihn hin? Wir lassen ihn scannen, um herauszufinden, was mit ihm los ist.
3: Was fehlt ihm denn
2: er
3: nur?
2: Er ist in den besten Händen.
3: Sie können jetzt nicht einfach gehen.
2: Ich bin wieder da, sobald ich was weiß.
0: Es zeigt sich, dass der junge Mann in Lebensgefahr schwebt. Alex ärgert sich darüber, dass sie ihm nicht helfen konnte.
2: Oliver hatte eine sehr schwere Hirnblutung. Er wird gerade auf die Intensivstation gebracht.
3: Warum keine Operation? Ist es nicht nötig?
2: Er liegt jetzt im Koma.
3: Ich hätte wissen müssen, dass etwas nicht stimmt.
2: Er wirkte frisch und war gut drauf.
3: Er ist mein Junge. So etwas spürt man. Kennen Sie das nicht?
2: Sie konnten es nicht wissen. Ich habe ja auch nichts gefunden.
0: Und das ist das Problem. Kollegen distanzieren sich von Alex und Olivers Eltern machen ihr Vorwürfe. Der toll gespielte Nachbeben ist ein beklemmender Film über die Not der Ärzte. Stefan Grundler, Radio F, Kinoredaktion.

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20: Ich bin Katrin Steinberger. 6 Stunden Koalitionsausschuss, 6 Stunden beraten über Reformen, Entlastungen und Haushalt. Ergebnisse sind bisher nicht bekannt. In erster Linie sollte aber ja der Streit zwischen Union und SPD aufgearbeitet werden. Jan-Henner Reitze in Berlin, ist das gelungen?
21: Niemand hat wutentbrannt die Runde verlassen und es ist bisher auch nichts darüber bekannt, dass rumgebrüllt wurde. Merz und Co. glauben noch daran, irgendwie die Kurve zu kriegen. Aber Antworten darauf, wie genau Gräben bei zahlreichen Themen überwunden werden sollen, fehlen weiterhin. Dazu gehören klaffende Milliardenlücken im Haushalt, also genau das Problem, an dem die Ampel-Vorgängerregierung letztlich zerbrochen ist.
20: Die schwarz-rote Koalition will den 8-Stunden-Tag abschaffen und stattdessen eine Wochenarbeitszeit einführen. Juso-Chef Thürmer kritisiert das jetzt gegenüber dem Redaktionsnetzwerk Deutschland scharf. Bundeskanzler Merz ignoriere die Interessen der Arbeitnehmer, das sei eine Frechheit. Auch Arbeitsministerin Baas distanzierte sich von den Plänen, machte aber deutlich, es steht.

steht im Koalitionsvertrag. Stühle rücken im Bayerischen Landtag, weil Ute Eilig-Hüttig Bildungsministerin in Rheinland-Pfalz wird und Alexander Dietrich nach München wechselt, werden 2 Plätze frei. Nachrücken durften jetzt 2 alte CSU-Bekannte. Ludwig Spänle, früherer Kultusminister und aktueller Antisemitismusbeauftragter, sowie

So geht Aufstehen nur mit Radio F. Um 6.07 Uhr. Mittwoch, der 13. Mai. Und der Mittwoch fühlt sich doch gleich wieder wie ein Freitag an, oder? Morgen ist Christi Himmelfahrt, Feiertag, Vatertag. Dafür haben wir uns aber die Eisheiligen wettermäßig ganz gut im Griff, gell? Mir ist es gerade, muss ich ganz ehrlich sagen, ein bisschen so ungemütlich. Heute machen wir einen Ausflug in die Nürnberger Innenstadt, in die Lorenzkirche. Noch bis Ende Mai können Sie dort ein Licht- und Musikspektakel erleben bei Lumineszenz. Empfehlung, absolut erlebenswert. Wir erzählen Ihnen heute nochmal, was Sie dort erwartet. Und natürlich laden wir Sie auch dazu ein. Mehr Infos gibt's in einer Stunde. Und die Tickets, die schenken wir Ihnen heute um 9.10 Uhr. Apropos Tickets, unser Geburtstagsgeschenk für Sie sind heute auch Tickets für die Show Bee Gees bei Main Course. Es sind junge Niederländer und die treten Ende Mai in der Meistersingerhalle auf. Und wer mag die Bee Gees eigentlich nicht? Also ich frage da mal für einen Freund. Unser Jubiläumsgeschenk, das überreichen wir Ihnen heute wie immer um 7.20 Uhr. Und Mittwoch hören Sie bei uns immer die Blaulichtminute. Heute sprechen wir mit Christian Seiler, Polizeisprecher des Präsidiums Mittelfranken. Und er erzählt uns von den Vorbereitungen für zwei große Veranstaltungen der Polizei, die Ende Juni dann mitten in der Innenstadt steigen. Das ist unser Mittwochmorgen, den wir für Sie vorbereitet haben. Und Dankeschön, dass Sie zuhören.

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0: sind definitiv die größten Filmhits aller Zeiten. Auch die hören Sie hier bei uns bei Radio F um gleich 6.20 Uhr. Guten Morgen, 10 Minuten vor 6:30 in Nürnberg am Hauptbahnhof. Da ist es auch frisch momentan. Wir messen 5 Grad. Heute auch tagsüber frische 13 Grad und das Wetter ist heute so, wie es gestern war und auch fast den Rest der Woche. Es ist sehr windig, viele Wolken und ab und an kann es regnen. Auf den Straßen ist es dafür aber noch ruhig wieder, liebe Autofahrer. Wir haben keinen Stau, keinen Blitzer. Melden Sie gern ein, wenn Sie einen Stau gesehen haben oder einen Blitzer. 08000 94 5 94 5. Dankeschön. Gute Fahrt. Gucken wir ein bisschen in die Sterne. Wenn Sie Waage sind oder Steinbock, kriegen Sie heute von uns einen Daumen nach oben.
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0: Widder 2 Sterne. Überfordern Sie sich nicht mit so vielen Aufgaben gleichzeitig.
2: Stier 3 Sterne. Verlassen Sie sich auf Ihre Erfahrung.
0: Zwillinge 4 Sterne. Kommunikation ist jetzt besonders wichtig.
2: Krebs 2 Sterne. Achten Sie auch auf Ihre eigenen Bedürfnisse.
0: Löwe 4 Sterne. Ein mutiger Schritt wird belohnt.
2: Jungfrau 3 Sterne, ordnen Sie Ihre Gedanken nochmal.
0: Waage 5 Sterne, Ihre Lebensfreude wirkt sehr inspirierend.
2: Skorpion 4 Sterne, bleiben Sie lieber konsequent.
0: Schütze 3 Sterne, ein sachlicher Blick bewahrt Sie vor unnötigen Enttäuschungen.
2: Steinbock 5 Sterne, Sie erreichen jetzt einen wichtigen Meilenstein.
0: Wassermann 2 Sterne, alles braucht heute etwas mehr Zeit.
2: Fische 3 Sterne, lassen Sie Ihrer Fantasie freien Lauf.
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0: Das sind die größten Hits aller Zeiten. Mit denen frühstücken Sie nur bei Radio F. Guten Morgen. Wir haben es 6:53. Natürlich halten wir Sie auch wieder auf dem Laufenden, was Sie alles Wichtige wissen müssen an diesem Mittwoch. Dafür zuständig heute Henrike Müller mit den Radio F. Nachrichten. Die gibt's in 2 Minuten.
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3: Ich bin Justin Hamm. Guten Morgen. 6 Stunden Koalitionsausschuss, 6 Stunden beraten über Reformen, Entlastungen und Haushalt. Ergebnisse sind bisher aber nicht bekannt. Union und SPD ging es vor allem darum, den Streit aufzuarbeiten. Jan-Henne Reitze in Berlin, ist das denn gelungen?
4: Niemand hat wutentbrannt die Runde verlassen und es ist bisher auch nichts darüber bekannt, dass rumgebrüllt wurde. Merz und Co. glauben noch daran, irgendwie die Kurve zu kriegen. Aber Antworten darauf, wie genau Gräben bei zahlreichen Themen überwunden werden sollen, fehlen weiterhin. Dazu gehören klaffende Milliardenlücken im Haushalt, also genau das Problem, an dem die Ampel-Vorgängerregierung letztlich zerbrochen ist.
3: Cem Özdemir soll heute zum neuen Ministerpräsident von Baden-Württemberg gewählt werden. Und er schreibt damit Geschichte. Er wäre der erste Ministerpräsident mit türkischen Wurzeln. Er selbst sieht sich als Mutmacher. Wer sich anstrengt und Unterstützung bekommt, habe in Deutschland viele Chancen. Das sagte Özdemir dem Redaktionsnetzwerk Deutschland. In Würzburg beginnt heute der 104. Deutsche Katholikentag mit vielen prominenten Gästen. Bis Sonntag gibt es rund 900 Veranstaltungen, von Konzerten über Diskussionen bis hin zu Kunstprojekten, viele davon auch zum Thema Missbrauch in der Kirche. Das Motto dieses Jahr lautet: Hab Mut, steh auf.
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5: Mit Henrike Müller. Nürnberg wird jetzt doch kein großes IKEA-Einrichtungshaus bekommen. Die Pläne für den Neubau an der Regensburger Straße sind endgültig vom Tisch. Sie würden sich unter den heutigen Voraussetzungen nicht sinnvoll umsetzen lassen, so das schwedische Unternehmen in einer Mitteilung. Nürnbergs Wirtschaftsreferentin Andrea Heilmeier nimmt's gelassen.
6: Wir bedauern das natürlich, dass diese Entscheidung so getroffen wurde, aber es hat uns auch nicht überrascht, weil wir natürlich eng eingebunden waren und auch immer in Kontakt mit IKEA waren. Wir wissen, IKEA ist weiterhin am Standort Nürnberg sehr interessiert, aber eben nicht mehr in dieser ursprünglich geplanten Form und in dieser Größe.
5: IKEA hatte bereits im Jahr 2017 ein großes Gelände an der Regensburger Straße gekauft. Was jetzt damit passiert, ist noch offen.
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7: Gleich 2 Minuten nach 6:30. Guten Morgen. In Burgstall sind es 5 Grad, Altenfurt 6 Grad, Gutzberg 6 Grad. Wir kennen das Wetter, Sie kennen es. Wenn Sie es gestern kannten, dann ist es so wie heute dann auch und in den nächsten Tagen. Also wir haben viele Wolken, wir haben Wind und möglicherweise ein bisschen Sonne. Regnen kann es aber auch und so geht es durch bis Samstag voraussichtlich.
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7: Liebe Autofahrer, fahren Sie vorsichtig, aber Sie haben Freifahrt. Keine Staus, keine Blitzer. Melden Sie gerne, wenn Sie schon Blitzer gesehen haben oder selber wo im Stau stehen. Geht per WhatsApp, Text oder Sprachnachricht oder Sie rufen an 08000 94 5 94 5. Dankeschön und gute Fahrt.
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7: Und wir sagen vor allem Dankeschön, dass Sie mit dabei sind. Das bedeutet uns sehr, sehr viel. Wir haben den Country-70er in dieser halben Stunde von Glen Campbell, Rhinestone, Cowboy am Start, einen rockigen, kultigen 60er von den Rolling Stones und aus ist auch noch der Song I Can't Get No Satisfaction, das hören Sie. Elton John ist mit am Start, die Beach Boys und den Anfang macht dieser Disco-70er

6.41 Uhr, Radio F am Mittwoch, 6:11 Uhr. Guten Morgen, danke schön, dass Sie mit uns aufstehen. Und wir schauen schon mal zum Wochenende. Am Sonntag ist ein ganz, ganz wichtiges Fußballspiel in der zweiten Liga. Und wir drücken ganz fest die Daumen. Es ist ein wichtiges Spiel für die Fürther, für die Spielvereinigung Greuther Fürth. Aber wie ich finde, wirklich auch für die ganze Region. Wir wollen, dass die Fürther in der zweiten Liga bleiben, dass der Verein weiter dabei ist, dass es zum Beispiel weiter Derbys gibt. Wir drücken ganz fest die Daumen, glauben an das Team. Das Spiel, also dieses wichtige Spiel, das letzte Spiel in der Saison gegen Düsseldorf, ist am Sonntag 15.30 Uhr. Alle Spiele finden an dem Tag zeitgleich statt. Mit Radio F schicken wir Sie zum Anfeuern in das Stadion, in den Rohnhof, damit wir alle ganz fest den Fürthern da die Daumen drücken können. Diese Tickets, die haben wir heute für Sie, und die Tickets für die Fürther gegen Düsseldorf, die gibt es heute um 8.40 Uhr hier bei uns bei Radio F. Das sind die 60er, ein Sonnenschein-60er. Den können wir jetzt aktuell wirklich, glaube ich, gut brauchen.

Kurz nach 6:45, 6:47. Guten Morgen, Franken. Für manche heißt vielleicht jetzt sogar auch gute Nacht. Heute ist Tag der Nachtschicht. Also wenn Sie auch ein Schichtarbeiter sind, ein Nachtschichtler und jetzt auf dem Weg nach Hause, dann wünschen wir Ihnen gute Fahrt. Kommen Sie gut an, schlafen Sie gut und wir freuen uns, wenn Sie dann vielleicht am Nachmittag mit Radio F wieder aufstehen. Aktuell messen wir in Fürth am Hauptbahnhof 6 Grad. Sind weiter die Eisheiligen, das merkt man. Es ist windig, heute bewölkt, frisch, maximal 13 Grad. Bleibt so durch, bis voraussichtlich auch Samstag, Sonntag wenn es dann wieder ein bisschen schöner und wärmer und freundlicher werden. Auf den Straßen ist aktuell nichts los, liebe Autofahrer. Sie haben Freifahrt. Wir wünschen Ihnen eine gute Fahrt. Melden Sie gern, wenn Sie einen Blitzer gesehen haben, irgendwo im Stau stehen. 08000 94 5 94 5. Dankeschön, gute Fahrt.

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0: Ihr Mittwoch mit Radio F. Guten Morgen. Danke, dass Sie mit uns aufstehen. Und wir sprechen ja zurzeit doch öfter übers Wetter. Vielleicht tun Sie das privat auch draußen mit anderen Bekannten und Verwandten, weil es einfach so ungemütlich ist, wie ich finde. Ja, und das merken jetzt auch die Nürnberger Freibäder. Da verzögert sich jetzt auch der Saisonstart zum Teil. In welchen Bädern Sie schon schwimmen können, wo jetzt doch noch ein bisschen gewartet wird, sagt Ihnen Henny Müller in 2 Minuten in den Radio F Nachrichten.
1: In Franken ist es jetzt
0: 6.58 Uhr.
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6: Ich bin Justin Hamm. Guten Morgen. Wie werden wir entlastet? Wie sieht der Haushalt nächstes Jahr aus? Und wie geht es mit den großen Reformen weiter? Diese Fragen sollten im Koalitionsausschuss besprochen werden. Nach 6-stündiger Beratung haben Union und SPD nun ein kurzes Ergebnispapier veröffentlicht. Für den Haushalt sollen keine Milliardenrücklagen als Lückenfüller genutzt werden. Das war aber schon vorher vereinbart. Und der CO2-Preis soll stabil gehalten werden. Zu Entlastungen für die Bürgerinnen und Bürger gab es nichts Neues. Der Einsatz von K.O.-Tropfen soll härter bestraft werden. Mit dem Gesetzentwurf von Justizministerin Hubig befasst sich heute das Bundeskabinett. Wer sie bei einem Überfall oder einer sexuellen Tat einsetzt, soll künftig mindestens 5 Jahre ins Gefängnis. Bisher lag die Mindeststrafe bei 3 Jahren. Der heutige Mittwoch vor Christi Himmelfahrt war letztes Jahr der staureichste Tag. Auch heute erwartet der ADAC wieder sehr viele Reisende, Urlauber, die sich am Nachmittag mit dem Berufsverkehr mischen. Es könnte aber etwas entspannter werden als letztes Jahr. Erstens wegen der hohen Spritpreise und auch die Wetterprognose könnte so manchen Ausflug verhindern.
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7: Mit Henrike Müller. Der Frühling macht weiter Pause und die Nürnberger Freibäder gleich mit. Stadionbad und Naturgartenbad öffnen nicht wie geplant morgen, sondern erst am 21. Mai. Nürnbergbad reagiert damit auf das aktuell eher ungemütliche Wetter mit deutlich unter 20 Grad. Wer trotzdem draußen schwimmen gehen will, kann ins Westbad. Das hat schon seit Anfang Mai täglich bis 20 Uhr geöffnet. Außerdem sind die Hallenbäder offen. Das Langwasserbad, Südstadtbad, Nordostbad und das Katzwang Bad inklusive Sauna.
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8: 7:02. Guten Morgen. Apropos, in Kosbach ist es kalt und frisch. Wir messen 6 Grad. Langwasser auch. An Wanden schaut es ähnlich aus. Kollege war auch hier gerade im Studio. Wir haben uns unterhalten. Er hat aus Versehen nur ein T-Shirt an und friert jetzt auch leicht vor sich hin. Ich habe auch schon die Heizung wieder aufgedreht. Also es ist... Vielleicht empfinden Sie es nicht so und denken sich jetzt, boah, die sind aber zimperlich. Aber ich finde es echt frisch. Also heute ist es bewölkt, windig und kann wieder regnen. Maximal 13 Grad und so geht es auch erstmal weiter.
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8: Guten Morgen, liebe Autofahrer. Es ist jetzt ein Blitzer schon hereingeschneit. Passt ja auch fast. Ziegelhütte an der Ortsdurchfahrt steht da und Sie dürfen gerne sagen, wenn Sie irgendwo stehen im Stau, vielleicht 08000 94 5 94 5. Danke, gute Fahrt.
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8: Guten Morgen. Seit Anfang Februar ist die faszinierende Licht- und Musikschau Lumineszenz zu Gast in der Nürnberger Lorenzkirche. Es ist wirklich ganz, ganz toll. Ich durfte es mir auch schon anschauen. Super beeindruckend. Kommt auch super gut an. Daher wurde das Gastspiel verlängert. Ende Mai ist jetzt dann Schluss, also diesen Monats. Sie sollten es auch gesehen haben. Wir schenken Ihnen da heute noch Tickets dafür. Gleich stellen wir Ihnen die Show vor, in gut 6 Minuten. Und die Tickets, kann ich Ihnen jetzt schon mal sagen, die gibt es dann heute um 9.10 Uhr. Aber um was es genau in der Show geht, was Sie da erleben, sagen wir Ihnen gleich bei Radio F.

0: Die Bee Gees bei Radio F. Kann ich Ihnen jetzt schon sagen, dass wir heute jetzt dann gleich noch für Sie Tickets haben für Bee Gees beim Main Course. Das ist nämlich heute unser Geburtstagsgeschenk für Sie. In gut, ja, so 10 Minuten ist es soweit, können Sie erleben in der Nürnberger Meistersingerhalle und zwar am 27. Mai. Dazu gleich mehr. Jetzt kommen wir erst zu dieser ganz, ganz tollen Show. Immersiv. So beschreibt man Erlebnisse, die derart eindringlich und fesselnd sind, dass die reale Welt in den Hintergrund tritt. Und genau das können Sie in Nürnberg momentan erleben.
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0: Lumineszenz heißt diese einzigartige Show. Sie macht die Geschichte der Lorenzkirche mit aufwendigen Lichteffekten, Livegesang und Orgelmusik lebendig. Geschäftsführerin ist Ingrid Langheld. Die Lorenzkirche ist ja ein ungewöhnlicher Ort für ein solches Spektakel. Wieso tritt sie selbst bei Ihnen in den Vordergrund?
3: Die Lorenzkirche bringt alles mit, was wir für Lumineszenz brauchen. Sie ist eines der Wahrzeichen der Stadt Nürnberg. Sie hat eine bewegte Geschichte, die man sehr gut in der Lumineszenz-Show erzählen kann. Und architektonisch bringt sie eine Größe mit, die dafür sorgt, dass Lumineszenz genau die Wirkung erzeugt, die wir gerne rüberbringen möchten.
0: Ja, das sind offenbar sehr, sehr gelungen. Tausende haben Lumineszenz seit Anfang Februar schon gesehen. Was sagen denn die Besucher zu der Show?
3: Die Reaktionen sind super positiv. Die Besucher gehen raus, sind total bewegt von der Show, begeistert. Der eine oder andere hat auch eine Träne verdrückt und viele kommen tatsächlich auch wieder und schauen sich die Show mehr als einmal an.
0: Bis Ende Mai wurde Lumineszenz jetzt verlängert. Wer es noch nicht getan hat, warum sollte man sich diese Mega-Lichtshow unbedingt noch anschauen?
3: Weil es ein unvergessliches Erlebnis ist, was man so noch nicht gesehen hat. Und weil es emotional berührt und weil es Menschen zusammenbringt an einem ganz wundervollen und historisch bedeutenden Ort. Lumineszenz ist ein wunderbarer Anlass, einfach mal schön essen zu gehen und danach noch in diese beeindruckende Show im Anschluss. Das ist ein perfekter Abend.
0: Oh ja, und zudem möchten wir Sie gerne einladen. Wir schenken Ihnen heute noch Karten für Lumineszenz und zwar um 9.10 Uhr.
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0: Danke, dass Sie Radio F eingeschaltet haben. Das ist Ihr Mittwoch um 7:15.
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0: Viel Gefühl mit den größten Hits aller Zeiten hier bei uns bei Radio F um 7.20 Uhr.
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0: Und die schenken wir Ihnen sehr, sehr gerne. Am 27. Mai kommt Bee Gees bei Main Course in die Nürnberger Meistersingerhalle. Europas größte Bee Gees Tribute Show live können Sie erleben. Guten Morgen.
3: Guten Morgen, mein Name ist Mona.
0: Hallo.
3: Ich rufe an wegen den Karten für die Bee Gees.
0: Möchtest du da hingehen, Mona?
3: Ja, sehr gerne würde ich da hingehen.
0: Magst du die Bee Gees gern?
3: Die mag ich sehr gerne, ja.
0: Du, dann machen wir es doch kurz und vor allem auch schmerzlos und Freude dafür umso freudiger. Mona, die Tickets gehören dir und viel Spaß.
3: Ja, wundervoll. Ja, ich freue mich ganz stark. Ganz lieben Dank.
0: Sehr, sehr gerne. Morgen am Feiertag machen wir Pause. Am Freitag, am Brückentag geht's weiter. Und da wir uns doch alle bestimmt wieder auf die nächste Grillung freuen, haben wir dann einen Gutschein wieder für Sie, für die Metzgerei Freiberger. Den Gutschein gibt's von uns als Geburtstagsgeschenk für Sie. Also am Freitag.
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0: Kurz vor 19:30 hier ist Radio F. Guten Morgen. Vielleicht machen Sie sich gerade fertig fürs Gassi gehen. Das haben wir früher auch immer gemacht. Wir hatten ja 2 Golden Retriever. Und da hat mir das schon auch Spaß gemacht, immer für die shoppen zu gehen, irgendwelche neuen Sachen für sie zu kaufen, schöne Leinen und dergleichen. Und da gibt es ja heutzutage noch viel, viel mehr. Bei uns ist es ja schon ein bisschen her. Gibt es zum Beispiel anscheinend auch Katzenstreu mit Lavendelgeruch. Natürlich auch Joggingleine dann in tollen Farben. Und Apps für Tiere und App-gesteuerte Geräte für Tiere. Darum geht es bei der Interzoo. Die ist momentan in Nürnberg, diese Messe. Und mehr dazu gleich noch an Infos von Henny Müller in 2 Minuten in den Radio F Nachrichten.
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4: Ich bin Justin Hamm. Guten Morgen. Wie werden wir entlastet? Wie sieht der Haushalt nächstes Jahr aus und wie geht es mit den großen Reformen weiter? Diese Fragen sollten im Koalitionsausschuss besprochen werden. Nach 6-stündiger Beratung haben Union und SPD nun ein kurzes Ergebnispapier veröffentlicht. Für den Haushalt sollen keine Milliardenrücklagen als Lückenfüller genutzt werden. Das war aber schon vorher vereinbart. Und der CO2-Preis soll stabil gehalten werden. Zu Entlastungen für die Bürgerinnen und Bürger gab es nichts Neues. Der Einsatz von K.O.-Tropfen soll härter bestraft werden. Mit dem Gesetzentwurf von Justizministerin Hubich befasst sich heute das Bundeskabinett. Wer sie bei einem Überfall oder einer sexuellen Tat einsetzt, soll künftig mindestens 5 Jahre ins Gefängnis. Bisher lag die Mindeststrafe bei 3 Jahren. Der heutige Mittwoch vor Christi Himmelfahrt war letztes Jahr der staureichste Tag. Auch heute erwartet der ADAC wieder sehr viele Reisende, Urlauber, die sich am Nachmittag mit dem Berufsverkehr mischen. Es könnte aber etwas entspannter werden als letztes Jahr, erstens wegen der hohen Spritpreise und auch die Wetterprognose könnte so manchen Ausflug verhindern.
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5: Mit Henrike Müller. Welche neuen Produkte und Trends gibt es für unsere Haustiere? Auf der Interzoo im Nürnberger Messezentrum werden sie gerade vorgestellt. Zum Beispiel Futterstationen, die sich per App steuern lassen, Superfood wie Heilpilze oder KI-gestütztes Gesundheitsmonitoring. Insgesamt sind es laut Messeorganisatorin Rowena Arzt rund 2400 Aussteller aus 70 Ländern, die sich präsentieren.
6: Die Messe findet in 15 Messehallen statt auf 150.000 Quadratmetern Fläche. Also wirklich riesig. Und tatsächlich ist das wieder ein Rekord. Die Messe ist 1950 gegründet worden und sie ist jetzt in diesem Jahr so groß und so international wie bisher noch nie.
5: Die Fachmesse läuft noch bis Freitag. Was jetzt an Neuheiten vorgestellt wird, gibt es dann bald im Handel zu kaufen.
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7: 2 Minuten nach 7:30. Guten Morgen. In Großgründlach sind es 7 Grad, Fischbach 7, Regelsbach auch 7 Grad. Es sind die Eisheiligen. Heute ist es frisch, maximal 13 Grad, wieder mit viel Wind und vielen Wolken, eventuell Regen. Besser werden soll es voraussichtlich am Sonntag.
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7: Liebe Autofahrer, Vorsicht, es ist eine Meldung da von den Autobahnen und zwar von der A9 Nürnberg Richtung Berlin, am Kreuz Nürnberg in der Überleitung zur A3, wenn Sie Richtung Nürnberg fahren, ist eine gefährliche Situation in der Einfahrt, da ist ein liegen gebliebenes Fahrzeug nämlich. Und dann haben wir an diesen Stellen Blitzer und dann sind wir schon durch. Nürnberg-Schweinauer Hauptstraße, Höhe Ludwig-Scholz-Brücke wird geblitzt und in Ziegelhütte an der Ortsdurchfahrt steht ebenfalls ein Blitzer. Sie dürfen gerne einen weiteren bei uns melden, wenn Sie sich bei uns melden und zwar per WhatsApp, Text oder Sprachnachricht, was für Sie gerade praktischer ist oder einfach anrufen 08000 94 5 94 5. Vielen Dank. Kommen Sie gut an.
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7: Hallo, jawohl, guten Morgen. Und immer am Mittwoch hören Sie bei uns die Blaulichtminute. Wir arbeiten mit dem Polizeipräsidium Mittelfranken zusammen. Und vor dem Präsidium in der Nürnberger Innenstadt, da laufen die Vorbereitungen für einen großen Tag. Der ist Ende Juni. Das sind gleich 2 Veranstaltungen, wo Sie wirklich vorbeischauen sollten. Das lohnt sich total. Es ist der Tag der Verkehrssicherheit und auch dann noch Tag der offenen Tür. Polizeisprecher Christian Seiler, der macht uns gleich mal Lust, da unbedingt vorbeizuschauen in der Blaulichtminute. Wie gesagt, in fast 8 Minuten ist es dann soweit.

0: Sie stehen auf und wir spielen dazu die größten Hits aller Zeiten bei Radio F. Guten Morgen um 7.41 Uhr. Und immer am Mittwoch ist dann wieder Zeit für die Blaulichtminute. Tipps und Hinweise direkt aus dem Polizeipräsidium Mittelfranken. Dieses Mal ist es ein Veranstaltungshinweis.
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0: Christian Seiler von der Pressestelle. Guten Morgen.
3: Auch Ihnen einen wunderschönen guten Morgen.
0: Wir merken uns also schon mal den 27. Juni. Da ist nämlich der Tag der Verkehrssicherheit landesweit. Und diese Veranstaltung dazu, die ist heuer in Mittelfranken. Herr Seiler, warum ist dieser Tag so wichtig?
3: Ja, den Landestag der Verkehrssicherheit, den braucht es deswegen, weil Verkehrssicherheit grundsätzlich ein ganz, ganz wichtiges Thema ist. Und das ist einfach eine Veranstaltung, die genau das noch einmal ins Leben, ins Bewusstsein ruft, mit ganz vielen Mitmachstationen. Und er soll dann für die Verkehrssicherheit sorgen und da einfach uns auf ein größtmögliches Sicherheitsniveau bringen.
0: Ist man da auch ein bisschen stolz, dass man in Mittelfranken jetzt zeigen kann, was man da als Programm zusammengestellt hat?
3: Ja, absolut. Wir werden das Ganze am Jakobsplatz machen. Da ist ja auch unser Polizeipräsidium. Das wird so ablaufen, dass auf dem Jakobsplatz über 80 Aussteller sind und da zum Thema Verkehrssicherheit informieren. Vor allem für Familien mega interessant, weil es ganz viele verschiedene Sachen gibt, wo Kinder auch mitmachen können, aber wo man auch als Erwachsener mitmachen kann. Und gleichzeitig findet auch der Tag der offenen Tür statt, ist an genau der gleichen Örtlichkeit, also unser Präsidium ist ja da und da kann man durch unsere Tore durchlaufen und kann dann eben die Polizeiinspektion Mitte mal live erleben.
0: Herr Seiler, ich kann mir ja vorstellen, die Planungen laufen schon. Können Sie da schon ein bisschen was verraten, was da alles dann genau geboten sein wird?
3: Ja, genau. Wir sind momentan ganz, ganz dicke in der Planungsphase. Aber was ich schon mal verraten kann, ist, dass auf die Bühne, wir haben ja da großes Bühnenprogramm. Und voraussichtlich wird da der berühmte Fernsehkoch Alexander Herrmann kommen. Und auch für Kinder ganz besonders interessant, der Checker Julian wird dort auch vor Ort kommen und wird da das ein oder andere erzählen.
0: Parallel ist ja dann auch der Tag der offenen Tür. Und was ist denn da noch alles in Planung?
3: Also so wie es momentan ausschaut, wird das SEK, also unser Spezialeinsatzkommando, da eine echt spannende Vorführung machen. Und auch das USK, also unser Unterstützungskommando, die Reiterstaffel und auch die Diensthunde werden da zu sehen sein.
0: Cool, also ganz viel los. Hier nochmal der Termin. Merken Sie sich gerne schon mal den 27. Juni. Die Infos dazu finden Sie auch nochmal auf radiof.de.
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7:50 Uhr, genau. Guten Morgen, 7:08 Uhr. Danke, dass Sie mit uns aufstehen mit Radio F. Wir gucken nach Erlangen zum Bohlenplatz und da sind es aktuell 7 Grad. 13 Grad bekommen wir heute, die sich wahrscheinlich wieder frischer anfühlen. Alle frieren irgendwie so ein bisschen vor sich hin. Ich habe die Heizung auch schon wieder eingestellt, muss ich gestehen. Weil der Wind eben auch wieder kräftiger durchweht und das Wetter wird uns so auch erhalten bleiben, bis voraussichtlich auch Samstag. Liebe Autofahrer, Vorsicht bitte auf der A9 Nürnberg Richtung Berlin, wenn Sie fahren, da am Kreuz Nürnberg und wenn Sie weiterfahren Richtung Nürnberg zur A3, da ist ein liegengebliebenes Fahrzeug in der Einfahrt. Vorsicht. 2 Blitzer wissen wir, wissen Sie vielleicht noch einen mehr? Also wir wissen diese hier, Nürnberg-Schweinauer Hauptstraße und Ziegelhütte an der Ortsdurchfahrt. Melden Sie gerne in weiteren 08000 94 5 94 5. Dankeschön, gute Fahrt. Gleich gibt es wieder einen 70er, der auch wieder ja so ein bisschen so ein früher 70er, ein bisschen Woodstock Feeling aufkommen lässt von CCR, Creedence Clearwater Revival. Who'll Stop the Rain gibt's nach Michael Jackson bei Radio F.

0: So klingen sie, wir spielen sie, die größten Hits aller Zeiten, die meisten 70er bei Radio F, kurz vor 8. Henrike Müller meldet sich jetzt gleich wieder zu Wort mit den Radio F Nachrichten. Da wurde ja schon so ewig lange drüber gesprochen, aber jetzt ist das endgültige Aus verkündet worden. An der Regensburger Straße in Nürnberg wird kein neues IKEA-Einrichtungshaus entstehen. Aber was da der aktuelle Stand ist, wie gesagt, mehr dazu in 3 Minuten.
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7: Ich bin Justin Hamm. Guten Morgen. Rund 100.000 Jobs sind in den letzten Jahren schon weggefallen und der Weg vom Verbrenner hin zur Elektromobilität verlangt der Autobranche noch mehr ab. Der Verband der Automobilindustrie rechnet mit einem zusätzlichen massiven Stellenabbau. Katrin Müller mit den Gründen.
8: Schwache Nachfrage, US-Zölle, aber auch teure Energie, hohe Lohnkosten und eine überbordende Bürokratie machen den deutschen Autobauern das Leben schwer. Besonders hart trifft es laut VDA-Chefin Müller Zulieferbetriebe. Nach aktuellen Berechnungen des Verbands könnten in der Autoindustrie hierzulande bis 2035 etwa 225.000 Jobs wegfallen.
7: Ergebnis ist, dass es eigentlich kein Ergebnis gibt. Die Spitzen von Union und SPD haben sich im Koalitionsausschuss auf einen, Zitat, Arbeitsprozess geeinigt, um die geplanten Sozial- und Steuerreformen auf den Weg zu bringen. Details dazu gab es nicht, auch nicht zu neuen Vorschlägen, wie die Bürgerinnen und Bürger entlastet werden sollen. Die 1.000 € Einmalzahlung durch die Arbeitgeber war ja gescheitert. Tickets für den ICE kann man bereits bei Google Maps kaufen. Nun gibt es dieses Angebot auch für Regionalzüge und S-Bahnen. Die Deutsche Bahn und der US-Tech-Riese bauen ihre Zusammenarbeit aus. Es gibt nun einen entsprechenden Kaufbutton. Die Bahn hat eine weitere Vertriebsmöglichkeit und Google bekommt nun Echtzeitdaten, um uns genauer anzeigen zu können, wann ein Zug am Bahnsteig ist.
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9: Mit Henrike Müller. Es ist das endgültige Aus. An der Regensburger Straße in Nürnberg wird kein IKEA-Einrichtungshaus entstehen. Das hat das Unternehmen jetzt mitgeteilt. Nürnbergs Wirtschaftsreferentin Andrea Heilmeier bedauert die Entscheidung, ist aber nicht überrascht. Denn die Stadt war und ist auch weiter in gutem Kontakt mit IKEA.
10: Ich denke, grundsätzlich ist es so, dass es heute in anderen Formaten gedacht wird, nicht mehr in diesem riesigen Möbelhaus. Andere Größenordnungen, andere Herangehensweise. Wir sind hier im Austausch und im Gespräch mit IKEA und IKEA hat uns auch gegenüber klar kommuniziert, dass der Standort Nürnberg weiterhin von hohem Interesse ist.
9: Was nun mit dem Baugrundstück an der Regensburger Straße passieren wird, ist noch offen. IKEA hatte es bereits im Jahr 2017 gekauft.
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11: Um genau 8:03. Guten Morgen. Heute geht's hoch bis 13 Grad, wieder bei einem frischen, stärkeren Wind. Es kann regnen und ist ansonsten bewölkt. Gerade schaut bei uns aber auch ein bisschen die Sonne vorbei. Vielen, vielen Dank dafür. Wir sind da ja sehr dankbar. So bleibt's das Wetter bis voraussichtlich Samstag. Aktuell messen wir in Tennelohe 7 Grad, Leinburg 6, Reichelsdorf ebenfalls 7 Grad.
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11: Guten Morgen, liebe Autofahrer, wir haben jetzt ein paar Meldungen. Achtung bitte, auf der A3 Nürnberg Richtung Regensburg zwischen Velberg und Parsberg, da Fahrzeugteile auf der Fahrbahn momentan. Dann die Südwestangente, wenn Sie fahren, Nürnberg Richtung Feucht, zwischen Nürnberg Hafen Süd und Nürnberg der Münchner Straße, da auch Gegenstände auf der Fahrbahn. Und A9 Nürnberg Richtung Berlin, im Kreuz Nürnberg in der Überleitung zur A3, wenn Sie fahren Richtung Nürnberg, ist ein liegengebliebenes Fahrzeug in der Einfahrt. Bitte Vorsicht. Es bleibt bei uns bei zwei Blitzern, Nürnberg-Schweinauer Hauptstraße und Ziegelhütte, und an der Ortsdurchfahrt, so rum. Da steht auch

0: Auch ein Blitzer. Haben Sie noch irgendwo einen stehen sehen? Bitte sagen Sie gerne wo. Da stehen Sie im Stau. 08000 94 5. Danke, gute Fahrt.
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0: Ihr Mittwoch, Ihr Radio F. Dankeschön, dass Sie mit uns aufstehen um 8.11 Uhr.
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0: Heute feiern wir wieder einmal Geburtstag und er könnte sich mit seinem Song Happy Birthday jetzt gleich eigentlich selbst ein Ständchen singen. Stevie Wonder wurde am 13. Mai 1950 geboren. Er ist Soul- und Popsänger, Komponist, Produzent. Er ist bekanntlich blind, war nämlich als Frühchen zur Welt gekommen und durch die Behandlung verlor er kurz darauf bald sein Augenlicht. Schon mit 9 konnte er mehrere Instrumente spielen. Mit 11 Jahren wurde sein Talent entdeckt und er bekam den ersten Plattenvertrag beim Kultlabel Motown, das auch bis heute seine Musik auf den Markt bringt. Er prägte maßgeblich die Musikgeschichte mit Soloaufnahmen, legendären Duetten und Kollaborationen. Er hat mit seinen Songs Grammys, den Oscar und auch den Golden Globe gewonnen. Er ist UN-Botschafter des Friedens und engagiert sich seit Jahrzehnten für die Gleichberechtigung der Afroamerikaner. Heute hat Stevie Wonder Geburtstag. Happy Birthday.

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0: Wow, es gibt Lieder, die sind so groß und es ist trotzdem so viel Gefühl. Air Supply hier bei uns bei Radio F. Guten Morgen, 9:10. Und es ist weiter frisch draußen und windig heute mit vielen Wolken, eventuell im Lauf des späteren Tages auch wieder Regen. Aktuell sind es 7 Grad in Schwabach zum Beispiel am Marktplatz. Liebe Autofahrer, Vorsicht bitte, es ist ein neuer Blitzer hinzugekommen und der steht auf der A73, wenn Sie fahren, Bamberg Richtung Nürnberg, Höhe Fürth-Ronhof. Und wenn Sie da noch was hinzufügen können, dann tun Sie das gerne unter der 08000 94 5 94 5. Dankeschön, fahren Sie vorsichtig, kommen Sie gut an. Um 8.21 Uhr jetzt, wenn Sie Waage oder Steinbock sind, bekommen Sie heute von uns einen Daumen nach oben in unserem Horoskop. Und apropos bekommen, Sie bekommen bei uns heute auch noch Tickets für das allerletzte Spiel der Saison. Hoffen wir mal, vielleicht geht es noch in die Relegation. Jetzt wissen Sie, wovon ich spreche. Für das Spiel der Spielvereinigung Greuther Fürth am kommenden Sonntag gegen Düsseldorf. Es ist ein so wichtiges Spiel. Und wir schenken Ihnen da heute noch die Tickets. Und zwar in gut 20 Minuten ist es soweit.
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0: Widder 2 Sterne. Überfordern Sie sich nicht mit so vielen Aufgaben gleichzeitig.
2: Stier 3 Sterne. Verlassen Sie sich auf Ihre Erfahrung.
0: Zwillinge 4 Sterne. Kommunikation ist jetzt besonders wichtig.
2: Krebs 2 Sterne, achten Sie auch auf Ihre eigenen Bedürfnisse.
0: Löwe 4 Sterne, ein mutiger Schritt wird belohnt.
2: Jungfrau 3 Sterne, ordnen Sie Ihre Gedanken nochmal.
0: Waage 5 Sterne, Ihre Lebensfreude wirkt sehr inspirierend.
2: Skorpion 4 Sterne, bleiben Sie lieber konsequent.
0: Schütze 3 Sterne, ein sachlicher Blick bewahrt Sie vor unnötigen Enttäuschungen.
2: Steinbock 5 Sterne, Sie erreichen jetzt einen wichtigen Meilenstein.
0: Wassermann 2 Sterne, alles braucht heute etwas mehr Zeit.
2: Fische 3 Sterne, lassen Sie Ihrer Fantasie freien Lauf.
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0: Kurz vor 9:30, hier ist Radio F. Guten Morgen. Wir alle merken es, reden wahrscheinlich auch ganz viel drüber, Sie vielleicht auch. Es ist windig draußen, ungemütlich. Also der Frühling macht definitiv gerade ein bisschen Pause. Es sind die Eisheiligen. Das merkt man jetzt bei den Freibädern. Einige haben schon geöffnet und andere warten lieber noch ein bisschen. Länger als gedacht und geplant. Die genauen Infos hat Henrike Müller für Sie in 2 Minuten.
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5: Ich bin Justin Hamm. Guten Morgen. Rund 100.000 Jobs sind in den letzten Jahren schon weggefallen und der Weg vom Verbrenner hin zur Elektromobilität verlangt der Autobranche noch mehr ab. Der Verband der Automobilindustrie rechnet mit einem zusätzlichen massiven Stellenabbau. Katrin Müller mit den Gründen.
6: Schwache Nachfrage, US-Zölle, aber auch teure Energie, hohe Lohnkosten und eine überbordende Bürokratie machen den deutschen Autobauern das Leben schwer. Besonders hart trifft es laut VDA-Chefin Müller Zulieferbetriebe. Nach aktuellen Berechnungen des Verbands könnten in der Autoindustrie hierzulande bis 2035 etwa 225.000 Jobs wegfallen.
5: Ergebnis ist, dass es eigentlich kein Ergebnis gibt. Die Spitzen von Union und SPD haben sich im Koalitionsausschuss auf einen, Zitat, Arbeitsprozess geeinigt, um die geplanten Sozial- und Steuerreformen auf den Weg zu bringen. Details dazu gab es nicht, auch nicht zu neuen Vorschlägen, wie die Bürgerinnen und Bürger entlastet werden sollen. Die 1.000 Euro Einmalzahlung durch die Arbeitgeber war ja gescheitert. Tickets für den ICE kann man bereits bei Google Maps kaufen. Nun gibt es dieses Angebot auch für Regionalzüge und S-Bahnen. Die Deutsche Bahn und der US-Tech-Riese bauen ihre Zusammenarbeit aus. Es gibt nun einen entsprechenden Kaufbutton. Die Bahn hat eine weitere Vertriebsmöglichkeit und Google bekommt nun Echtzeitdaten, um uns genauer anzeigen zu können, wann ein Zug am Bahnsteig ist.
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7: Mit Henrike Müller. Der Frühling macht weiter Pause und die Nürnberger Freibäder gleich mit. Stadionbad und Naturgartenbad öffnen nicht wie geplant morgen, sondern erst am 21. Mai. Nürnbergbad reagiert damit auf das aktuell eher ungemütliche Wetter mit deutlich unter 20 Grad. Wer trotzdem draußen schwimmen gehen will, kann ins Westbad. Das hat schon seit Anfang Mai täglich bis 20 Uhr geöffnet. Außerdem sind die Hallenbäder offen. Das Langwasserbad, Südstadtbad, Nordostbad und das Katz Wangbad inklusive Sauna.
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8: 8:03, guten Morgen. Es sind 8 Grad in Erlangenbruck, Altdorf messen wir 7, Gustenfelden 7 Grad. Bei uns ist es jetzt momentan sogar freundlich draußen. Die Sonne lacht ein bisschen. Heute können es wieder mehr Wolken sein, der Wind weht wieder kräftig durch und im Lauf des Tages steigt auch wieder die Regenwahrscheinlichkeit, maximal 13 Grad. So bleibt's bis voraussichtlich einschließlich Samstag.
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8: Liebe Autofahrer, diese Meldung gibt es noch von der A73 und dann haben wir Blitzer. Südwesttangente, wenn Sie fahren, Nürnberg Richtung Feucht, zwischen Nürnberg Hafen Süd und Nürnberg Münchner Straße. Das sind Gegenstände, Reifenteile auf der Fahrbahn. Blitzer sind in Nürnberg Schweinauer Hauptstraße, vielleicht noch in Ziegelhütter Nordsdurchfahrt. Melden Sie sich gerne, vielleicht ist der Blitzer schon weg, der steht da schon ein bisschen länger. Und A73 Bamberg Richtung Nürnberg-Höhe für Drohnhof wird geblitzt. Das war's von uns. Jetzt gerne mehr von Ihnen, wenn Sie sich melden. 08000 94 5 94 5. Dankeschön. Wir wünschen Ihnen gute Fahrt hinein in diesen Mittwoch.
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8: Guten Morgen. Ich habe es gerade schon gesagt. Das ist ein ganz wichtiges Spiel am kommenden Sonntag im Fürther Rohnhof. Alle spielen gleichzeitig, 15:30 Uhr, die Fürther gegen Düsseldorf. Die Punkte müssen her, es ist ein wichtiges Spiel, wir drücken ganz fest die Daumen und wir würden Sie gerne zum Daumendrücken ins Stadion schicken. Und die Tickets für das Spiel der Fürther, die gibt es in 6 Minuten hier bei uns bei Radio F.

8:41 am Mittwoch. Ihr Mittwoch mit Ihrem Radio F. Guten Morgen und danke, dass Sie mit uns aufstehen. Am Sonntag ist ein ganz, ganz wichtiges Fußballspiel in der zweiten Liga und wir drücken da ganz, ganz, ganz fest, wirklich von Herzen die Daumen. Es ist ein wichtiges Spiel für die Fürther, für die Spielvereinigung Greuther Fürth, aber wie ich finde, wirklich auch für die ganze Region. Wir wollen, dass die Fürther in der zweiten Liga bleiben, dass der Verein weiter da dabei ist, dass es weiter zum Beispiel auch Derbys gibt. Und da drücken wir ganz fest die Daumen und glauben an das Team. Und zum Daumendrücken und Anfeuern schicken wir Sie gerne in den Ronhof ins Stadion gegen Düsseldorf. Wenn Sie jetzt anrufen, 08000 94 5 94 5. Viel Glück!

0: 8:45, 8:45, 8:49. Hier ist die Steffi.
1: Guten Morgen, Steffi, der Olli hier aus Nürnberg.
0: Hi Olli, grüß dich. Du bist aus Nürnberg und möchtest zu den Fürtern.
1: Ja, ist doch alles eine Region. Wir sind doch alles Franken.
0: Ey, das finde ich toll von dir. Ganz festes Daumen drücken, oder?
1: Ja, auf jeden Fall. Absolut. Wir brauchen das Derby, wir brauchen die Gelder. Das ist einfach, ja, Nürnberg-Fürth ist einfach stark.
0: Also, da kann man nichts hinzufügen. Das ist genau meine Meinung. Olli, die Tickets gehören dir. Und bitte, bitte, bitte sorg für ein gutes Ergebnis, okay?
1: Definitiv.
0: Viel Spaß im Stadion.

0: Diesen Song könnte ich morgen meinem Mann zum Vatertag schenken. Das ist nämlich sein Lieblingssong. Journey, Don't Stop Believing, hier bei Radio F. 7:09, guten Morgen, schauen wir aus dem Fenster und da ist ja sogar die Sonne, das ist ja schön, es ist zwar nicht warm, aber schön aktuell, also Sonnenschein, es können wieder mehr Wolken werden am Nachmittag, kann auch regnen, der Wind weht eh die ganze Zeit, heute frische 13 Grad momentan in Schwabach an der Goldschlägerhalle, messen wir jetzt aber schon 9 Grad, das ist doch schön. Liebe Autofahrer, Vorsicht, es ist ein neuer Blitzer dazu gekommen und zwar, wenn Sie fahren auf der B2 Weißenburg Richtung Nürnberg, kurz vor der Auffahrt zur A6, das könnte ich jetzt noch hinzufügen. Und wenn Sie noch einen Blitzer gesehen haben oder stehen Sie irgendwo weiter im Stau, 08000 94 5 94 5. Dankeschön, gute Fahrt, fahren Sie vorsichtig.
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0: kurz vor neun. So geht nur Aufstehen mit Radio F. Am Mittwoch guten Morgen. Und seit Anfang Februar ist die faszinierende Licht- und Musikschau Lumineszenz zu Gast in der Nürnberger Lorenzkirche. Es ist wirklich ganz, ganz toll. Ich durfte es mir auch schon anschauen, das Erleben. Kommt auch super gut an. Und deswegen wurde das Gastspiel auch verlängert. Ende Mai ist jetzt dann Schluss. Sie sollten es auch gesehen haben. Wir schenken Ihnen jetzt dann gleich die Tickets, stellen Ihnen die Show nochmal vor, sagen Ihnen, warum es so toll ist. Und die Tickets, die haben wir für Sie in gut einer Viertelstunde hier bei Radio.
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3: 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In Franken ist es jetzt
0: 8.59 Uhr.
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8: Ich bin Justin Hamm, guten Morgen. Die Bundesregierung lässt die Bürgerinnen und Bürger weiter warten in den Fragen, wie große Sozial- und Steuerreformen aussehen und welche Entlastungen es gibt. In einem 6-stündigen Koalitionsausschuss haben Union und SPD einen Arbeitsprozess vereinbart, um voranzukommen. Konkretes gab es nicht. Die Opposition reagiert. Grünen-Politiker Banaschak sagte im ZDF,
9: die Leute warten darauf, dass irgendeine Form von Entlastung bei ihnen ankommt. Vor einigen Wochen hatten die sich nach 48 Stunden in der Villa Borsig auf 2 Maßnahmen verständigt. Der Tankrabatt, der jetzt schon zu großen Teilen an die Mineralölkonzerne fließt und nicht an die Verbraucherinnen und Verbraucher. Und die Entlastungsprämie, die am Freitag von den eigenen Ministerpräsidenten im Bundesrat geschreddert wurde.
8: Der Koalition attestiert Banaschak eine eingeschränkte Handlungsfähigkeit. Cem Özdemir soll heute zum neuen Ministerpräsident von Baden-Württemberg gewählt werden und er schreibt damit Geschichte. Er wäre der erste Ministerpräsident mit türkischen Wurzeln. Özdemir selbst sieht sich als Mutmacher. Wer sich anstrengt und Unterstützung bekommt, habe in Deutschland viele Chancen, so der grünen Politiker. Hochdosierte Vitamininfusionen versprechen Wellness, Langlebigkeit und Leistungssteigerung. Das Bundesinstitut für Arzneimittel und Medizinprodukte warnt nun vor den sogenannten Drip-Spa-Infusionen. Es gebe keine wissenschaftlichen Nachweise, dass diese Spritzen die Versprechen halten. Die Produkte seien in Deutschland deshalb nicht als Arzneimittel zugelassen.
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10: Mit Henrike Müller. Doppelt hält besser. Unter diesem Motto startet morgen die Kirchweihsaison in Nürnberg. In Schweinau und in Kleinreuth hinter der Feste geht es gleichzeitig los. Die beiden Stadtteile machen den Anfang für einen vollgepackten Sommer. Fast jede Woche drehen sich in einem anderen Stadtteil die Karussells. Insgesamt stehen über 30 Termine im Kalender. Von den großen Plätzen bis hin zu privaten Veranstaltern. Erst im September endet die Runde durch die Viertel mit der letzten Kirchweih in Kraftshof. Die komplette Liste mit allen Terminen gibt's auch auf unserer Homepage. In Fürth starten die Stadtteilkirchweihen erst Ende Juni.
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11: 9:10, guten Morgen. In Spadorf sind es derzeit 9 Grad. Lauf messen wir 8, Buchschwabach ebenfalls 9 Grad. 13 Grad heute mit einem kräftigen Wind, vielen Wolken. Aktuell sogar mal Sonnenschein, kann heute aber auch wieder regnen. So bleibt's Wetter bis Samstag.
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11: Mit 3 Blitzern, liebe Autofahrer, und dann sind wir schon durch. Geblitzt wird in Nürnberger Schweinauer Hauptstraße, auf der B2 Weißenburg Richtung Nürnberg kurz vor der Auffahrt zur A6 und auf der A73 Bamberg Richtung Nürnberg Höhe für Dronhof steht auch noch ein Blitzer. Fügen Sie gerne noch was hinzu, vielleicht stehen Sie doch wohl im Stau. Wir hätten es, wie gesagt, aktuell keinen Stau. 08000 94 5 94 5. Kommen Sie gut an.
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11: Guten Morgen. Ja, wie gesagt, wir spielen die größten Hits aller Zeiten von den größten Stars. Und es ist so cool, wenn man guckt, wer da jetzt alles in dieser halben Stunde allein kommt. Da wäre dann Tina Turner mit dabei. Lynn Anderson mit ihrem Super Country 70er Rose Garden. Phil Collins. Karen Carpenter und die Carpenters. Karen Carpenter war ja auch so eine faszinierende

So klingen sie, die größten Hits hier bei Radio F um 10.14 Uhr. Das waren die Archies und Sugar Sugar aus den 60ern. Und jetzt gehen mal ganz liebe Grüße raus an alle Gärtner unter Ihnen. Haben Sie denn diesen Monat schon den Rasen gemäht außen im Garten? Weil vielleicht machen Sie ja mit beim mähfreien Mai. Da appelliert jetzt nämlich der Bayerische Naturschutzverband, dass wir einfach den Rasenmäher noch ein bisschen länger im Schuppen lassen sollten. Denn wenn die Wiesen und Gärten jetzt zu früh gemäht werden, dann fehlt vielen Insekten, zum Beispiel Wildbienen, Schmetterlingen oder auch Vögeln, die Nahrung. Und die Aktion ruft deswegen dazu auf, erst im Juni wieder zu mähen. Also vielleicht einfach mal eine kleine Ecke im Garten stehen lassen. Das reicht ja dann auch oft schon. Außerdem spart man sich auch erstmal das Mähen, also eigentlich eine Win-Win-Situation. Wir wünschen Ihnen auf jeden Fall ganz viel Spaß beim Gärtnern und hoffentlich summt's und brummt's dann bei Ihnen auch

0: Zwei Minuten vor halb elf. Das ist Radio F mit den größten Hits aller Zeiten. Und gleich mit dabei Trini Lopez und If I Had a Hammer, absoluter gute Laune Song. Und den Start macht Albert Hammond, The Free Electric Band, gleich.
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mit guter Laune aus den 70ern geht's rein in diesen Mittwoch. Schön, dass Sie mit dabei sind. Das ist Radio F, 10.44 Uhr. Jetzt mit einem Song, bei dem erstmal noch der richtige Text gefehlt hat und deswegen wurde am Anfang einfach mal Na Na Na Na gesungen. Und vielleicht erahnen Sie es jetzt schon, genau das bleibt am Ende dann auch drin. 1969 wurde daraus ein Nummer 1 Hit, der bis heute auch noch in Stadien oder bei Sportevents mitgesungen wird. Hier sind Steam mit Na Na Hey Hey Kissin' Goodbye.

0: Ihr Mittwoch hier bei Radio F. Schön, dass Sie dabei sind. In 3 Minuten meldet sich Tanja Scholl in den Radio F-Nachrichten mit den neuesten Infos aus Franken. Einige Nürnberger Freibäder zum Beispiel, die passen sich jetzt ein bisschen an dieses kühle Wetter an. Alle Infos gleich.
1: In Franken ist es jetzt
0: 10:55.
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8: Ich bin Justin Hamm. Die Rettungsschwimmer der DLRG haben letztes Jahr über 1150 Menschen das Leben gerettet. Mehr als 51.000 Ehrenamtliche haben an Stränden, Flüssen und Schwimmbädern aufgepasst, so die Jahresbilanz. Besonders erfreulich, zum ersten Mal überhaupt haben über 10.000 Kinder das Junior-Retterabzeichen gemacht, so viele wie noch nie. Zum Start der Badesaison warnt die DLRG, das Wasser ist noch kalt, daran muss sich der Körper langsam gewöhnen. Seit der Einführung der E-Krankschreibung fehlen Beschäftigte in Deutschland häufiger im Job. Oft heißt es, die digitale Krankmeldung sei schuld daran. Eine Studie des Deutschen Instituts für Wirtschaftsforschung kommt jetzt aber zu einem anderen Ergebnis. Zoe Tassovali berichtet.
9: Die Forscher sagen aber, das liegt nicht vor allem an der E-Krankschreibung, sondern an mehr Atemwegserkrankungen und daran, dass viele seit Corona vorsichtiger geworden sind. Wer ansteckend ist, bleibt heute eher zu Hause. Deshalb schlägt das Institut jetzt auch eine Teilkrankschreibung vor, damit Menschen mit leichten Symptomen begrenzt weiterarbeiten können.
8: Die 1.000 € Einmalzahlung durch die Arbeitgeber als Entlastung ist gescheitert und wird nicht weiter verfolgt. Das hat die Union nun offiziell mitgeteilt. Ob es eine neue Idee für eine Entlastung der Bürgerinnen und Bürger gibt, bleibt offen. Union und SPD hatten nach einem 6-stündigen Spitzentreffen nur mitgeteilt, weiter an Steuer- und Sozialreformen zu arbeiten.
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1: Mit Tanja Scholl. Der Frühling macht weiter Pause und die Nürnberger Freibäder gleich mit. Stadionbad und Naturgartenbad öffnen nicht wie geplant morgen, sondern vermutlich erst am 21. Mai. Nürnbergbad reagiert damit auf das aktuell eher ungemütliche Wetter mit deutlich unter 20 Grad. Wer trotzdem draußen schwimmen gehen will, kann ins Westbad. Das hat schon seit Anfang Mai täglich bis 20 Uhr geöffnet. Außerdem sind die Hallenbäder offen, das Langwasserbad, Südstadtbad, Nordostbad und das Katzwangbad.
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2: Heute sind wieder viele Wolken mit dabei und auch viel Wind. Vor allem am Nachmittag kann es dann auch mal nass werden bei bis zu 13 Grad. Aktuell messen wir 11 in Feucht und 12 sind es am Jakobsplatz in Nürnberg. Morgen und auch die nächsten Tage dann das gleiche Spiel.
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2: Liebe Autofahrer, Achtung auf der A3 Nürnberg Richtung Regensburg. Zwischen Neumarkt Ost und Velburg liegen aktuell Reifenteile auf der Straße. A3 Würzburg Richtung Nürnberg, zwischen Geiselwind und Höchstadt Nord. 1 Kilometer Stau, es dauert 25 Minuten länger. Dann haben wir 2 Blitzer für Sie. Einmal A73 Erlangen Richtung Nürnberg bei Fürth-Rohnhof. Und dann hat der Gerhard noch einen gesehen.
3: In Mannhof am Feuerwehrhaus in der 30er-Zone.
2: Dankeschön. Falls Sie auch noch was gesehen haben, dann machen Sie es wieder, Gerhard. Rufen Sie an oder schicken Sie eine WhatsApp-Sprachnachricht. Die Nummer ist die 08000 94 5 94 5. Danke Ihnen. Gute Fahrt.
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2: Hallo zusammen. Und jetzt starten wir rein mit einem 60er-Hit von Tommy Rowe. Und da war er so verliebt in ein Mädchen, dass ihm ganz schwindelig wurde. Oder auf Englisch dizzy.

0: Ihr Mittwoch und ihr Radio F um 11.15 Uhr. Raus aus dem Büro und rein in die Laufschuhe und ein bisschen den Teamgeist stärken. Das geht wieder am 21. Juli hier in Nürnberg beim B2Run, also Frankens größtes Firmenlauf-Event. Bei vielen Unternehmen ist das seit Jahren ein fester Termin im Kalender, so zum Beispiel auch bei der Rummelsberger Diakonie. Die sind mittlerweile mit mehr als 300 Teilnehmern aus eigenen Reihen verzeichnet. Finanzvorstand Dr. Tobias Geidul ist besonders froh darüber, dass die Strecke wirklich für alle machbar ist.
1: Gemeinsam mit dem Veranstalter haben wir ja die letzten Jahre es geschafft, diese Laufstrecke auch barrierearm zu machen und sind auch wirklich dankbar, dass viele Impulse aufgenommen wurden. Wir wissen es auch von anderen Unternehmen aus der Region, wo zunehmend auch Kolleginnen und Kollegen jetzt mitmachen, die eben eingeschränkt sind, sei es sie sitzen im Rollstuhl oder die Motorik ist eingeschränkt, aber trotzdem da mitmachen. Und das ist ja auch der Sinn von Inklusion, dass eben nicht nur am Arbeitsplatz die Menschen zusammenkommen und zusammenarbeiten, sondern eben auch bei solchen Veranstaltungen gemeinsam an den Start gehen können und das zu bewältigen. Und wir finden das eine ganz tolle Sache, dass da wirklich alle mitmachen können.
0: Auch schon während der Vorbereitung auf den Run wird der Teamgeist gestärkt.
1: In der Tat weiß ich, dass es bei uns Kolleginnen und Kollegen gibt, die zusammen sich auf das vorbereiten. Wir haben ja Starter dabei, die laufen diese 6 Kilometer in einer Geschwindigkeit. Da bin ich noch nicht mal bei der Hälfte angekommen. Und so ist das Leistungsniveau. Wir haben welche dabei, die laufen ja regelmäßig viel und wir haben welche. Für die ist das tatsächlich das einzige Mal im Jahr, dass sie so eine Strecke laufen und die bereiten sich natürlich dann auch gemeinsam vor. Und da hilft auch jeder jedem dann tatsächlich diese

0: 6 Kilometer zu überstehen.
1: Und so soll es ja auch sein, mit gegenseitiger Unterstützung bis ins Ziel und niemand muss über seine eigene Leistungsgrenze hinausgehen. Beim Run geht es nicht um Bestzeiten und Rekorde, sondern darum, dass alle Spaß haben und das macht diesen Lauf so besonders.
0: Ich glaube, das ist eine einmalige Chance für ein Unternehmen, den Teamgeist-Gedanken dann nochmal neue Impulse zu setzen. Allein wenn man im Stadion sieht, die ganzen Läufer und Läuferinnen, die dann reinkommen, sich auch gegenseitig beglückwünschen, gemeinsam noch was trinken und darüber dann auch in Austausch kommt, das ist, glaube ich, was ganz Wertvolles auch bei so einer Veranstaltung.
1: Der B2Run findet dieses Jahr am 21. Juli statt und alle Informationen und die Anmeldung gibt es auf b2run.de. Also B, die Zahl 2 und dann run.de.

0: Gleich 11:30. Das ist Radio F. Schön, dass Sie mit dabei sind. Bei uns gibt's immer die neuesten Blitzer. Und einen ganz frischen hat der Bernd gerade gesehen in Nürnberg.
1: Der steht in der Förderstraße, Ecke Sigmundstraße in der 30er-Zone.
0: Dankeschön, Bernd. Und gleich 11:30, da gibt's bei uns die größten Hits aus den 60ern und 70ern. Simon & Garfunkel bringen uns einen entspannten Rocksong, I Am A Rock. Und den Anfang machen Elo mit Don't Bring Me Down. Gleich.
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0: Radio F am Mittwoch. Schön, dass Sie alle mit dabei sind. 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
1: Lena, hallo.
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0: So klingen sie, die größten Hits hier bei Radio F. Das waren Status Quo und rockiger 70er Sound mit Whatever You Want. Wir sind kurz vorm langen Wochenende, auf jeden Fall für alle, die sich den Freitag gleich noch als Brückentag mit freigenommen haben. Und es steht einiges an bei uns in der Region. Zum Beispiel starten wir in die Kirchweih-Saison, wo ab morgen in Nürnberg gefeiert wird, gleich bei Tanja Scholl in den Radio F Nachrichten in 3 Minuten.
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1: 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In Franken ist es jetzt
0: 11:45.
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16: Ich bin Justin Hamm. Die Bundesregierung will für den Einsatz von K.O.-Tropfen höhere Strafen. Wer die gefährlichen Mittel für eine Vergewaltigung oder einen Raub einsetzt, soll laut einem Entwurf, der nun beschlossen wurde, künftig mit mindestens 5 Jahren Gefängnis rechnen. Dazu sollen K.O.-Tropfen rechtlich so eingestuft werden wie eine Waffe oder ein gefährliches Werkzeug. Jedes Jahr kommt es in Deutschland zu Badeunfällen. Viele enden tödlich. Aber viel häufiger können in Not geratene Menschen gerettet werden. Von der DLRG. Insgesamt kamen die tausenden Ehrenamtlichen im vergangenen Jahr 1150 Menschen zur Hilfe. So die Bilanz. Die DLRG-Präsidentin Vogt freut sich vor allem über eine Entwicklung.
17: Wir haben über 10.000 Kinder, die im letzten Jahr das Junior-Retter-Abzeichen gemacht haben. Das sind tatsächlich so viele wie noch nie. Insgesamt engagieren sich also Tausende von Jugendlichen schon sehr früh im Wasserrettungsdienst und das gibt uns natürlich viel Zuversicht.
16: Die DLRG warnt, vor dem aktuell noch sehr kalten Wasser, wer baden geht, soll sich langsam rantasten. Sie sehen fast identisch aus, aber es ist weniger drin. Die neuen Milka-Schokoladentafeln mit 90 Gramm verstoßen gegen das Wettbewerbsrecht. Das hat das Landgericht Bremen entschieden. Laut den Richtern darf Mondelez die Packung mit 90 Gramm nicht in Verkehr bringen, wenn in den 4 Monaten zuvor die Packung mit 100 Gramm im Angebot waren. Das Urteil ist noch nicht rechtskräftig.
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18: Mit Tanja Scholl. Doppelt hält besser. Unter diesem Motto startet morgen in Nürnberg die Kirchweihsaison. In Schweinau und in Kleinreuth hinter der Feste geht's gleichzeitig los. Die beiden Stadtteile machen den Anfang für einen vollgepackten Sommer. Fast jede Woche drehen sich in einem anderen Quartier die Karussells. Insgesamt stehen über 30 Termine im Kalender, von den großen Plätzen bis hin zu privaten Veranstaltern. Erst im September endet die Runde durch die Stadtteile mit der letzten Kirchweih in Kraftshof. Die komplette Liste mit allen Terminen gibt's auch auf unserer Homepage.
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19: 12 Grad momentan am Nürnberger Tiergarten, ebenfalls 12 in Herzogenaurach. Dazu wieder bewölkt und windig und vor allem am Nachmittag und auch am Abend kann's dann regnen. Das Ganze heute bei bis zu

0: 13 Grad. Und die nächsten Tage bleibt's ganz genauso.
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0: Liebe Autofahrer, Achtung auf der A73 Bamberg-Nürnberg. Zwischen Fürth-Steinach und Fürth-Poppenreuth sind in beiden Richtungen Hunde auf der Fahrbahn. Die A3 Würzburg Richtung Nürnberg, aktuell eine Vollsperrung zwischen Schlüsselfeld und Höchstadt Nord. Hier gab es einen Unfall. Es wird geblitzt in Nürnberg, Fürther Straße, bei der Siegmundstraße, in Fürth Mannhofer Straße, Burg Farnbach, hintere Straße Richtung Veitsbronner Straße. Und dann haben wir noch einen Blitzer auf der A73 Erlangen Richtung Nürnberg bei Fürth-Ronhof. Haben Sie noch was gesehen? Staus und Blitzer? Geben Sie mir gerne Bescheid. Einfach durchklingeln 08000 94 5 94 5. Danke.
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0: Um 3:12. Hallo zusammen. Und Sie haben bestimmt auch schon mal davon gehört in letzter Zeit. Denn seit Anfang Februar ist die Lichtershow Luminescenz zu Gast in der Nürnberger Lorenzkirche. Und mit so großem Erfolg, dass sie einfach mal verlängert haben bis Ende Mai. Mehr dazu gleich in einer Viertelstunde. Und vorher der King höchstpersönlich, Elvis Presley und Kiss Me Quick.

0: ein bisschen an den Sommer denken, der sich hier aktuell Zeit lässt hier bei uns. Das waren The Lovin' Spoonful und Summer in the City aus den 60ern. Das ist Radio F, 12.16 Uhr. Und in Nürnberg läuft immer noch Luminescenz, diese atemberaubende Musik- und Lichtershow. Und sie macht die Geschichte der Lorenzkirche mit richtig coolen Lichteffekten, Livegesang und Orgelmusik lebendig. Die Geschäftsführerin Ingrid Langheld weiß, warum die Lorenzkirche so ein guter Ort ist für dieses Spektakel.
1: Die Lorenzkirche bringt alles mit, was wir für Luminescenz brauchen. Sie ist eines der Wahrzeichen der Stadt Nürnberg. Sie hat eine bewegte Geschichte, die man sehr gut in der Luminescenz-Show erzählen kann. Und architektonisch bringt sie eine Größe mit, die dafür sorgt, dass Luminescenz genau die Wirkung erzeugt, die wir gerne rüberbringen möchten.
0: Wer es noch nicht getan hat, warum sollte man sich die Show unbedingt mal ansehen?
1: Weil es ein unvergessliches Erlebnis ist, was man so noch nicht gesehen hat. Und weil es emotional berührt und weil es Menschen zusammenbringt an einem ganz wundervollen und historisch bedeutenden Ort. Luminescenz ist ein wunderbarer Anlass, einfach mal schön essen zu gehen und danach noch in diese beeindruckende Show im Anschluss. Das ist ein perfekter Abend.
0: Vielen Dank an Luminescenz-Geschäftsführerin Ingrid Langheld. Die Show in der Lorenzkirche wurde jetzt verlängert, ein letztes Mal, und das

0: So klingen sie, die größten Hits aller Zeiten, nur hier bei Radio F. Es ist 12.27 Uhr und wir begleiten Sie in die Mittagspause, gleich mit den Ronettes und Be My Baby, wunderbarer 60er-Sound und zum Start ein bisschen Energie aus den 70ern. When? Gleich.
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0: den Backofen anzuwerfen und so werde ich am Freitag wieder eine Rezeptidee für Sie haben. Es wird dieses Mal ein Schokokuchen mit einem besonderen Twist und zwar wird es ein saftiger Schokobuttermilchkuchen. Wenige Zutaten, einfach zuzubereiten und schmeckt lecker. Meine Rezeptidee wie immer am Freitag um 7.40 Uhr.
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So ein schöner 70er, das waren Supertramp und Give a Little Bit. Und jetzt kommen wir zu einem Song mit zwei Stimmen, die auch einfach perfekt zusammenpassen. It Takes Two von Marvin Gaye und Kim Weston wurde ganz überraschend zum Hit. Kim Weston hat später erzählt, wie beeindruckt sie war im Studio von Marvin Gaye. Der war voller Ideen, ganz kleine, spontane Einfälle und schon damals einfach ein echtes Genie. Hier sind Marvin Gaye und Kim Weston mit It Takes Two.

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0: Kurz vor eins. Das ist Radio F, gleich wieder mit aktuellen Nachrichten aus der Region. In Nürnberg zum Beispiel, da passen einige Freibäder jetzt ihre geplanten Öffnungszeiten an, weil es einfach noch so kalt ist momentan. Wo sie trotzdem schwimmen gehen können, wenn sie wollen, wenn sie sich trauen, das erfahren Sie gleich bei Tanja Scholl in den Radio F Nachrichten in 4 Minuten.
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17: Ich bin Justin Hamm. Cem Özdemir ist neuer Ministerpräsident von Baden-Württemberg. Im Landtag in Stuttgart wurde der Grünen-Politiker von den Abgeordneten zum Regierungschef gewählt. Seine Partei wurde bei der Landtagswahl ganz knapp vor der CDU stärkste Kraft. Erst vorgestern hatten beide Parteien den Koalitionsvertrag unterzeichnet. Unter anderem will Baden-Württemberg bis 2040 klimaneutral sein, 5 Jahre früher als der Bund. Neue Heizungen dürfen weiter mit Gas und Öl laufen, aber ab 2029 ist ein Bio-Anteil Pflicht. So sieht das überarbeitete Heizungsgesetz aus, das die Bundesregierung nun beschlossen hat. Im alten Gesetz der Ampelkoalition gab es die Regelung, dass ab 2045 Heizkessel nicht mehr mit fossilen Brennstoffen betrieben werden dürfen. Diese entfällt nun. Umweltverbände und die Grünen warnen vor Rückschritten beim Klimaschutz. Internationale Bahnreisen sollen einfacher werden, das hat die EU-Kommission angekündigt. Und so soll das aussehen. Kunden sollen Tickets für zusammenhängende Verbindungen mehrerer Verkehrsunternehmen kaufen können. Bisher ist das meistens Stückwerk und viel Organisationsaufwand. Außerdem sind Reisende so besser vor Verspätungen und Zugausfällen geschützt.
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18: Mit Tanja Scholl. Der Frühling macht weiter Pause und die Nürnberger Freibäder gleich mit. Stadionbad und Naturgartenbad öffnen nicht wie geplant morgen, sondern vermutlich erst am 21. Mai. Nürnbergbad reagiert damit auf das aktuell eher ungemütliche Wetter mit deutlich unter 20 Grad. Wer trotzdem draußen schwimmen gehen will, kann ins Westbad. Das hat schon seit Anfang Mai täglich bis 20 Uhr geöffnet. Außerdem sind die Hallenbäder offen, das Langwasserbad, Südstadtbad, Nordostbad und das Katzwangbad.
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19: Heute wieder viele Wolken mit dabei und auch viel Wind. Vor allem am Abend kann es dann auch regnen bei bis zu 13 Grad. Die messen wir auch gerade schon am Weißen Turm in Nürnberg und in Stein sind es 12. Morgen und auch die nächsten Tage dann das gleiche Spiel.
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19: Liebe Autofahrer, wir schauen auf die A3 Würzburg Richtung Nürnberg. Zwischen Geiselwind und Schlüsselfeld staut es sich aktuell. Nach einem Unfall ist hier voll gesperrt. Sie brauchen gut eine halbe Stunde aktuell länger. Es wird geblitzt in Nürnberg in der Siegmundstraße. In der 30er-Zone, wenn Sie von der Fürther Straße einbiegen. Dann in Oberasbach-Rotenburger Straße Richtung Wintersdorf bei der Tankstelle. In Hilpoltstein am Schlossgraben und in Burgfarnbach hintere Straße. Haben Sie noch was gesehen? Ein Stau, ein Blitzer? Geben Sie mir gerne Bescheid per WhatsApp-Sprachnachricht oder per Anruf an die 08000 94 5 94 5. Gute Fahrt!
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19: Schönen Mittwoch Ihnen. Ja, immer am Mittwoch hören Sie bei uns die Blaulichtminute. Da arbeiten

mit dem Polizeipräsidium Mittelfranken zusammen. Und im Präsidium, mitten in der Nürnberger Innenstadt, laufen aktuell die Vorbereitungen für einen großen Tag. Der findet Ende Juni statt. Es ist der Tag der Verkehrssicherheit und auch dann Tag der offenen Tür. Warum dieser Tag so wichtig ist, erzählt uns Polizeisprecher Christian Seiler in einer Viertelstunde. Und vorher gibt's die Beatles und All You Need Is Love.

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0: Eine der größten Soul-Balladen überhaupt. Ben E. King und Stand By Me aus den 60ern. 13.17 Uhr hier bei Radio F. Schönen Mittwoch. Es ist wieder Zeit für die Blaulichtminute. Immer mittwochs gibt's hier Tipps und Hinweise direkt aus dem Polizeipräsidium Mittelfranken. Und dieses Mal ist es ein Veranstaltungshinweis. Am 27. Juni ist Tag der Verkehrssicherheit landesweit. Und die Veranstaltung dazu ist heuer in Mittelfranken. Christian Seiler von der Pressestelle hat Steffi Pankotsch heute in Guten Morgen Franken erzählt, warum dieser Tag wichtig ist.
1: Ja, den Landestag der Verkehrssicherheit, den braucht es deswegen, weil Verkehrssicherheit grundsätzlich ein ganz, ganz wichtiges Thema ist. Und das ist einfach eine Veranstaltung, die genau das noch einmal ins Leben, ins Bewusstsein ruft, mit ganz vielen Mitmachstationen. Und er soll dann für die Verkehrssicherheit sorgen und da einfach uns auf ein größtmögliches Sicherheitsniveau bringen.
0: Also merken Sie sich gerne schon mal den 27. Juni. Die Infos finden Sie auf radiof.de.

0: Drei vor halb zwei, das ist Radio F mit den neuesten Blitzern. Und gerade hat der liebe Bernd einen in Nürnberg gesehen.
1: Gebitzenhofstraße am Böckheimer Gymnasium in der 30er Zone.
0: Dankeschön, Bernd. Und jetzt tanzen wir gemeinsam aus dem Mittagstief. Gleich Hippie Hippie Shake, The Swinging Blue Jeans und vorher die Bee Gees mit 70er Sound und Too Much Heaven.
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0: gute Laune aus den 60ern hier bei Radio F, Viertel vor zwei. Und um 2 Uhr ist hier Peter Halm für Sie da. Hallo Peter.
1: Hallo Lena, grüß dich. Und ich habe wieder Geschenke für Sie dabei. Vor allen Dingen für alle, die es mit der Spielvereinigung Greuther Fürth halten.
0: Ja, diesen Sonntag.
1: Das entscheidende Spiel. Alles oder nichts.
0: Ja, es geht um alles.
1: Das Stadion ist ausverkauft. Mhm. Ich habe hier noch 2 Tickets. Und
0: sehr
1: die
0: gut.
1: Schenke ich Ihnen um 14:45 bei Radio F.
0: Um 14:45, ganz genau. Also wir brauchen Unterstützung zum Anfeuern für die Fürther. Wenn Sie das nicht verpassen wollen, ab 14 Uhr dann Peter Halm hier für Sie bei Radio F.

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1: In Franken ist es jetzt
2: 2:03.
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7: Ich bin Helen Martin. Baden-Württemberg hat einen neuen Ministerpräsidenten. Cem Özdemir wurde von den Abgeordneten im Landtag gewählt.
8: Herr Abgeordneter Özdemir, nehmen Sie die Wahl zum Ministerpräsidenten des Landes Baden-Württembergs an?
9: Ja, Herr Präsident, und ich danke für das Vertrauen. Herzlichen Dank.
7: Der Grünen-Politiker hatte die Landtagswahl mit seiner Partei knapp vor der CDU gewonnen. Özdemir ist der erste Ministerpräsident in Deutschland mit türkischen Wurzeln. Es war das umstrittenste Projekt der Ampelkoalition. Nun soll das Heizungsgesetz überarbeitet werden. Das Kabinett hat die Änderungen nun auf den Weg gebracht. Der entscheidende Punkt: Der Einbau neuer Gas- und Ölheizungen soll weiter ermöglicht werden. Um Mieter vor Preisexplosionen zu schützen, sagt Bauministerin Huberts,
10: wenn jetzt ein Vermieter eine Gas- oder Ölheizung einbaut, dann werden die Kosten zukünftig dann auch geteilt. Von dem biogenen Anteil, aber auch bei den CO2-Kosten und den Netzentgelten.
7: Das Gesetz muss nur noch durch den Bundestag. Die Rettungsschwimmer der DLRG haben letztes Jahr über 1.150 Menschen das Leben gerettet. Mehr als 51.000 Ehrenamtliche haben an Stränden, Flüssen und Schwimmbädern aufgepasst. So die Jahresbilanz. Besonders erfreulich, zum ersten Mal überhaupt haben über 10.000 Kinder das Juniorretterabzeichen gemacht. So viele wie noch nie.
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11: Mit Tanja Scholl. Egal ob Ukulele, Nachtsichtkamera oder Heimplanetarium, das und noch mehr kann man in Nürnberg jetzt bei der Bibliothek der Dinge der Stadtbibliothek ausleihen. Im Angebot sind Gegenstände aus den Bereichen Technik, Naturwissenschaften und Musik. Nürnbergs Umweltreferentin Britta Waldhelm sieht es als einen Beitrag der Stadt für mehr Nachhaltigkeit.
12: Die Familien kennen das vielleicht. Man kauft den Kindern Dinge, die nutzen das aber nur ganz kurz. Und hier hat man die Möglichkeit, einfach was auszuleihen. Wenn das Kind dann rausgewachsen ist draus oder es vielleicht doch nicht so gut findet, kann ich es einfach wieder zurückgeben. Und das ist ein kleiner Baustein, um von der Wegwerfgesellschaft wegzukommen.
11: Ausleihen darf jeder mit Bibliotheksausweis, auch Kinder. Die einzige Ausnahme sind die Musikinstrumente. Da muss man mindestens 18 Jahre alt sein.
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13: Hallo nach Puschendorf. 12 Grad bei Ihnen. In Schwabach am Bürgerhaus 13 Grad. Das ist dann auch schon die Tageshöchsttemperatur, die wir erreicht haben für heute. Nach dem sehr schönen Vormittag heute Nachmittag dann doch so wieder Wechselspielchen. Ein wenig Sonne dabei, dicke Wolken, örtlich auch Regenschauer. Und dazu bleibt es bis zum Abend windig. Morgen am Feiertag, da wird es nicht nur wegen des Vatertags feuchtfröhlich. Es bleibt unbeständig und vor allem am Nachmittag eben feucht und regnerisch bei 12 Grad.
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13: Vorsicht auf der A3 Würzburg Richtung Nürnberg zwischen Geiselwind und Schlüsselfeld. Da blockiert ein defektes Fahrzeug den linken Fahrstreifen. Fahren Sie da bitte besonders vorsichtig. Ebenso auf der A73 Nürnberg Richtung Bamberg zwischen Forchheim Süd und Forchheim Nord. Da liegen Gegenstände auf der Fahrbahn. Schauen wir zur B470 Bad Windsheim Richtung Höchstadt-Aisch. Zwischen Bad Windsheim und Ipsheim, da zwickt es ein bisschen, dauert momentan gut 10 Minuten länger. Geblitzt wird in Nürnberg, Gebitzenhofstraße, in der Sigmundstraße und in Hilpoltstein am Schlossgraben Richtung Gredinger Straße. Falls Sie einen weiteren Blitz entdecken oder doch eine weitere Verkehrsstörung, gerne kurz anrufen oder eine WhatsApp reinschicken.

0: beides an die gleiche kostenlose Nummer. 08000 94 5 94 5. Gute Fahrt.
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0: Hallo zusammen. Wer in der Region Fußballfan ist und auch weiterhin zwei fränkische Fußballderbys in der zweiten Liga erleben möchte, der muss am Sonntag mit der Spielvereinigung Greuther Fürth mitfiebern. Es geht um alles. Ein Sieg für das Kleeblatt definitiv Pflicht. Und dann schauen wir mal, was passiert. Das Stadion ist ausverkauft. Ich habe die letzten Tickets für Sie. Und die schenke ich Ihnen in 15 Minuten bei Radio F.

aus den 60ern hier bei Radio F am Nachmittag. Ich bin Peter Halm und ich weiß, in Fürth, aber auch in der Region insgesamt, haben viele Menschen ganz feuchte Hände, wenn sie an den Sonntagnachmittag denken. Die Spielvereinigung Greuther Fürth gegen Fortuna Düsseldorf. Das letzte Zweitligaspiel und ein so, so wichtiges. Denn danach geht es entweder direkt runter in die dritte Liga oder es geht nochmal um zwei weitere Spiele in der Relegation oder vielleicht doch noch die direkte Rettung. Alles ist möglich. Ja, es gibt einige bis viele Wenns, damit das passiert. Eines ist klar, das Kleeblatt muss definitiv das eigene Spiel gewinnen. Und Sie können vielleicht die entscheidende Person sein, die dafür sorgt, die Spielvereinigung Greuther Fürth zum Klassenerhalt zu brüllen. Denn ich schenke Ihnen jetzt Tickets für das entscheidende, so wichtige Spiel am Sonntagnachmittag. Jetzt anrufen 08000 94 5 94 5. Viel Glück!

0: The Box Tops aus den 60ern. Gute Laune Mucke hier bei Radio F am Nachmittag. Ich habe jetzt die letzten beiden Tickets für das Spiel der Spielvereinigung Greuther Fürth gegen Fortuna Düsseldorf. Abstieg, Relegation oder Klassenhalt? Was wird's? Die Traudel ist am Telefon.
1: Ich hätte gern die Karten für die Fürther.
0: Großer Fürth-Fan?
1: Total, total. Und jedes Mal, wenn ich dort bin, ich bin nicht so oft dort, haben sie immer gewonnen. Und die müssen gewinnen.
0: Du bist also das Glücks...
1: Ich bin das Glückskind.
0: Das Glückskind, genau. Ja. Wie hoch ist dann der Nervositätslevel?
1: Ja, ich schon verrückt, weil ich bin ja die Einzige in der ganzen Familie, die Fürther-Fan ist. Die anderen sind ja alle so Klubberer. Ne? Also ich hab schon schwierig gegen meine Familie.
0: Okay, dann Glückwunsch. Erstmal
1: danke.
0: Für zwei Tickets für dich und dann hoffentlich auch
1: super.
0: Ein Sieg und der Klassenerhalt.
1: Oh, super, freu mich.
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8: Hallo nach Betzenstein. 11 Grad bei Ihnen. Nürnberg am Trödelmarkt. 12 Grad. Heute Nachmittag, da wechseln sich Sonne, viele Wolken und einzelne Regenschauer ab. Dazu weht es weiterhin böig. Die Temperaturen erreichen maximal etwa 13 Grad. Heute Nacht, da kann es immer mal wieder Regen geben bei Tiefstwerten um 6 Grad. Morgen am Feiertag bleibt es wechselhaft. Besonders am Nachmittag wird es häufiger nass bei 12 Grad. Zum Bier also am besten noch Regenschirme in den Bollerwagen packen, liebe Vatertagsausflügler.
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8: Und Vorsicht auf der A3 Nürnberg Richtung Würzburg zwischen Nürnberg Nord und Erlangen-Tennenlohe. Da hat es einen Unfall gegeben. Die Unfallstelle ist noch ungesichert. Fahren Sie da bitte besonders vorsichtig. Ebenso auf der A3 Regensburg Richtung Nürnberg zwischen dem Kreuz Altdorf und dem Kreuz Nürnberg. Auch da ist nach einem Unfall der rechte Fahrstreifen blockiert. Vorsicht auf der A6 Nürnberg Richtung Heilbronn zwischen Nürnberg Langwasser und dem Kreuz Nürnberg Süd. Da liegen mehrere Plastikteile auf der Fahrbahn. Und auf der A73 Nürnberg Richtung Bamberg zwischen Forchheim Süd und Forchheim Nord. Da liegen Gegenstände auf der Fahrbahn. Dann nochmal zur A3 Würzburg Richtung Nürnberg zwischen Geiselwind und Schlüsselfeld. 3 Kilometer Stau. Ein defektes Fahrzeug blockiert da den linken Fahrstreifen. Dauert momentan 40 Minuten länger. Zur B470 Bad Windsheim Richtung Höchstadt-Aisch zwischen Bad Windsheim und Ipsheim. Da zwickt es auch ein bisschen, dauert momentan gut 10 Minuten länger. Geblitzt wird in Nürnberg in der Gebitzenhofstraße und in der Ziegelsteinstraße stadteinwärts. Falls Sie mehr entdecken, einen Blitzer, eine Verkehrsstörung, gerne kurz anrufen oder eine WhatsApp reinschicken. Geht beides an die gleiche kostenlose Nummer. 08000 94 5 94 5. Gute Fahrt.
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0: Schön, dass Sie dabei sind bei Radio F am Nachmittag. Ich bin noch alleine, aber ab 20 Uhr, da gibt's Nachwuchs. Ja. Kollege Günther Mosberger ist dann da. Wie immer, Vorort Spezial, die besondere Sendung, wo er sich ganz viel Zeit nimmt für seine Gäste. Wen hast du denn heute dabei?
1: Entschuldige dich, allein bist du ja nicht. Wir sind jetzt mal zu zweit. Und heute Abend sind es dann im Zweifelsfall drei, wenn du noch ein bisschen hier bleibst. Christian Vogel kommt.
0: Oh ja.
1: Muss man weiter nichts sagen, einer der beliebtesten Nürnberger Politiker, jahrzehntelang Nürnberger SPD-Chef. Genau. Hört auf!
0: Hat sich jetzt verabschiedet quasi, ne?
1: Ja, sagt Politik, kehr ich den Rücken, will nichts mehr von Politik wissen und sehen. Vorläufig zumindest. Persönliches Gespräch heute Abend mit ihm, freue ich mich drauf.
0: Wirst du ihn fragen, ob er denn auch nach wie vor seine Kuchen präsentiert?
1: Habe ich auf meinem Spickzettel stehen.
0: Falls jemand nicht gleich ab 20 Uhr dabei sein kann?
1: Dann gibt's das ab 21 Uhr zum Nachhören als Podcast auf unserer Homepage radiof.de.

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4: 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In Franken ist es jetzt
5: 3:03.
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4: Ich bin Helen Martin. Das war's mit dem Heizungsgesetz der Ampel. Das Bundeskabinett hat mehrere Änderungen an dem Gesetz auf den Weg gebracht. Heißt, neue Heizungen dürfen weiter mit Gas und Öl laufen. Jetzt ist der Bundestag am Zug. Mehr dazu von Claudia Wächter.
5: Pragmatisch, weniger ideologisch und zukunftsorientiert, so beschreibt die Bundesbauministerin heute die Reform. Das Ganze soll nun Gebäudemodernisierungsgesetz heißen und für Hauseigentümer bedeutet das mehr Planungssicherheit, für Mieter und Mieterinnen Schutz vor hohen Energiekosten. Kritiker dagegen sagen, die Gaslobby freue sich, der Klimaschutz dagegen, der komme unter die Räder.
4: Das Ende der Ära Winfried Kretschmann ist besiegelt. Der Grünen-Politiker Cem Özdemir ist der neue Ministerpräsident von Baden-Württemberg. Die Abgeordneten des Landtags haben ihn zum neuen Regierungschef gewählt. Özdemir ist nach Kretschmann der zweite grüne Ministerpräsident Deutschlands. Wer sich ein neues Elektroauto kauft, kann ab Dienstag staatliche Förderung beantragen. Das Bundesumweltministerium schaltet das Portal dazu am Montag frei. Gefördert werden Neuwagen, die ab dem 1. Januar zugelassen worden sind. Den Antrag kann man auch rückwirkend stellen. Je nach Einkommen und Kinderzahl gibt es dann zwischen 1.500 und 6.000 Euro.
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6: Mit Tanja Scholl. Bald ruft in Erlangen wieder der Berg. Der Aufbau für die Bergkirchweih läuft auf Hochtouren. Die Keller werden herausgeputzt, die Fahrgeschäfte aufgebaut, die Imbissbuden angerichtet. Die Vorfreude ist riesig, auch beim neuen Oberbürgermeister Jörg Follett. Warum jeder einmal auf den Berg gehen muss?
7: Weil es das schönste Freiluftereignis ist, das es wirklich gibt unter diesen wunderschönen, über 100 Jahre alten Eichen und Laubbäumen ein kühles Bier zu genießen, schöne Musik zu hören und vielleicht auch was Leckeres zu essen. Was Schöneres kann es auf der Welt nicht geben.
6: Eröffnet wird die Erlanger Bergkirchweih kommende Woche Donnerstag um 17 Uhr mit dem traditionellen Bieranstich. Eine Premiere für den neuen Erlanger Oberbürgermeister, auf die er sich schon sehr freut. Die Erlanger Bergkirchweih geht 12 Tage bis einschließlich 1. Juni.
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8: Hallo nach Aurachtal. 13 Grad bei Ihnen in Fürth am Stadttheater. 14 Grad, das ist auch die Tageshöchsttemperatur für heute. Es wird so ein Wechselspielchen bleiben heute Nachmittag. Ein wenig Sonne dabei, sonst da dicke Wolken. Örtlich kann es auch hier und da mal regnen. Und es bleibt bis zum Abend windig. Morgen am Feiertag, da wird es nicht nur wegen des Vatertags feuchtfröhlich. Es bleibt unbeständig und vor allem am Nachmittag regnerisch bei 12 Grad.
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8: Und zur B470, Bad Windsheim, Höchstadt Aisch. In Höhe Bad Windsheim kommt es wegen einer Unfallaufnahme immer mal wieder zu kurzfristigen Sperrungen. Wenn Sie können, dann umfahren Sie momentan das Gebiet weiträumig. Schauen wir nach Nürnberg rein. Finkenbrunn Richtung Hafen, da kommt es zu Behinderungen nach einem Unfall. Geblitzt wird in Nürnberg, Ziegelsteinstraße stadteinwärts. Falls Sie einen weiteren Blitzer entdecken oder eine weitere Verkehrsstörung, gerne kurz anrufen oder eine WhatsApp reinschicken, geht auch eine Sprachnachricht. Alles an die gleiche kostenlose Nummer. 08000 94 5 94 5. Gute Fahrt.
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8: Schön, dass Sie dabei sind an diesem gefühlten Freitagnachmittag vor dem Feiertag. Jetzt gibt es wieder tolle Songs von mir für Sie, zum Beispiel aus den 70ern. Die wundervollen Eagles mit dabei und eine Nummer aus den 60ern. Die ist auf super Weise entstanden, denn der Sänger von den Cascades war bei der Marine und sie sind irgendwo mitten im Pazifik und eines Nachts zerstürmt es und es gießt aus Kübeln und da ist er auf Deck, wird natürlich klitschnass und hat aber die Idee für einen Song und zurück vom Militärdienst macht er aus dieser Idee diesen Song Rhythm of the Rain, die Cascades jetzt bei Radio F.

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0: Gute Laune Musik von den Foundations aus den 60ern. Ich bin Peter Halm hier bei Radio F am Nachmittag. Immersiv, so beschreibt man ja gemeinhin Erlebnisse, die derart eindringlich und fesselnd sind, dass die reale Welt in den Hintergrund tritt. Und genau das können Sie in Nürnberg erleben. Lumineszenz heißt diese einzigartige Show. Ich habe die auch schon gesehen, die ist echt Wahnsinn. Sie macht die Geschichte der Lorenzkirche mit aufwendigen Lichteffekten, Live-Gesang und Orgelmusik lebendig. Geschäftsführerin Ingrid Langheld hat Steffi Pankotsch in Guten Morgen Franken erzählt, warum die Lorenzkirche ein herausragender Ort ist für ein solches Lichtmusikspektakel.
1: Die Lorenzkirche bringt alles mit, was wir für Lumineszenz brauchen. Sie ist eines der Wahrzeichen der Stadt Nürnberg. Sie hat eine bewegte Geschichte, die man sehr gut in der Lumineszenz-Show erzählen kann. Und architektonisch bringt sie eine Größe mit, die dafür sorgt, dass Lumineszenz genau die Wirkung erzeugt, die wir gerne rüberbringen möchten.
0: Wer es noch nicht getan hat, warum sollte man sich die Show unbedingt noch ansehen?
1: Weil es ein unvergessliches Erlebnis ist, was man so noch nicht gesehen hat. Und weil es emotional berührt und weil es Menschen zusammenbringt an einem ganz wundervollen und historisch bedeutenden Ort. Lumineszenz ist ein wunderbarer Anlass, einfach mal schön essen zu gehen und danach noch in diese beeindruckende Show im Anschluss. Das ist ein perfekter Abend.
0: Vielen Dank an Lumineszenz-Geschäftsführerin Ingrid Langheld. Die Show in der Lorenzkirche wurde jetzt ein letztes Mal verlängert bis zum 31. Mai.
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0: Gelaunt geht es mit unseren größten Hits aller Zeiten durch den Mittwochnachmittag, der sich ja irgendwie wie so ein Freitagnachmittag anfühlt vor dem Feiertag. Schön, dass Sie dabei sind. Gleich geht's weiter mit unseren tollen Songs. Sie dürfen sich freuen auf Synthie-Pop vom Feinsten, vom Electric Light Orchestra aus den 70ern. Und aus den 60ern grüßt Billy Joe Royal Down in the Boondocks. Gleich bei Radio F.
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1: Hallo nach Pommelsbrunn. 11 Grad bei Ihnen. In Erlangen an der Orangerie 12 Grad. Heute Nachmittag wechseln sich etwas Sonnenschein, viele dicke Wolken und dann auch einzelne Regenschauer ab. Dazu weht es auch weiterhin böig. Heute Nacht, da kann es auch immer mal wieder tröpfeln bei Tiefstwerten um 6 Grad. Morgen am Feiertag, da bleibt es wechselhaft. Besonders am Nachmittag, da wird es dann wohl auch häufiger nass bei 12 Grad. Zum Bier also am besten noch Regenschirme in den Bollerwagen packen, liebe Vatertagsausflügler.
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1: Vorsicht auf der B8 Neustadt-Aisch Richtung Nürnberg zwischen der Abzweigung nach Gunzendorf und der Abzweigung nach Dürrenbuch. Da liegt ein Spanngurt auf der Fahrbahn. Fahren Sie da bitte besonders vorsichtig. Zur B470 Bad Windsheim Höchstadt-Aisch. In Höhe Bad Windsheim kommt es wegen einer Unfallaufnahme in beiden Richtungen immer mal zu kurzfristigen Sperrungen. Wenn Sie können, dann umfahren Sie das Gebiet momentan weiträumig. Und nach Nürnberg rein am Finkenbrunn Richtung Hafen. Da kommt es zu Behinderungen nach einem Unfall. Geblitzt wird. In Nürnberg in der Ziegelsteinstraße stadteinwärts. Falls Sie einen weiteren Blitzer entdecken oder eine weitere Verkehrsstörung, freue ich mich, wenn Sie kurz anrufen oder eine WhatsApp reinschicken. Geht ohne Sprachnachricht. Alles an die gleiche kostenlose Nummer. 08000 94 5 94 5. Gute Fahrt.
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Immer eine gute Empfehlung von den Doobie Brothers aus den 70ern. Listen to the music. Musik hören. Am besten bei Radio F. Schön, dass Sie dabei sind. 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

0: tolle Nummer von Mr. Mister aus den 80ern, Broken Wings, hier bei Radio F am Nachmittag. Ich bin so ein bisschen zwiegespalten. Die Messe ist ja noch nicht mal gelesen, was den Abstieg der Spielvereinigung Greuther Fürth in die dritte Liga angeht. Ja, aber trotzdem haben jetzt Fürther Fans eine Petition gestartet in Sachen Neuanfang. Was sie fordern in dieser Petition, hören Sie in den Nachrichten um 4 bei Radio F.
1: 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In Franken ist es jetzt
0: 4:02.
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3: Ich bin Helen Martin. Die Bundesregierung will für den Einsatz von K.O.-Tropfen höhere Strafen. Das Bundeskabinett hat einen entsprechenden Gesetzentwurf beschlossen. Thomas Brockt berichtet aus Berlin.
4: Geplant ist, dass K.O.-Tropfen rechtlich so eingestuft werden wie eine Waffe oder ein gefährliches Werkzeug. Das heißt, wer sie etwa nutzt, um ein wehrloses Opfer zu vergewaltigen oder auszurauben, muss mit mindestens 5 Jahren Haft rechnen. Vergewaltigungen unter Einsatz von K.O.-Tropfen sind besonders hinterhältig und gefährlich, sagt Justizministerin Hubig. Und diese sexuelle Gewalt treffe vor allem Frauen.
3: Wir bleiben beim Bundeskabinett. Das hat nämlich auch die Änderungen des sogenannten Heizungsgesetzes auf den Weg gebracht. Im Kern geht es darum, dass Hauseigentümer weiter selbst entscheiden dürfen, womit sie heizen. Auch Öl- und Gasheizungen sind über 2045 hinaus erlaubt. Und das Bundeskabinett hat den Bau neuer Gaskraftwerke beschlossen. Die sollen als Ergänzung zu Wind- und Sonnenenergie die Stromversorgung sichern. Cem Özdemir ist neuer Ministerpräsident von Baden-Württemberg. Der Grünen-Politiker ist von den Abgeordneten des Landtags mit großer Mehrheit zum Regierungschef gewählt worden. Özdemir ist damit der erste Regierungschef mit türkischen Wurzeln in der Geschichte der Bundesrepublik. Er folgt auf seinen Parteikollegen Winfried Kretschmann, der 15 Jahre lang Ministerpräsident war.
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5: Mit Tanja Scholl. Dem Kleeblatt droht der Abstieg in die dritte Liga. Deshalb wollen viele Fürther Fans jetzt einen echten Neuanfang. Sie haben eine Petition gegen die Vereinsführung der Spielvereinigung Greuther Fürth veröffentlicht. Darin kritisieren sie vor allem Geschäftsführer Holger Schwiewagner und Sportdirektor Stefan Fürstner. Sie sehen bei ihnen und ihren Entscheidungen die Schuld für das schlechte sportliche Abschneiden des Kleeblatts. Die Initiatoren fordern Aufsichtsrat und Präsidium auf, Konsequenzen zu ziehen. Sprich, Schwiewagner und Fürstner sollen gehen. Das Kleeblatt steht einen Spieltag vor Ende der Saison auf dem vorletzten Tabellenplatz. Am Sonntag muss das Kleeblatt gegen den Tabellen 15. Düsseldorf ran und unbedingt siegen, um noch eine Chance auf den Ligaverbleib zu haben.
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6: Schauen wir nach Winsbach, 11 Grad bei Ihnen, in Nürnberg am Doku-Zentrum 13 Grad ist auch die Tageshöchsttemperatur für heute. Es bleibt den ganzen Nachmittag ein Wechselspiel von ein wenig Sonne, dicken Wolken, hier und da ist auch mal ein Regenschauer drin und es bleibt bis zum Abend auch recht windig. Morgen am Feiertag, da wird es nicht nur wegen des Vatertags feucht fröhlich, sondern auch vor allen Dingen am Nachmittag feucht vom Wetter her, leider auch wie heute sehr unbeständig bei 12 Grad.
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6: Und zur B470 Bad Windsheim Höchstadt Aisch. Höhe Bad Windsheim kommt es in beiden Richtungen immer mal wieder zu kurzfristigen Sperrungen wegen einer Unfallaufnahme. Wenn Sie können, dann umfahren Sie das Gebiet momentan weiträumig. Nach Nürnberg Rhein am Finkenbrunnen kommt es nach einem Unfall Richtung Hafen zu Behinderungen. Und dann haben wir noch jemanden am Telefon. Hallo, was hast du für uns?
7: Ich möchte Blitzer melden. Eiberer Hauptstraße stadtauswärts.
6: Dankeschön dafür. Falls Sie mehr entdecken, einen Blitzer oder eine Verkehrsstörung, gerne kurz anrufen, wie gehört, oder eine WhatsApp reinschicken. Geht beides an die gleiche kostenlose Nummer. 08000 94 5 94 5. Gute Fahrt.
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6: Jawohl, und das tun Sie gleich in Form von Smokey, die finde ich so immer so lässig klingen. Wenn es einen Grammy, diesen amerikanischen Musik-Award geben würde für Lässigkeit, dann hätten Smokey jedes Jahr in den 70ern einen abräumen müssen. Gibt's gleich nach der gute Laune Garantieband schlechthin aus den 60ern. Die Beatles. Schön, dass Sie mit dabei sind bei Radio F. Close.

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Der King of Rock'n'Roll hat mit seinem Hüftschwung vorbeigeschaut aus den 60ern. Ich bin Peter Halm hier bei Radio F am Nachmittag. 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

0: Mittwochnachmittag vor dem Feiertag und dann noch Songs, die noch mehr für gute Laune sorgen. Was braucht's mehr als Radio F? Gleich gibt's die nächsten größten Hits aller Zeiten. Sie dürfen sich freuen auf eine gute Laune-Nummer von Keith Marshall aus den 80ern. Und aus den 60ern sind John Fred und seine Playboy-Band dabei, die eine Hommage geschrieben haben an den Beatles-Song Lucy in the Sky with Diamonds. Und bei John Fred heißt es dann Judy in Disguise with Glasses. Gibt's gleich bei Radio F.
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0: Wir schauen nach Hilpoltstein, 11 Grad bei Ihnen, in Fürth am Grünen Markt 13 Grad, das ist auch schon die Maxi-Temperatur für heute. Es wechseln sich nach wie vor Sonnenschein ab, viele Wolken, kann auch hier und da ein bisschen regnen und dazu weht es weiterhin auch böig. Heute Nacht, da kann es immer mal wieder tröpfeln, bei Tiefstwerten um 6 Grad. Morgen am Feiertag, da bleibt es auch wechselhaft, besonders am Nachmittag wird es häufiger nass bei 12 Grad. Das müssen Sie dann bitte einplanen, wenn Sie mit Ihrem Bollerwagen unterwegs sind als Vatertagsausflügler.
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0: Vorsicht auf der A73 Nürnberg Richtung Bamberg auf Höhe Kreuz Fürth-Erlangen. Da liegen Gegenstände auf der Fahrbahn. Fahren Sie da bitte besonders vorsichtig. Zur B470 Bad Windsheim, Höchstadt-Aisch. In Höhe Bad Windsheim, da wird die Fahrbahn in beiden Richtungen immer mal wieder kurzfristig gesperrt wegen einer Unfallaufnahme. Falls Sie so können, dann umfahren Sie das Gebiet momentan weiträumig. Geblitzt wird in Nürnberg, Lauf am Holzstraße.

0: Stadt auswärts und Aibacher Hauptstraße Stadt auswärts. Falls Sie einen weiteren Blitzer entdecken oder eine weitere Verkehrsstörung, gerne kurz anrufen oder eine WhatsApp reinschicken. Geht beides an die gleiche kostenlose Nummer. 08000 945 945. Gute Fahrt.
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3: Heute feiern wir wieder einmal Geburtstag und er könnte sich mit seinem Song Happy Birthday jetzt gleich eigentlich selbst ein Ständchen singen. Stevie Wonder wurde am 13. Mai 1950 geboren. Er ist Soul- und Popsänger, Komponist, Produzent. Er ist bekanntlich blind, war nämlich als Frühchen zur Welt gekommen und durch die Behandlung verlor er kurz darauf bald sein Augenlicht. Schon mit 9 konnte er mehrere Instrumente spielen. Mit 11 Jahren wurde sein Talent entdeckt und er bekam den ersten Plattenvertrag beim Kultlabel Motown, das auch bis heute seine Musik auf den Markt bringt. Er prägte maßgeblich die Musikgeschichte mit Soloaufnahmen, legendären Duetten und Kollaborationen. Er hat mit seinen Songs Grammys, den Oscar und auch den Golden Globe gewonnen. Er ist UN-Botschafter des Friedens und engagiert sich seit Jahrzehnten für die Gleichberechtigung der Afroamerikaner. Heute hat Stevie Wonder Geburtstag. Happy Birthday!

0: gut gelaunt durch den Mittwochnachmittag, der sich wie ein Freitagnachmittag anfühlt vor dem Feiertag. Hier ist Radio F am Nachmittag. In der Nürnberger Bibliothek kann man natürlich Bücher ausleihen oder auch vielleicht Hörbücher auf CD oder Musik-CDs und jetzt neu auch Dinge. Was die Bibliothek der Dinge alles so bereithält, hören Sie in den Nachrichten um 5 bei Radio F.
1: In Franken ist es jetzt
0: 5:03.
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19: Ich bin Helen Martin. Ab Dienstag gibt es wieder staatliche Förderung für Elektroautos. Die Website, auf der man das beantragen kann, soll am Montag online gehen. Wie viel staatliche Förderung es gibt, das hängt davon ab, wie viel man verdient oder wie viele Kinder man hat. Je nachdem sind bis zu 6.000 € an Förderung drin. Gefördert werden Neuwagen, die ab dem 1. Januar zugelassen worden sind. Den Antrag kann man auch rückwirkend stellen.

0: Auch über das Jahr 2045 hinaus sollen Hauseigentümer Öl- und Gasheizungen einbauen dürfen. Das ist der Kern des neuen Heizungsgesetzes, das das Bundeskabinett heute auf den Weg gebracht hat. Außerdem will das Kabinett den Einsatz von K.O.-Tropfen künftig härter bestrafen. Die Mindeststrafe soll von 3 auf 5 Jahre Gefängnis steigen. Sie sind da, wenn jemand im Badesee oder Schwimmbad in Not gerät. Die Rettungsschwimmerinnen und Schwimmer der DLRG. Und die haben letztes Jahr über 1.100 Menschen das Leben gerettet. 7 davon wurden vor dem Ertrinken bewahrt. Jetzt zum Start in die Badesaison betont die DLRG, dass viele Gewässer noch kalt sind und Übermut lebensgefährlich sein kann.
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2: Mit Tanja Scholl. In Nürnberg gibt es jetzt eine Bibliothek der Dinge. Dort kann man technische Geräte, kreative Tools und Alltagsgegenstände ausleihen. Sie ist an die Stadtbibliothek angeschlossen. Das heißt, wer einen Ausweis dafür hat, kann auch die Bibliothek der Dinge nutzen. Das Angebot ist vielfältig, so Stefanie Paul von der Stadtbibliothek.
3: Man kann bei uns verschiedenste Dinge ausleihen unter den Schwerpunkten MINT. MINT haben wir sowohl für Kinder als auch für Erwachsene. Wir haben Dinge zum Kreieren von digitalen Content, wie eine Podcaststation. Und wir haben unsere Musikinstrumente nochmal erweitert. Wir haben jetzt eine weitere Handpan und ein weiteres Stage-Piano angeschafft, aber wir haben sonst auch sehr viele Musikinstrumente da. Eigentlich alles außer Blasinstrumente, würde ich sagen.
2: Die Stadt will damit einen Beitrag zur Nachhaltigkeit leisten. Das Referat für Umwelt und Gesundheit hat knapp 8.000 Euro in das Projekt investiert.
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4: Und wir schauen nach Tuchenbach. 12 Grad bei Ihnen in Erlangen am Markgrafentheater. 11 Grad. Es bleibt heute Nachmittag und bis zum Abend so ein Wechselspiel von ein wenig Sonne, dicken Wolken. Es kann auch hier und da mal regnen. Und dazu bleibt es bis zum Abend auch windig. Morgen am Feiertag, da wird es nicht nur wegen des Vatertags feucht, fröhlich. Es bleibt unbeständig und vor allem am Nachmittag regnerisch bei 12 Grad.
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4: Vorsicht auf der A73 Nürnberg Richtung Bamberg auf Höhe Kreuzfürth-Erlangen. Da liegen Gegenstände auf der Fahrbahn. Fahren Sie da bitte besonders vorsichtig. Zur A3 Würzburg Richtung Nürnberg. Zwischen Erlangen-Tennenlohr und Nürnberg-Nord ist 7 Kilometer Stau. Da ist nach einem Unfall der rechte Fahrstreifen blockiert. Dauert momentan 25 Minuten länger. Geblitzt wird in Nürnberg in der Laufarmholzstraße stadtauswärts und in der Eibacher Hauptstraße stadtauswärts. Falls Sie einen weiteren Blitz entdecken oder eine weitere Verkehrsstörung, sowas, dann gerne kurz anrufen oder eine WhatsApp reinschicken. Geht auch eine Sprachnachricht, alles an die gleiche kostenlose Nummer. 08000 94 5 94 5. Gute Fahrt.
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4: Schön, dass Sie mit dabei sind. Und gleich gibt es eine Nummer von den Bay City Rollers aus den 70ern. Wenn ich die schon immer sehe, dass die kommt, dann denke ich sofort an den tollen Film Tatsächlich Liebe. Kennen Sie bestimmt auch, wenn Liam Neeson die Trauerrede hält für seine verstorbene Frau und dann eben der Song gespielt wird, den sie sich wünscht. Bye Bye Baby. So eine tolle Nummer gibt's gleich nach Manfred Mann aus den 60ern und Fox on the Run bei Radio F.

0: Trini Lopez hier bei Radio F am Nachmittag. Ich bin Peter Heim. Derek kam immer freitags, der Tatort kommt immer sonntags und die Polizei Mittelfranken immer mittwochs zu Radio F. In der Blaulichtminute bei Steffi Pankotsch in Guten Morgen Franken, da ging es um den Landestag der Verkehrssicherheit. Der findet einmal im Jahr im Juni statt, jedes Mal an einem anderen bayerischen Ort, diesmal am 27. Juni in Nürnberg. Und das Polizeipräsidium Mittelfranken verbindet es gleich mit dem Tag der offenen Tür. Polizeisprecher Christian Seiler.
1: Das wird so ablaufen, dass auf dem Jakobsplatz über 80 Aussteller sind und da zum Thema Verkehrssicherheit informieren. Wir haben ja ein großes Bühnenprogramm und voraussichtlich wird da der berühmte Fernsehkoch Alexander Herrmann kommen. Und auch für Kinder ganz besonders interessant, der Checker Julian wird dort auch vor Ort kommen und wird da das ein oder andere erzählen.
0: Das ganze Gespräch mit ihm zu weiteren Highlights können Sie nachhören auf radiof.de. Falls Sie mal eine Frage haben an die Polizei Mittelfranken, können Sie gerne machen. Einfach kurz anrufen oder eine Sprachnachricht schicken an die 08000 94 5 94 5 oder per Formular auf radiof.de. Die Blaulichtminute immer mittwochs neu um 7.40 Uhr bei Radio F.

0: 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Hier ist Radio F am Nachmittag und gleich gibt's die nächsten größten Hits aller Zeiten. Dann dürfen Sie sich freuen auf eine super gute Laune-Nummer von The Real Thing aus den 70ern. You to me are everything. Was für eine Liebeserklärung. Und aus den 60ern, da wird's dann schmusig, sind The Moody Blues dabei. Nights in White Satin. Gleich bei Radio F.
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0: Wir schauen nach Weinzell. 12 Grad bei Ihnen in Schwabach im Franzosenviertel. 13 Grad. Es wechseln sich weiterhin ab. Etwas Sonnenschein, so wie jetzt gerade im Nürnberger Süden. Ansonsten viele dicke Wolken. Es kann auch mal hier und da ein Regenschauer dabei sein. Und es geht weiterhin ein böiger Wind. Heute Nacht, da kann es auch immer mal wieder tröpfeln bei Tiefstwerten um 6 Grad. Morgen, am Feiertag, da bleibt es wechselhaft. Besonders am Nachmittag wird es häufiger nass bei 12 Grad.
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0: Vorsicht auf der A73, Nürnberg Richtung Bamberg, auf Höhe Kreuzfürth-Erlangen. Da liegen Gegenstände auf der Fahrbahn, fahren Sie da bitte besonders vorsichtig. Die A3, Würzburg Richtung Nürnberg, zwischen Erlangen-Tennenlohe und Nürnberg Nord, 10 Kilometer Stau nach einem Unfall. Momentan dauert es da 35 Minuten länger. Halten Sie auch bitte eine Gasse frei für Rettungs- und Einsatzfahrzeuge. Und nochmal die A3 Nürnberg Richtung Regensburg, Höhe Fellberg.

0: Hamburg, da steht ein defekter LKW und blockiert den rechten Fahrstreifen. Geblitzt wird in Nürnberg in der Lauf am Holzstraße stadtauswärts und in der Aibacher Hauptstraße stadtauswärts. Falls Sie mehr entdecken, ein Blitzer, eine Verkehrsstörung, gerne kurz anrufen oder eine WhatsApp reinschicken. Geht beides an die gleiche kostenlose Nummer. 08000 94 5 94 5. Gute Fahrt.
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0: Schön, dass Sie dabei sind bei Radio F am Nachmittag. Ich bin noch alleine, aber ab 20 Uhr, da gibt's Nachwuchs. Ja. Kollege Günther Moosberger ist dann da. Wie immer, Vorort Spezial, die besondere Sendung, wo er sich ganz viel Zeit nimmt für seine Gäste. Wen hast du denn heute dabei?
1: Entschuldigung, dich allein bist du ja nicht. Wir sind jetzt mal zu zweit. Und heute Abend sind es dann im Zweifelsfall drei, wenn du noch ein bisschen hier bleibst. Christian Vogel kommt.
0: Oh ja.
1: Muss man weiter nichts sagen, einer der beliebtesten Nürnberger Politiker, jahrzehntelang Nürnberger SPD-Chef, hört auf.
0: Hat sich jetzt verabschiedet quasi, ne?
1: Ja, sagt Politik, kehr ich den Rücken, will nichts mehr von Politik wissen und sehen. Vorläufig zumindest. Persönliches Gespräch heute Abend mit ihm, freue ich mich drauf.
0: Wirst du ihn fragen, ob er denn auch nach wie vor seine Kuchen präsentiert?
1: Habe ich auf meinem Spickzettel stehen.
0: Falls jemand nicht gleich ab 20 Uhr dabei sein kann?
1: Dann gibt's das ab 21 Uhr zum Nachhören als Podcast auf unserer Homepage radiof.de.

0: Flashdance, großartiger Tanzfilm aus den 80ern. Hier bei Radio F am Nachmittag. Leute, wie die Zeit vergeht. Morgen in einer Woche ist ja schon wieder Erlanger Bergkirchweiheröffnung und erstmals wird der neue Oberbürgermeister Jörg Follett den Bieranstich vornehmen. Es gibt davor immer so eine Art Generalprobe, die ist jetzt nicht so gut gelaufen. Mehr dazu hören Sie in den Nachrichten um 6 bei Radio F.
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1: 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In Franken ist es jetzt
0: 6:03.
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16: Ich bin Helen Martin. Es war einer der Aufreger zur Ampelzeiten, das Heizungsgesetz. Die Bundesregierung hat das jetzt entschärft. Neue Gas- und Ölheizungen dürfen auch künftig weiter eingebaut werden. Der Bundestag muss aber noch zustimmen. Mehr dazu von Thomas Brock.
17: Die Pflicht, dass bei neuen Heizungen mindestens 65% erneuerbare Energien eingesetzt werden müssen, fällt erstmal weg. Gas- und Ölheizungen sind weiter möglich. Ab 2029 muss aber ihr Anteil CO2-neutraler Brennstoffe wie etwa Bioöl immer größer werden. Umweltverbände und die Grünen sehen die Reform trotzdem kritisch und warnen vor Rückschritten beim Klimaschutz.
16: Außerdem hat das Bundeskabinett härtere Strafen für den Einsatz von K.O.-Tropfen auf den Weg gebracht. Wer die benutzt, um eine Vergewaltigung oder einen Raub zu begehen, muss künftig mit mindestens 5 Jahren Gefängnis rechnen, soweit der Gesetzentwurf. Dazu sollen K.O.-Tropfen rechtlich so eingestuft werden wie eine Waffe oder ein gefährliches Werkzeug. Internationale Zugreisen in Europa sollen einfacher werden. Das ist das Ziel der EU-Kommission. Der Plan: Bahnunternehmen sollen verpflichtet werden, auch Tickets von Betreibern aus anderen Ländern anzubieten. Dadurch braucht man dann nur ein Ticket. Wenn man einen Anschlusszug verpasst, soll man dann Anspruch auf Entschädigung haben. Jetzt fehlt noch die Zustimmung des EU-Parlaments und von den

0: EU-Mitgliedstaaten.
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2: Mit Tanja Scholl. Premiere für den neuen Erlanger Oberbürgermeister Jörg Follett. Kommende Woche Donnerstag wird er erstmals mit dem traditionellen Bieranstich die Erlanger Bergkirchweih eröffnen. Zwar ist die Bierprobe auf dem Berg vorher ein wenig daneben gegangen, aber er nimmt's gelassen.
3: Es wird noch Ursachenforschung betrieben, an was es letztendlich genau lag. Aber auf der anderen Seite muss ich ganz ehrlich sagen, gewichte ich das jetzt auch nicht zu sehr. Ich habe in meinem Leben schon ganz, ganz viele Fässer Bier angestochen und weiß natürlich, dass sowas immer mal passieren kann, dass es auch mal schief gehen kann. Ich freue mich trotzdem drauf. Ich bin motiviert und hoffe, dass ich es mit 2-3 Schlägen hinbekomme.
2: Übrigens, der Preis für die Maß Bier liegt bei maximal 14,50 Euro und ist damit gegenüber dem Vorjahr größtenteils stabil geblieben.
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4: Wir schauen nach Puschendorf, 11 Grad bei Ihnen, in Nürnberg am Trödelmarkt 12 Grad. Es geht in den Abend mit einem weiteren so Wechsel von Sonne, dicken Wolken, kann hier und da auch mal ein bisschen Regen geben und es bleibt auch windig. Morgen am Feiertag, da wird es nicht nur wegen des Vatertags feucht, fröhlich, sondern es bleibt unbeständig, wird vor allem am Nachmittag regnerisch bei 12 Grad.
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4: Und zur A3 Würzburg Richtung Nürnberg zwischen Erlangen-Tennelohe und Nürnberg-Nord ist 6 Kilometer Stau. Nach einem Unfall dauert momentan 20 Minuten länger. Die A3 Nürnberg Richtung Regensburg, Höhe Fellburg, da steht ein defekter LKW und blockiert den rechten Fahrstreifen. Fahren Sie da bitte besonders vorsichtig. Geblitzt wird in Nürnberg in der Laufham-Holzstraße stadtauswärts und in der Aibacher Hauptstraße stadtauswärts. Ich wünsche Ihnen eine gute Fahrt.
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4: Mit Peter Halm an diesem gefühlten Freitagabend vor dem Feiertag und vielleicht ja für Sie auch ein langes Wochenende. Sie dürfen es also ganz entspannt angehen mit unseren tollen Songs, zum Beispiel gleich von Billy Joel aus den 80ern. Und los geht's tatsächlich mit einem Song übers Träumen. Dream a little dream of me aus den 60ern von den Mamas and the Papas. Schön, dass Sie dabei sind bei Radio F. And now to sing this lovely bell.

Alien die ganze Welt erobert in den 80ern. Ich bin Peter Heim hier bei Radio F am Abend vor dem Feiertag. Genießen Sie ihn doch einfach mit unseren tollen Songs, zum Beispiel jetzt von Albert Hammond aus den 70ern bei Radio

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1: Schönen Mittwochfeierabend vor dem Feiertag. Ja, vielleicht machst du dir jetzt ein schönes verlängertes Wochenende. Ich hätte noch ein Angebot, nämlich 100 Euro, die du heute Abend auch noch mitnehmen kannst, die du auch noch vor dem Feiertag bei dir auf dem Konto haben wirst. Ist wahr. 100 Euro, netto und steuerfrei. Dafür brauchen wir heute nur ein bisschen TV-Expertise von dir. Was ist das hier für eine Fernsehsendung? Achtung!
2: Jo, wer schafft das?
1: Eieiei, wer weiß, was das für ein TV-Klassiker ist?
2: Jo, wer schafft das?
1: Der gewinnt hier die 100 Euro und die Gewinnernummer zu uns ist die 0137 90 30 200 0137 90 30 200 50 Cent aus allen deutschen Netzen. 100 Euro kannst du gewinnen vor dem Feiertag mit Leitung 2. Bist du bei uns? Vorher noch ein paar Regeln. Mitmachen bitte ab 18. An Minderjährige werden keine Gewinne ausgezahlt. Jeder Anruf kostet 50 Cent aus allen deutschen Netzen. Bitte darauf achten, dass nicht jeder Anruf, der Kosten produziert, auch automatisch ins Studio gelangt. Gewinnchancen im Leitungsspiel 1 zu 200.000. Parallel dazu kann die Redaktion jederzeit ausgewählte Anrufer per Zufallsprinzip direkt ins Studio durchstellen. 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Dort sind dann später auch alle Lösungen und Gewinner notiert und ein Spiel dauert maximal bis Sendungsende.
3: 100 Euro kannst du gewinnen an diesem Mittwochfeierabend vor dem Feiertag. 100 Euro, wenn du weißt, was das hier für eine Fernsehsendung ist.
2: Jo, wer schafft das?
1: Ja, und die Gewinnernummer zu uns ist die 0137 90 30 200. Bin eh mal gespannt, wer heute überhaupt noch Radio hört. Sind wahrscheinlich gerade alle unterwegs. Runde ist erstmal gestartet. 0137 90 30 200. 50 Cent aus allen deutschen Netzen. Mit Leitung 2 bist du bei uns. Mit bei mir auch der Mirki. Ich grüße dich.
4: Ich grüße dich und alle am Radio. Guten Abend.
1: Ja, und die Fernsehsendung, die wir suchen, auch eine der Lieblingssendungen unseres Spielechefs. Ne?
4: Genau,
1: das kann
4: das
1: ich
4: ist
1: sagen.
4: So der sein sitzt, Niveau, genau.
1: Der sitzt dann zu Hause vorm Spiegel mit seinem
4: mit
1: Helm.
4: Mit seinen Enkelkindern auch.
1: Mit seiner Taschenlampe, mit seinem Eimer und geht wirklich total auf in dieser Rolle. Ne?
4: Das macht ihm Spaß, ja.
1: Eine der wenigen herzlichen Momente bei meinem Spielechef. Wir hören nochmal rein. Was ist das hier für eine Fernsehsendung?
2: Jo, wer schafft das?
1: Ah, 0137 90
4: Simine Altersflucht, ja.
1: 30 200 0137 90 30 200 50 Cent aus allen deutschen Netzen.
5: Oha, da klingelt schon durchgestellt mit dem Chance-Button live. Hallo? Hallo?
6: Hallo?
5: Ja, hallo? Wer ist denn da?
6: Hier ist der Kevin.
5: Kevin, bist gerade ein bisschen überrascht, ne? Ich merke dir das an.
6: Ja.
5: Ja, Kevin, bist durchgekommen, bist im Studio, so schnell geht das. Was hast du raus?
6: Ja, Bob der Baumeister.
5: Das stimmt.
4: Jawohl.
5: So, Kevin, nicht so schüchtern, du hast gerade 100 Euro gewonnen. Herzlichen Glückwunsch.
6: Vielen, vielen Dank.
5: Ne? Bleib mal am Telefon, da wünsche ich dir auch schon mal einen schönen Männertag morgen, ja?
6: Ja, vielen Dank.
5: Gut, er kann es immer noch nicht so recht glauben.
4: Nee, er war ganz perplex. Ja, so ist das. Ja, machen wir mit den nächsten 100 Euro weiter, oder?
5: Ach, krasses Angebot. Klar. Nächsten 100 Euro, wenn du weißt, was das hier ist. Achtung, da muss ich mal die Musik leise machen. Okay, das ist der Ausschnitt, mit dem wir jetzt arbeiten müssen. Wer weiß, was das hier für ein TV-Klassiker ist? Läuft, ganz ehrlich, läuft das noch irgendwo? Läuft das noch irgendwo? Es läuft doch nirgendwo mehr. Okay, also wir suchen eine Fernsehsendung. Wer das weiß, gewinnt garantiert die nächsten 100 Euro. Das Geld macht sich heute Abend noch auf Reisen per Echtzeitüberweisung. Hast du das Geld noch heute Abend vor dem Feiertag auf dem Konto? Vorausgesetzt, du weißt am Radio, was das hier für ein TV-Klassiker ist. Boah, ist echt schon lange her. Ich bin gespannt. Weil das Problem ist, heute sind echt viele unterwegs, viele hören gar kein Radio mehr. Na gucken. Also 0137 90 30 200 ist die Gewinnernummer. 0137 90 30 200. 50 Cent aus allen deutschen Netzen. Mit Leitung 2 bist du bei uns. Und ich frage nochmal, was ist das für eine Fernsehsendung? Hast du es raus? Komm gerne zu uns. So wie Herbert, der war in der vorhergehenden Sendung schon mal da, meinte das.
1: Ich bin gespannt auf deine Antwort.
7: Ja, ich glaube, es ist der rosa-rote Panther.
1: Oh, der rosa-rote Panther. Das ist gar nicht so verkehrt, die Idee, finde ich. Aber in dem Fall leider doch falsch. Es tut mir leid.

0: klingt so ein bisschen wie der rosa-rote Panther. Paulchen Panther ist aber nicht die Lösung, die wir brauchen. Mirko, bitte.
1: Du komm, dann verdoppeln wir den Gewinn. Es gibt ab jetzt live 200 Euro zu gewinnen.
0: Okay, Runde ist gestartet. Ist irgendwer gerade noch da? Viele sind jetzt gerade wirklich auf dem Weg in ein langes Wochenende. Kann ich total verstehen. Wer hört gerade Radio und wer weiß am Radio, was das hier ist? Wichtig. Du kannst jetzt wirklich 200 Euro gewinnen, aber bitte ohne falsche Antwort jetzt, okay? 0137 90 30 200. Jetzt durchbimmeln und bitte jetzt die Lösung nennen, dass wir heute echt, auch wie letzte Woche, eine richtig schöne Gewinnershow hier machen können.
1: Absolut.
0: 0137 90 30 200, 50 Cent aus allen deutschen Netzen mit Leitung 2 bist du bei uns live hier in der Show. Kannst den doppelten Gewinn hier mitnehmen und den hat man auch vorm Vatertag noch heute auf dem Konto, ne?
1: Genau, sämtliche Gewinne gehen heute Abend garantiert noch raus und zwar per Echtzeitüberweisung.
0: So, bitteschön die Lösung. Auch Astrid war in einer anderen Sendung schon mal da, sie meinte das.
2: Was hast du raus, bitte?
3: Bugs Bunny.
2: Oh Mann, Astrid, ich hätte es dir so gegönnt. Das ist leider auch nicht richtig.
0: Es ist nicht. Da kommen voll die Kindheitserinnerungen gerade hoch, aber es ist auch nicht Bugs Bunny, wer das noch kennt, ne?
1: Oha. Ja, es könnte aber auch einige sein. Ich verstehe das total, dass die Antworten kamen.
0: Warte ganz kurz.
1: Bevor du
0: die Ansage machst, ist wirklich wichtig: 6:35 am Mittwoch Feierabend ist irgendwer am Radio, der weiß, was das ist. Wichtig, SOS. So, bitte, Mirko.
1: Ach, jetzt forderst du mich heraus. Ich wollte einen Huni drauflegen, weißt du was? Dann verdoppel ich die 200. Ich leg 200 oben drauf. Es gibt 400 Euro zu gewinnen.
0: Gib voll den Anreiz, es ist voll gut so. Du gewinnst jetzt live hier in dieser Show 400 Euro netto und steuerfrei, wenn du weißt, was das hier ist. Bitte jetzt durchbimmeln und bitte jetzt die richtige Lösung nennen unter der 0137. 90, 30, 200. Wir sind live und jetzt wieder auf Gewinnersuche mit der 0137. 90, 30, 200. 50 Cent aus allen deutschen Netzen mit Leitung 2 bist du bei uns in der Show. Was ist das bitte? Für 400 Euro Vatertagsgewinn. Jetzt hier. Auch Melli war in einer anderen Sendung da. Sie meinte das.
2: Ja, sag mal die Antwort. Okay, mach mal.
3: Ja, das ist jetzt Speedy Gonzales, die schnelle Maus von Mexiko.
4: Ich glaube, Mandy, du bist die schnellste Maus.
2: Ich glaube, du bist die schnellste Anruferin, die wir jemals hatten, mit der schnellsten Antwort. Speedy Gonzales ist es aber trotzdem leider nicht, du. Es tut mir leid. Tut mir leid.
1: Oh Gott, wie war das nochmal? Speedy Gonzales. Wie war das nochmal?
0: Oh Gott, Speedy, Speedy Bo?
1: Ja, du hast recht. Komm, ich lege einen Hundi oben drauf. 500 Euro Garantiegewinn.
0: Boah, wirklich?
1: Machen wir.
0: Es geht um 500 Euro und hier nochmal die Frage, was ist das bitte für eine Fernsehsendung? Wirklich wichtig, wenn irgendwer gerade diese Sendung hört, 500 Euro gehen jetzt mit Freuden raus. Aber wir brauchen die Lösung unter der 0137 90 30 200 0137 90 30 200 50 Cent aus allen deutschen Netzen mit Leitung 2 live hier in der Show sein. Bitte jetzt auflösen und nochmal das Versprechen, das Geld ist heute Abend schon bei dir auf deinem Bankkonto, aber die Lösung, die muss stimmen. Auch Sven war in einer anderen Sendung da, er meinte leider das.
2: Was ist denn deine Lösung?
5: Ja, das ist dick und doof.
2: Dick und doof? Also gemeint ist nicht mein Redakteur, das ist deine Lösung, ja? Das tut mir leid, das ist leider falsch, dick und doof stimmt nicht.
0: Klingt auch dick und doof. Ich habe keine Ahnung. Dick und doof. Wie klingt das? Ich weiß, ist auch völlig egal.
1: Wollen wir
0: egal.
1: Kurz mal festhalten, dass du unglaublich unverschämt und frech zu mir warst?
0: Naja, aber hilft
1: dir
0: nichts.
1: Entschuldige mal.
0: Hilft
1: wollte ich mal nix. Sagen. So, ich lege einen Huni drauf. 600 Euro Garantiegewinn.
0: So, ich will mal festhalten, wir haben bis hierhin immer noch keine richtige Lösung gehört. Seit 5 Minuten geht's um dieses Rätsel. Was ist das bitte? Wer das weiß, es gibt jetzt so viel Geld zu gewinnen. 0137 90 30 200 0137 90 30 200 50 Cent aus allen deutschen Netzen mit Leitung 2 bist du live hier in der Show. Kannst jetzt gewinnen. 0137 90 30 200 50 Cent aus allen deutschen Netzen live. Das Cash-Quiz auf Gewinnersuche. Ist schon irgendwer in Leitung 2, Mirko?
1: Niemand da. Du pass auf, ich hab was vor. Ich lege jetzt hier alle 30 Sekunden einen Huni oben drauf, weil ich will das mal testen. Wir brauchen dich hier bei uns. 100 drauf macht 700 Euro. Dann warte ich mal 30 Sekunden.
0: 700 Euro, wenn du weißt, was das hier für ein TV-Klassiker ist. Weiß es einer kurz vor diesem verlängerten Wochenende? 0137 90 30 200. Du hast richtig gehört, es geht jetzt schon um 700 Euro. 0137 90

0: 30, 200, 50 Cent aus allen deutschen Netzen kommen bitte zu uns.
1: 3, 2, 1.
2: So, 30 Sekunden sind um. Niemand da? Leitung 2, hallo?
0: Niemand, oh, keiner da.
2: Oh gut, leg ich die nächsten 100 oben drauf. Achtung, ich höre den Gewinn.
0: Gott, nee.
2: 800 Euro!
0: So, bevor wir hier das Budget sprengen, ist irgendwer da, der uns bitte sagen kann, was das hier ist? Gott, 0137 90 30 200 800 Euro Vatertagsgewinn. Jetzt auch für alle Mütter übrigens. 0137 90 30 200 50 Cent aus allen deutschen Netzen 800 Euro.
1: 3, 2, 1.
2: So, die nächsten 30 Sekunden sind um. Gott, ist jemand da? Die Spannung steigt. Nein? Hallo? Leitung 2? Nee, leer. Okay, die nächsten 100 Euro. 900 Euro Garantiegewinn. Die sind heute Abend, also auch morgen schon auf dem Konto.
0: 0137 90 30 200. Wir haben Dick und Doof, Speedy Gonzales, Bugs Bunny und Rosa Roter Panther gehört. Wenn du weißt, was rauskommt, was das für eine Fernsehsendung ist, das hier. Das hier. Dann gewinnst du jetzt 900 Euro unter der 0137 90 30 200. 0137 90 30 200. 50 Cent aus allen deutschen Netzen.
1: 3, 2, 1.
2: Und die nächsten 30 Sekunden sind um und wir warten auf dich.
0: Ist noch keiner da.
2: Ach Gott, okay. 100 obendrauf. Was heißt das? Leute, was heißt das? 1.000 Euro geknackt. 1.000 Euro gehen hier garantiert raus. Heute Abend noch auf deinem Konto.
0: Es ist ja unfassbar. 0137 90 30 200. 0137 90 30 200. 50 Cent aus allen deutschen Netzen. Also bei allen unterhaltsamen Momenten, die wir hier in der Show haben. Ganz ehrlich, um jetzt live 18.41 Uhr am Radio. Kurz vor diesem langen Wochenende. Das ist gerade ein bisschen unser Problem, weil alle sind wahrscheinlich gerade übers lange Wochenende irgendwo hingefahren. Würde ich genauso machen. Ist irgendwer noch am Radio und kann uns sagen, was das hier ist für eine Fernsehsendung? Dann bitte 1000 Euro gehen raus mit der 0137 90 30 200 50 Cent aus allen deutschen Netzen. Und pass mal auf, damit die 1000 Euro jetzt rausgehen. Mirko, mach es. Mach es.
2: Wer kennt das noch? Wer kommt jetzt live zu uns? Achtung. Leitung 2 ist aktiv. Ich schenke dir die Leitung 3 und die 4. Ich verdreifache die Gewinnchance. Ich schwöre, wie oft mache ich das? Ganz selten mal. Das mache ich
0: gar nicht.
2: Jetzt für dich. Nicht verdoppeln, ich verdreifache die Chance. Leitung 2, 3, 4. Es geht um 1000 Euro, die heute noch rausgehen. Let's go.
0: Und das letzte Mal die Frage, ehe die Sendung gleich vorbei ist. Wer weiß, was das hier ist? Der gewinnt jetzt 1000 Euro unter und bitte jetzt mit mir wählen und jetzt durchkommen. 0137 90 30 200. Leitung 2 ist offen, Leitung 3 ist offen, Leitung 4 ist offen für 1000 Euro unter der 0137 90 30 200. 50 Cent aus allen deutschen Netzen. Sven meinte, das hier ist Dick und Doof. Keine Ahnung. Wie dick und doof klingt, ich weiß es nicht. Melli dachte an Speedy Gonzales. Astrid meinte Bugs Bunny und Herbert dachte der rosa-rote Panther. 1000 Euro. Problem ist, die Sendung ist gleich vorbei. Es wird einen 1000 Euro Gewinner geben. Das garantieren wir seit 10 Jahren im Cash-Quiz. Wir gehen hier nicht ohne Gewinner nach Hause. 1000 Euro. Ist jetzt irgendwer in den drei Leitungen drin?
2: Hallo? Niemand? Nee.
0: Hallo? Keiner da.
2: Die sind alle auf grün, also sie sind frei. Okay, pass auf, ich schau gerade auf die Uhr. Oh Gott, wir haben gleich 18.43 Uhr. Okay, pass auf. Gut, dass ihr da seid. Ich verdoppel die dreifache Gewinnchance. Was heißt das? Ich gebe noch Leitung 7, Glücksleitung 13 und die 15 dazu. Achtung! 6 Leitungen. 2, 3, 4, 7, 13, 15. Die treffen zu uns, kommen richtig lösen und 1000 Euro mitnehmen.
0: Also es ist nicht nur eine Studioleitung jetzt geöffnet. Es sind nicht nur 2 Studioleitungen offen. Es sind nicht nur 3 offen, damit es jetzt hier klingelt. Es sind 6 Leitungen geöffnet. Wenn du weißt, was das hier ist, Achtung, Fernsehsendung. Dann bitte jetzt diese Nummer wählen. Du hörst es am Ende dieser Sendung. 0137 90 30 200. 0137 90 30 200. 50 Cent aus allen deutschen Netzen. Ist irgendwer noch nicht ins lange Wochenende verreist? Ist irgendwer da, der weiß, was das hier ist? Bitte nimm dir jetzt die 1000 Euro mit am Ende dieser Sendung, weil die Regie wird uns hier gleich vom Sender jagen. 0137 90 30 200.

0: 0137 90 30 200, 50 Cent aus allen deutschen Netzen, 1000 Euro gehen raus. Mirko, Sendung ist gleich vorbei.
1: Du, guck mal, du siehst das, ich wollte gerade eine Leitung dazugeben, die 21, ne? Wollte ich gerade machen. Aber jetzt schaue ich auf die Uhr, es sind die letzten 120 Sekunden. Es wird garantiert klingeln, 1000 Euro gehen raus. Ich lege jetzt 4 Leitungen oben drauf, das gab's noch gar nicht. Die 21, 24, 26, 28. Warum? Weil wir damit die 10-fache und beste Gewinnchance haben. 10 Leitungen zu 1000 Euro, deine Chance. Jetzt.
0: Weißt du, pack nicht nur 4 Leitungen drauf, mach noch eine 5. Leitung oben drauf, damit es jetzt klingelt. Pack bitte noch Leitung 18 drauf. Wir brauchen ein Klingeln, Freunde. Gerne. 0137 90 30 200. Leitung 18 ab jetzt geöffnet. Boah, beste Gewinnchance, 11-fache Gewinnchance, 11 Leitungen sind geöffnet, Sendung ist in weniger als 120 Sekunden zu Ende. 0137 90 30 200, das letzte Mal spiele ich jetzt diesen Schnipsel ein. Regie sagt, die Sendung ist in weniger als 100 Sekunden zu Ende. Was ist das für eine Fernsehsendung? Wer es weiß, gewinnt jetzt 1000 Euro kurz vorm Feiertag. 0137 90 30 200. 0137 90 30 200. 50 Cent aus allen deutschen Netzen. 11-fache Gewinnchance. 1000 Euro netto und steuerfrei. Man hat das Geld heute auf dem Konto, ne?
1: Genau. Einer von euch kommt hier gleich durch mit der 11-fachen Gewinnchance. Die Frage ist, wer? Und du gewinnst live 1000 Euro. Damit kannst du machen, was du willst. Du kannst morgen das Geld schon ausgeben. Morgen schon.
0: Buch dir eine schöne Reise von, so, Regie nimmt mir die Musik weg, die Sendung ist vorbei. Die Sendung ist in weniger als 75 Sekunden zu Ende. Garantiertes Klingeln, es wird einen 1000-Euro-Gewinner geben. Wer weiß, was das ist? Ruf bitte jetzt an, bei kompletter Stille hier unter der 0137 90 30 200. Und wir achten jetzt nur auf ein Telefonklingeln in den letzten, Gott, 60 Sekunden. 0137 90 30 200, 50 Cent aus allen deutschen Netzen, 1000 Euro gehen raus, netto und steuerfrei. Und wenn du gleich unsere Stimme im Telefon hörst, dann bitte nicht auflegen. Wir brauchen bitte nur die richtige Lösung zu diesem Schnipsel hier. Das ist nicht der rosa-rote Panther, wie das der Herbert meinte. 1000 Euro netto und steuerfrei heute gewinnen, heute kassieren. Kurz vom Feiertag hast du das Geld heute schon auf dem Konto. 0137 90 30 200, 50 Cent aus allen deutschen Netzen. Bin sehr gespannt, was du raus hast. 1000 Euro gehen hier raus, live im Cash-Quiz. Aber wir brauchen die richtige Lösung. Die Lösung muss nämlich
1: stimmen.
0: Stimmen. 1000 Euro bitte jetzt für dich durchgestellt mit dem Chance-Button live. Wer ist denn da? Hallo? Hallo?
2: Hallo?
0: Ja, deine Lösung bitte.
2: Tom und Jerry.
0: Und wie heißt du?
2: Stefan.
0: Stefan, jawohl! Du hast gewonnen. 1000 Euro für dich. Herzlichen Glückwunsch. Na, schönen Männertag.
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10: Ich bin Helen Martin. Vergewaltigungen mit K.O.-Tropfen sollen künftig härter bestraft werden, und zwar mit mindestens 5 Jahren Haft. Das Bundeskabinett hat heute eine entsprechende Strafrechtsverschärfung beschlossen. K.O.-Tropfen sollen dazu rechtlich so eingestuft werden wie eine Waffe oder ein gefährliches Werkzeug. Bundesjustizministerin Hubig spricht von einem besseren Schutz vor Gewalt. Cem Özdemir ist neuer Ministerpräsident von Baden-Württemberg. Die Abgeordneten des Landtags haben ihn zum Regierungschef gewählt. Özdemir ist nach Winfried Kretschmann der 2. grüne Ministerpräsident Deutschlands. Stefanie Jerkel berichtet aus Stuttgart.
11: Cem Özdemir ist damit der 1. Regierungschef mit türkischen Wurzeln in der Geschichte der Bundesrepublik. Er führt die grün-schwarze Koalition von Langzeitministerpräsident Winfried Kretschmann weiter, der nach 15 Jahren aus dem Amt ausscheidet. Die grün-schwarze Koalition verfügt über 112 Stimmen im Parlament, eine komfortable Mehrheit. Dabei sind Grüne und CDU gleich stark vertreten.
10: Von 2008 bis 2014 war er Oberbürgermeister von Regensburg. Jetzt muss Joachim Wohlbergs ins Gefängnis. Das Landgericht München hat ihn zu 2,5 Jahren Haft verurteilt, wegen Vorteilsannahme in 9 Fällen. Wohlbergs hatte im Kommunalwahlkampf 2014 insgesamt 475.000 Euro Parteispenden aus dem Umfeld eines Bauunternehmers angenommen. Das Gericht war überzeugt, Wohlbergs wusste, dass sich der Unternehmer damit sein Wohlwollen erkaufen wollte. Im Einzelhandel wird am Freitag bundesweit gestreikt. Dazu aufgerufen hat die Gewerkschaft Verdi. In Frankfurt, Hamburg, Stuttgart und Dortmund sind Kundgebungen geplant. Verdi fordert 7% mehr Lohn, mindestens aber 225 Euro. Die Arbeitgeber haben 2% angeboten. Das reicht laut Verdi nicht mal, um die Inflation auszugleichen. Die EU-Kommission will den Mitgliedstaaten empfehlen, sogenannte Konversionstherapien zu verbieten. Damit reagiert sie auf eine Bürgerinitiative mit über 1 Million Unterschriften. Bei den Praktiken sollen Menschen von ihrer sexuellen Orientierung oder Geschlechtsidentität abgebracht werden. In 8 EU-Ländern sind Konversionstherapien bereits verboten, auch in Deutschland.
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12: Mit Tanja Scholl. Dem Kleeblatt droht der Abstieg in die 3. Liga. Deshalb wollen viele Fürther Fans jetzt einen echten Neuanfang. Sie haben eine Petition gegen die Vereinsführung der Spielvereinigung Greuther Fürth veröffentlicht. Darin kritisieren sie vor allem Geschäftsführer Holger Schwiewagner und Sportdirektor Stefan Fürstner. Sie sehen bei ihnen und ihren Entscheidungen die Schuld für das schlechte sportliche Abschneiden des Kleeblatts. Die Initiatoren fordern Aufsichtsrat und Präsidium auf, Konsequenzen zu ziehen. Sprich, Schwiewagner und Fürstner sollen gehen. Das Kleeblatt steht einen Spieltag vor Ende der Saison auf dem vorletzten Tabellenplatz. Am Sonntag muss das Kleeblatt gegen den Tabellen 15. Düsseldorf ran und unbedingt siegen, um noch eine Chance auf den Ligaverbleib zu haben.
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13: Heute Nacht geht's mit den Temperaturen runter auf bis zu 6 Grad und es kann immer mal wieder tröpfeln. Morgen am Feiertag, da wird es nicht nur wegen des Vatertags feucht fröhlich, es bleibt unbeständig und vor allem am Nachmittag regnerisch bei 12 Grad.
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13: Mit Peter Halm, schön, dass Sie mit dabei sind an diesem Mittwochabend, der so schön ist, weil morgen Feiertag ist. Ich hoffe, Sie haben sich was Schönes vorgenommen für morgen oder Sie packen vielleicht sogar gerade, weil es in ein langes Wochenende geht, so wie bei mir. Ich fahre zum Eurovision Song Contest nach Wien. Es wird hoffentlich ein Riesenspaß. Wie dem auch sei, tolle Musik gibt's jetzt auf alle Fälle. Toto aus Afrika aus den 80ern sind dabei und Cliff Richard. Sir Cliff Richard. So viel Zeit muss sein. We don't talk anymore aus den 70ern.

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Ja, es fühlt sich himmlisch an, dass heute Mittwochabend ist, aber wir trotzdem, also die allermeisten von uns, morgen ausschlafen können am Feiertag. Radio F am Abend, ich bin Peter Halm und wir springen in die 60er zum tollen Duo Simon & Garfunkel und einem Song, ja, der so ein bisschen das Thema hat, sich durchzukämpfen durchs Leben. Paul Simon wurde inspiriert durch seine eigene Geschichte, als es ihm mal beruflich richtig mies ging, viel Kritik einstecken musste und sich dachte, ja, da muss man sich auch mal durchboxen. Hier ist The Boxer bei Radio F.

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4: Ich bin Helen Martin. Vergewaltigungen mit K.O.-Tropfen sollen künftig härter bestraft werden, und zwar mit mindestens 5 Jahren Haft. Das Bundeskabinett hat heute eine entsprechende Strafrechtsverschärfung beschlossen. K.O.-Tropfen sollen dazu rechtlich so eingestuft werden wie eine Waffe oder ein gefährliches Werkzeug. Bundesjustizministerin Hubig spricht von einem besseren Schutz vor Gewalt. Cem Özdemir ist neuer Ministerpräsident von Baden-Württemberg. Die Abgeordneten des Landtags haben ihn zum Regierungschef gewählt. Özdemir ist nach Winfried Kretschmann der 2. grüne Ministerpräsident Deutschlands. Stefanie Jerkel berichtet aus Stuttgart.
5: Cem Özdemir ist damit der 1. Regierungschef mit türkischen Wurzeln in der Geschichte der Bundesrepublik. Er führt die grün-schwarze Koalition von Langzeitministerpräsident Winfried Kretschmann weiter, der nach 15 Jahren aus dem Amt ausscheidet. Die grün-schwarze Koalition verfügt über 112 Stimmen im Parlament, eine komfortable Mehrheit. Dabei sind Grüne und CDU gleich stark vertreten.
4: Von 2008 bis 2014 war er Oberbürgermeister von Regensburg. Jetzt muss Joachim Wohlbergs ins Gefängnis. Das Landgericht München hat ihn zu 2,5 Jahren Haft verurteilt, wegen Vorteilsannahme in 9 Fällen. Wohlbergs hatte im Kommunalwahlkampf 2014 insgesamt 475.000 Euro Parteispenden aus dem Umfeld eines Bauunternehmers angenommen. Das Gericht war überzeugt, Wohlbergs wusste, dass sich der Unternehmer damit sein Wohlwollen erkaufen wollte. Im Einzelhandel wird am Freitag bundesweit gestreikt. Dazu aufgerufen hat die Gewerkschaft Verdi. In Frankfurt, Hamburg, Stuttgart und Dortmund sind Kundgebungen geplant. Verdi fordert 7% mehr Lohn, mindestens aber 225 Euro. Die Arbeitgeber haben 2% angeboten. Das reicht laut Verdi nicht mal, um die Inflation auszugleichen. Die EU-Kommission will den Mitgliedstaaten empfehlen, sogenannte Konversionstherapien zu verbieten. Damit reagiert sie auf eine Bürgerinitiative mit über 1 Million Unterschriften. Bei den Praktiken sollen Menschen von ihrer sexuellen Orientierung oder Geschlechtsidentität abgebracht werden. In 8 EU-Ländern sind Konversionstherapien bereits verboten, auch in Deutschland.
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6: Mit Tanja Scholl. Egal ob Ukulele, Nachtsichtkamera oder Heimplanetarium, das und noch mehr kann man in Nürnberg jetzt bei der Bibliothek der Dinge der Stadtbibliothek ausleihen. Im Angebot sind Gegenstände aus den Bereichen Technik, Naturwissenschaften und Musik. Nürnbergs Umweltreferentin Britta Waldhelm sieht es als einen Beitrag der Stadt für mehr Nachhaltigkeit.
7: Die Familien kennen das vielleicht. Man kauft den Kindern Dinge, die nutzen das aber nur ganz kurz. Und hier hat man die Möglichkeit, einfach was auszuleihen. Wenn das Kind dann rausgewachsen ist draus oder es vielleicht doch nicht so gut findet, kann ich es einfach wieder zurückgeben. Und das ist ein kleiner Baustein, um von der Wegwerfgesellschaft wegzukommen.
6: Ausleihen darf jeder mit Bibliotheksausweis, auch Kinder. Die einzige Ausnahme sind die Musikinstrumente, da muss man mindestens 18 Jahre

0: Jahre alt sein.
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Wer sagt da nicht, I feel good, wenn am nächsten Tag ein Feiertag ist? Hier ist Radio F am Abend mit Peter Heim. Jetzt in die 80er zu den Dire Straits. Und Walk of Life werde ich für immer in meinem Herzen behalten. Mein Gott, waren wir damals bescheuert. Ich war 15 in dem Sommer, als Walk of Life in den Charts war. Und ich hatte so einen Ghetto-Blaster geschenkt bekommen. Ne? Also so eine Radio-Kassetten-Abspielgerät mit so zwei großen Lautsprechern dran, der so auf die Schulter gepackt werden konnte. Und mit diesem Ghetto-Blaster bin ich im Sommerurlaub im damaligen Jugoslawien, also in Kroatien heute, immer über den Strand gelaufen, volle Pulle, die Musik aufgedreht und habe mich ja total cool gefühlt. Ich glaube, alle um mich herum haben einfach nur die Augen verdreht und gesagt, was ist das für ein Idiot? Ja, aus heutiger Sicht total albern. Aber bleibt mir natürlich immer in Erinnerung. Hier ist Walk of Life von den Dire Straits bei Radio F. Schön, dass Sie mit dabei sind.

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2: Ich bin Helen Martin. Wer dieses Jahr ein neues Elektroauto gekauft oder geleast hat oder das noch machen will, kann ab Dienstag staatliche Förderung beantragen. Das geht laut dem Bundesumweltministerium auch rückwirkend. Die Höhe der Förderung liegt zwischen 1.500 und 6.000 Euro. Es kommt dabei darauf an, wie viel man verdient oder auch wie viele Kinder man hat. Die Bundesregierung hat den Weg für den Bau von neuen Gaskraftwerken freigemacht. Die sollen einspringen, wenn Solar- und Windenergie zu wenig Strom erzeugen. Bis 2030 sollen erneuerbare Energien 80% des Stromverbrauchs decken. Außerdem hat das Kabinett die Reform des Heizungsgesetzes beschlossen. Das sieht vor allem vor, dass Öl- und Gasheizungen auch über 2045 hinaus eingebaut werden können. Nach dem Hantavirus-Ausbruch auf dem Kreuzfahrtschiff Hondius wird bereits eine Kontaktperson in einer Münchner Klinik unter Quarantäne betreut. Jetzt soll eine weitere Passagierin hier beobachtet werden. Die 65-Jährige war bisher in der Düsseldorfer Uniklinik. Sie hatte engen Kontakt zu der Frau, die an Bord des Schiffes gestorben war. Bislang zeigt die Frau keine Anzeichen einer Infektion mit dem Hantavirus. In Würzburg hat heute der Deutsche Katholikentag begonnen. Zum Auftakt gab es einen Gottesdienst. Außerdem hat Bundespräsident Steinmeier eine Eröffnungsrede gehalten. Dabei hat er die Christen in Deutschland zu mehr Zuversicht und gesellschaftlichem Engagement aufgerufen. Bis Sonntag werden in Würzburg mehrere 10.000 Teilnehmer zu rund 900 Veranstaltungen erwartet. Mit dem Zug durch Europa fahren, das soll einfacher werden. Die EU-Kommission hat dazu ein paar Vorschläge gemacht. Zum Beispiel sollen Kunden leichter Tickets für Verbindungen mehrerer Verkehrsunternehmen kaufen können. Mehr dazu von Dieter Ebeling.
3: Bisher muss man bei Reisen ins Ausland, die von unterschiedlichen Bahnunternehmen betrieben werden, die Tickets oft auf unterschiedlichen Plattformen buchen. Häufig sind 2 oder 3 Tickets nötig. Künftig sollen solche Tickets als eine Reise behandelt und auch auf Plattformen angeboten werden. Und bei Verspätungen oder Ausfällen beispielsweise soll man auch mit einem anderen Unternehmen die Reise fortsetzen dürfen. Auch Entschädigungen sollen einfacher werden.
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4: Mit Tanja Scholl.

0: Bald ruft in Erlangen wieder der Berg. Der Aufbau für die Bergkirchweih läuft auf Hochtouren. Die Keller werden herausgeputzt, die Fahrgeschäfte aufgebaut, die Imbissbuden angerichtet. Die Vorfreude ist riesig, auch beim neuen Oberbürgermeister Jörg Follett. Warum jeder einmal auf den Berg gehen muss?
1: Weil es das schönste Freiluftereignis ist, das es wirklich gibt unter diesen wunderschönen, über 100 Jahre alten Eichen und Laubbäumen ein kühles Bier zu genießen, schöne Musik zu hören und vielleicht auch was Leckeres zu essen. Was Schöneres kann es auf der Welt nicht geben.
0: Eröffnet wird die Erlanger Bergkirchweih kommende Woche Donnerstag um 17 Uhr mit dem traditionellen Bieranstich. Eine Premiere für den neuen Erlanger Oberbürgermeister, auf die er sich schon sehr freut. Die Erlanger Bergkirchweih geht 12 Tage bis einschließlich 1. Juni.
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3: In der Nacht kann es immer mal wieder regnen, bei Tiefstwerten um 6 Grad. Morgen am Feiertag bleibt es wechselhaft. Besonders am Nachmittag wird es häufiger nass bei 12 Grad. Zum Bier also am besten noch Regenschirme in den Bollerwagen packen, liebe Vatertagsausflügler.
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0: Mittwochabend bei Radio FFT 94.5, mittwochs zwischen 20 und 21 Uhr, das heißt Studiogäste im Radio F Studio. So ist das auch heute. Günther Mosberger wünscht Ihnen einen gemütlichen Frühlingsabend zu Hause. Gute Fahrt, wenn Sie im Auto unterwegs sind. Aus der Chefetage im Nürnberger Rathaus zu uns gekommen. Das war über ein Jahrzehnt lang sein Zuhause und jetzt hat er sie verlassen. Ex-Bürgermeister Christian Vogel ist bei uns. Schönen guten Abend, schön, dass Sie da sind.
1: Schönen guten Abend, hallo.
0: Warum haben Sie denn aufgehört, Herr Vogel? Mensch, hätte doch noch ein bisschen bleiben können. Sie haben ja da viele Fans gehabt.
1: Ja, das ist die Frage, die immer wieder gestellt wurde. Es ist

0: ein Ende und das ist auch gut so. Ich wollte selbst entscheiden und ich will keinen Hehl draus machen, dass ich auch ein bisschen gesundheitlich angeschlagen war und bin. Und genau deshalb haben mir die Ärzte gesagt, ich soll kürzer treten. Kürzer treten kann ich nicht, da bin ich viel zu sehr mit Leidenschaft dabei und darum habe ich dann tatsächlich nach langen Abwägungsprozessen und es ist mir auch nicht leicht gefallen, entschieden, ich höre auf.
1: Wie wird das denn jetzt werden? Werden Sie die Kommunalpolitik dann noch verfolgen oder bleibt NNDE zu und bleibt Radio F aus und bleiben die Kollegen vom öffentlichen Rechtlichen auf stillgeschaltet?
0: Also es ist tatsächlich so, dass ich mir es vorgenommen habe, die ersten paar Wochen tatsächlich einen Blackout zu simulieren. Ja. Nämlich tatsächlich zu sagen, ja, ich lese weder Zeitung noch höre ich Radio noch sonst mache ich was. Ich will nicht den Eindruck erwecken, der weiß es doch besser, oder die anderen zu beobachten, sondern die anderen sollen sich jetzt finden. Ich bin davon überzeugt, dass die das gut machen werden. Und genau deshalb werde ich mich jetzt einmal ein paar Wochen zurückhalten. Aber ich werde dann auch wieder Zeitungsleser werden, ich werde Radiohörer werden und ich werde auch tatsächlich wieder unter Menschen gehen.
1: Das schadet ja nie, wenn man so lange auf dem Parkett der Großstadt unterwegs war. Abschiedsgeschenkchen gab es von Ihnen, auch für uns, auch für die Radio F-Redaktion. Ein Backrezeptbuch gab es da. Als kleine Geste für alle, mit denen Sie durch die Jahrzehnte zusammengearbeitet haben?
0: Es war an und für sich ein Projekt, was ich vor über einem Jahr entwickelt habe, wo ich mir gesagt habe, ich war so oft auf meine Backtätigkeit angesprochen, die ja wirklich aus einem Zufall heraus entstanden ist. Ich habe, die Norris Inklusion hat damals vor vielen Jahren ja die Eierbadenschaften eingeführt und hat damals gesagt, Mensch, Herr Bürgermeister, wir bräuchten noch einen Promi, der das macht. Und dann habe ich gesagt, na klar, machen wir. Dann habe ich eine Eierbadenschaft übernommen, habe somit jede Woche 6 Eier bekommen. Und irgendwann ist der Kühlschrank voll geworden und dann habe ich gesagt, jetzt muss ich was damit machen. Und so ist meine Backleidenschaft entstanden. Das war vorher wirklich nicht. Und dann habe ich es auf die sozialen Medien gepostet, viele Reaktionen gekriegt. Und das hat natürlich auch gefallen, wenn man immer darauf angesprochen wird. Und nachdem ich so viele Rezepte über die Jahre habe, habe ich ein Buch erarbeitet und das war tatsächlich so mein Abschiedsgeschenk, zu sagen, schaut her, vielleicht dann, wenn er mal einen Kuchen backt, denkt er an mich, vielleicht war er doch nicht ganz so schlecht als Bürgermeister. Und wenn doch, dann wenigstens als Bäcker in Ordnung.
1: Hat man sich das Ganze wenigstens versüßt. Ja. Die Hühner sind am Marienberg, ja, bei der Norris-Inklusion, habe ich mitbekommen. Viele Nürnbergerinnen, viele Nürnberger sagen, ach, wenn wir da auch unsere eigenen Hühner hätten, muss man sich richtig auf die Warteliste setzen.
0: Muss man sich auf die Warteliste setzen? Das war damals nicht so. Damals hat man händeringend nach Baden gesucht. Mhm. Jetzt ist es so, dass tatsächlich die werden richtig überlaufen. Es ist aber natürlich auch was Schönes. Freilaufende Hühner, junge Frauen, Männer, die hier durch ihre Behinderung gehandicapt sind, zu unterstützen. Also ich mache das jetzt seit 12 Jahren, kriege ich jede Woche die Eier.
1: Cholesterinwerte sind okay?
0: Die sind okay. Ja. Völlig okay.
1: Ich glaube, ein paar Hühner, ein paar Eier
0: haben doch
1: keinem geschadet. Als Ulrich Mali Oberbürgermeister war, hat er Sie, womit wir dann doch noch ein bisschen beim Geschäftlichen wären und nicht mehr beim Backvergnügen, viele sagen, mit den schweren Aufgaben im Rathaus beauftragt. Sie waren derjenige, der sich um den Frankenschnellweg kümmern musste. Sie waren derjenige, der jetzt eigentlich bis in die letzte Aprilwoche hinein, haben Sie das jetzt gemacht, sich für Sir oder der für Sir verantwortlich war. Waren das tatsächlich die schweren Jobs, die Ihnen Ulrich Mali damals mal salopp gesagt so reingedrückt hat?
0: Nein, er hat mir sie nicht reingedrückt, sondern es war tatsächlich so, ich hatte ja mit Uli Mali über all die Jahre ein sehr gutes, freundschaftliches Verhältnis. Das war übrigens, das will ich an der Stelle auch sagen, für mich das Schöne daran, dass ich ja zwei Oberbürgermeister erlebt habe, Ulrich Mali und Markus König, und ich kann von beiden sagen, dass ein Miteinander wirklich sehr positiv war, unabhängig der parteilichen Couleur. Es war über all die Jahre sehr angenehm, mit den beiden zusammenzuarbeiten. Das will ich auch sagen. Nein, es war so, dass ich habe den Gemischtwarenhandel gehabt in der Schnürnberger Stadtspitze. Ich habe kein klassisches Ressort gehabt, sondern von Feuerwehr über die Sauberkeit, über die Bäder, über das Stadion. Also es war letztendlich alles dabei. Und da sind eben solche Projekte gefallen, wie der Frankenschnellweg. Das sind solche Projekte wie Söhr. Das sind schon herausragende Themen. Aber die waren eben in meinem Geschäftsbereich und auch das Volksbad, durch Nürnbergbad,

0: dass ich mir das dann angeeignet habe und gesagt habe, ich will jetzt das Volksbad entwickeln, ich will den Frankenschnellweg zum Ergebnis bringen, das war dann mein freier Wille und mein freier Entschluss.
1: Einer der beliebtesten Nürnberger Kommunalpolitiker, Christian Vogel, hat Anfang Mai aufgehört. Heute Abend ist er bei uns im Radio F-Studio.

0: Mittwochabend bei Radio F auf der 94.5 vor Ort Spezial, unsere Interviewsendung. Christian Vogel, mehr muss ich nicht sagen, ist heute Abend bei uns Bürgermeister, lange Jahre, über ein Jahrzehnt lang Nürnberger SPD-Chef gewesen, hat aufgehört, Anfang des Monats. Wir haben gerade über eines der großen Projekte gesprochen, die bei Ihnen über lange Jahre über den Schreibtisch gegangen sind. Der hast mit dem Frankenschnellweg, werden Sie sicherlich häufig gefragt. Werden wir den Frankenschnellweg erleben?
1: Also ich hoffe, dass wir ihn erleben werden. Ich gehe davon aus, dass wir ihn erleben werden. Am 28.06. wird die Bürgerschaft ein Votum abgeben und sagen, ja, wir wollen's oder wir wollen's nicht. Klar muss sein, der Frankenschnellweg jetzt im jetzigen Status ist in einem schlechten Zustand, unabhängig, ob der ausgebaut wird oder nicht. Wenn die Bürgerschaft sich dagegen ausspricht, dann wird er saniert werden müssen mit viel Geld, ohne Verbesserungen. Ich bin der Meinung, insbesondere jetzt für den Abschnitt West, der Lärmschutzwand, die verbesserte Zufahrt ist zwingend erforderlich und deshalb gehe ich fest davon aus, dass die Bürgerschaft dem zustimmen wird. Wenn man im zweiten Bauabschnitt, nämlich dann dem größeren, den Abschnitt Mitte, was ja immer das Hauptthema ist, den Tunnel, der muss dann noch einmal diskutiert werden. Aber auch da sage ich ganz unverblümt, wenn die Bürgerschaft sagt, wir wollen das Tunnel nicht, weil es zu teuer ist oder was auch immer, dann ist es legitim. Aber dann muss man auch klipp und klar sagen, dann werden wir keine Verbesserung im Lärm haben, dann werden wir keine Verbesserung im Lärmschutz, in der Luftabgase und dergleichen haben. Also darüber muss man sich im Klaren drüber sein. Aber das Souverän entscheidet am 28.06. Und ich hoffe, dass wir dann endgültig nach der höchstrichterlichen Entscheidung dann auch die bürgerliche Entscheidung haben und das Buch schließen können.
0: Und dass die Diskussion, die seit wann läuft, Sie sind ja nicht erst seit gestern jetzt in der Kommunalpolitik gewesen. Wann ging die Diskussion los?
1: Also die intensiven Debatten, 96, ja. Intensiven Debatten, also vorher schon, aber so richtig los ging es 96 und im Jahr 2002 haben wir dann das erste Mal im Rat tatsächlich einen Auftrag erteilt, dass also tatsächlich Planungen zur Grundlage genommen werden.
0: Punkt drunter jetzt dann am 28.06., wenn wir alle mitentscheiden dürfen oder beziehungsweise wenn alle Bürgerinnen und Bürger hier in Nürnberg das entscheiden.
1: Das hoffe ich, dass auch alle daran teilnehmen. Ich hoffe, dass wir tatsächlich nicht die Situation haben, dass die Leute sagen, ach, die entscheiden schon, sondern jetzt die Möglichkeit, der Souverän hat das Wort. Und ich hoffe, dass wirklich alle sich oder möglichst alle sich daran beteiligen.
0: Werden Sie dann auch ein Kreuzchen machen? Wo ist Ihr Wahllokal?
1: Es ist tatsächlich so, dass wir das erste Mal in der Stadtgeschichte einen Bürgerentscheid machen, wo wir an jeden Bürger automatisch Briefwahlunterlagen schicken. Also man kann ins Wahllokal, aber man kann auch Briefwahl machen. Wir werden erstmals, die Münchner haben das im letzten Jahr erstmals gemacht, haben gute Erfahrungen und darum wollen wir das jetzt auch tun. Also wir werden an jede Bürgerin, an jeden Bürger einen Briefwahlergebnis gleich mitschicken. Also nicht das Ergebnis, sondern den Stimmzettel. Das
0: Ergebnis kommt hinterher. Ja. Steigert vielleicht da ein bisschen die Wahlbeteiligung.
1: Das wäre unser Ziel und unsere Hoffnung, genau.
0: Weniger umstritten das Stadion. Ging jetzt auch jahrelang über Ihren Schreibtisch. Max-Morlock-Stadion.

0: Und wird das neue Moloch werden?
1: Also das Stadion ist tatsächlich seit vielen Jahren, Sie sagen es völlig richtig, Thema, wo wir diskutieren. Jetzt sind wir auf einem Zustand, wo wir schon sagen können, wir haben die ersten Entwurfsplanungen, wir haben Berechnungen. Also da geht's wirklich mit großen Schritten voran. Ich sage, ich bin davon überzeugt, dass dem Rat im Sommer, spätestens im Herbst diesen Jahres, erste Entwürfe tatsächlich vorgelegt werden können, sodass dann erste Weichenstellungen vorgenommen werden können. Wir wollen sie einem Totalübernehmer dann übergeben. Das heißt also, dass dann in unserem Auftrag genau nach unseren Vorgaben jemand komplett das umsetzt. Aber wir sind in einem Zustand wie noch nie. Wir sind ganz weit. Wir sind noch nicht durch. Also es ist noch nicht der Haken dran, alles erledigt. Es geht nach wie vor um eine wichtige Finanzierung. Es geht darum, wie beteiligt sich der Freistaat Bayern? Was kann passieren, wie kann es laufen. Wir haben entschieden zwischenzeitlich, wir wollen ein Kommunalunternehmen. Das heißt also, der Bauherr wird die Stadt Nürnberg sein und auch der Eigentümer wird die Stadt Nürnberg sein.
0: Christian Vogel, lange Jahre Nürnberger Bürgermeister und SPD-Chef, am Mittwochabend im Radio F-Studio. Gleich unterhalten wir uns weiter.

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2: Ich bin Helen Martin. Wer dieses Jahr ein neues Elektroauto gekauft oder geleast hat oder das noch machen will, kann ab Dienstag staatliche Förderung beantragen.

0: Tagen. Das geht laut dem Bundesumweltministerium auch rückwirkend. Die Höhe der Förderung liegt zwischen 1.500 und 6.000 Euro. Es kommt dabei darauf an, wie viel man verdient oder auch wie viele Kinder man hat. Die Bundesregierung hat den Weg für den Bau von neuen Gaskraftwerken freigemacht. Die sollen einspringen, wenn Solar- und Windenergie zu wenig Strom erzeugen. Bis 2030 sollen erneuerbare Energien 80% des Stromverbrauchs decken. Außerdem hat das Kabinett die Reform des Heizungsgesetzes beschlossen. Das sieht vor allem vor, dass Öl- und Gasheizungen auch über 2045 hinaus eingebaut werden können. Nach dem Hantavirus-Ausbruch auf dem Kreuzfahrtschiff von Dios wird bereits eine Kontaktperson in einer Münchner Klinik unter Quarantäne betreut. Jetzt soll eine weitere Passagierin hier beobachtet werden. Die 65-Jährige war bisher in der Düsseldorfer Uniklinik. Sie hatte engen Kontakt zu der Frau, die an Bord des Schiffes gestorben war. Bislang zeigt die Frau keine Anzeichen einer Infektion mit dem Hantavirus. In Würzburg hat heute der Deutsche Katholikentag begonnen. Zum Auftakt gab es einen Gottesdienst. Außerdem hat Bundespräsident Steinmeier eine Eröffnungsrede gehalten. Dabei hat er die Christen in Deutschland zu mehr Zuversicht und gesellschaftlichem Engagement aufgerufen. Bis Sonntag werden in Würzburg mehrere 10.000 Teilnehmer zu rund 900 Veranstaltungen erwartet. Mit dem Zug durch Europa fahren, das soll einfacher werden. Die EU-Kommission hat dazu ein paar Vorschläge gemacht. Zum Beispiel sollen Kunden leichter Tickets für Verbindungen mehrerer Verkehrsunternehmen kaufen können. Mehr dazu von Dieter Ebeling.
1: Bisher muss man bei Reisen ins Ausland, die von unterschiedlichen Bahnunternehmen betrieben werden, die Tickets oft auf unterschiedlichen Plattformen buchen. Häufig sind 2 oder 3 Tickets nötig. Künftig sollen solche Tickets als eine Reise behandelt und auch auf Plattformen angeboten werden. Und bei Verspätungen oder Ausfällen beispielsweise soll man auch mit einem anderen Unternehmen die Reise fortsetzen dürfen. Auch Entschädigungen sollen einfacher werden.
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3: Mit Tanja Scholl. Dem Kleeblatt droht der Abstieg in die dritte Liga. Deshalb wollen viele Fürther Fans jetzt einen echten Neuanfang. Sie haben eine Petition gegen die Vereinsführung der Spielvereinigung Greuther Fürth veröffentlicht. Darin kritisieren sie vor allem Geschäftsführer Holger Schwiewagner und Sportdirektor Stefan Fürstner. Sie sehen bei ihnen und ihren Entscheidungen die Schuld für das schlechte sportliche Abschneiden des Kleeblatts. Die Initiatoren fordern Aufsichtsrat und Präsidium auf, Konsequenzen zu ziehen. Sprich, Schwiewagner und Fürstner sollen gehen. Das Kleeblatt steht einen Spieltag vor Ende der Saison auf dem vorletzten Tabellenplatz. Am Sonntag muss das Kleeblatt gegen den Tabellen-15. Düsseldorf ran und unbedingt siegen, um noch eine Chance auf den Ligaverbleib zu haben.
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0: Mittwochabend bei Radio F mit Vorort Spezial. Unsere Interviewsendung. Christian Vogel ist bei mir über seinen Schreibtisch. Sind jahrzehntelang die großen Projekte im Nürnberger Rathaus gegangen. Bürgermeister war er, Nürnberger SPD-Chef. Und am ersten Mal hat er aufgehört. Christian Vogel. Frankenschnellweg haben wir geredet, Stadion haben wir geredet. Persönliche Frage. Gehen Sie eigentlich selber auch gelegentlich ins Stadion Fußball gucken? Werden Sie künftig auch noch hingehen, ein bisschen?
1: Ich bin regelmäßig im Stadion, das will ich auch in Zukunft tun. Manchmal sage ich leider, manchmal sage ich Gott sei Dank, ein wirklich großer Clubfan.
0: Und Sie gucken immer auf die Schiedsrichterleistung?
1: Natürlich auch, das ist immer so. Ich schaue A, das Spiel an, wie jetzt am vergangenen Woche oder vor 14 Tagen gegen Magdeburg. Aber ich schaue natürlich auch den Schiedsrichter an. Das bringt meine Leidenschaft. Ich bin selber seit fast 40 Jahren Schiedsrichter. Da muss man einfach auch die Kollegen ein bisschen beobachten.
0: Pfeifen Sie noch gelegentlich?
1: Nein, tatsächlich. Ich habe aufgehört, weil ich es einfach nicht mehr geschafft habe. Es war von der Zeit her nicht mehr schaffbar und nicht mehr leistbar. Aber ich bin nach wie vor passives Mitglied in der Schiedsrichtergruppe Nürnberg. Eine ganz wichtige und tolle Organisation, wo ich seit 40 Jahren dabei bin.
0: Darf man nicht überschätzen. Alle Jungs, die jemals Fußball gespielt haben, vor allem in den unteren Ligen oder Schüler- und Jugendfußball, wann konnte das Spiel richtig beginnen? Trainer hat gesagt, Jungs, Klappe halten, seid froh, dass ein Schiedsrichter kommt.
1: Genau so ist es, ja. Der Schiedsrichter ist wichtig, mittlerweile auch immer mehr Schiedsrichterinnen und das ist gut so.
0: Gibt es einen Nachwuchsmangel bei den Schiedsrichtern?
1: Soweit würde ich jetzt nicht gehen wollen, aber es könnten durchaus mehr sein. Also es wäre durchaus sinnvoll, wenn noch mehr Frauen und Männer sagen würden, fürs Fußball hat es nicht mehr gereicht, aber ich werde jetzt Fußballschiedsrichter, da bin ich ganz aktiv dabei.
0: Gibt es so ein Spiel, wo Sie sich auch heute noch dran erinnern, wo Sie sagen, war damals ganz toll oder ojemine, gut, dass ich das noch über die Bühne gebracht habe?
1: Also mein sicherlich leidenschaftlichstes Spiel und wo ich die größte Erinnerung habe, ist viele, viele Jahre her, aber es war schon was Besonderes, war der Weltschiedsrichter Aaron Schmidhuber, der ein Spiel gepfiffen hat, Bayern München Amateure gegen 1860 München, und da durfte ich als Linienrichter dabei sein, und das war schon eine herausragende Situation, das zu erleben im damaligen Grünwalder Stadion, volle Hütte, so ein Spiel zu erleben und dann zu erleben, wie der Weltschiedsrichter Aaron Schmidhuber da agiert hat. Das hätten wir uns nie getraut, wie der tatsächlich über den Platz gegangen ist, und er hat schon mit Fingerzeigen hat er erklärt, wo es lang geht. Ein beeindruckender Kerl gewesen, der Schmidhuber.
0: Sind Sie Mitglied im Sportverein? Muss man, wenn man Schiedsrichter ist, Sportvereinsmitglied sein, ja?
1: Man muss tatsächlich Mitglied sein. Ich bin seit, ich glaube, 40, 42 Jahren Mitglied beim SC Wotzeldorf, ganz im Süden. Tatsächlich seit Kindesbeinen Mitglied in meinem Verein. Ist noch heute mein Heimatverein, obwohl ich im ganz anderen Eck von Nürnberg lebe.
0: Sie haben eine Zwillingsschwester. Mhm. Ist die noch in Wotzeldorf? Ist die Wotzeldorf

0: Erinnern noch?
1: Fast, also nicht ganz Watzlaw, sondern ein bisschen weiter, Katzwang. Ich würde sagen, wir haben eine gewisse Ähnlichkeit, aber zum Verwechseln reicht es trotzdem nicht. Also sie kann durch die Stadt und wird nicht erkannt.
2: Dass sie die Zwillingsschwester von Christian Vogel ist.
0: Also Hockey gehen Sie auch, habe ich mitbekommen?
1: Gehe ich auch ab und zu, weil ich auch das einen besonderen Sport finde. Ich finde unsere Ice Tigers sind auch wirklich in ihrer Leidenschaft immer wieder zu bewundern. Drum schaue ich mir ab und an schon gar regelmäßig ein Spiel an, weil ich es toll finde.
2: Meine Versuche zum Eishockey zu gehen scheitern immer daran, dass ich nicht mitbekomme, wo der Puck gerade ist. Schaffen Sie das? Kommen Sie
1: doch hinterher? Ich würde schon sagen, ich schaffe das. Aber mir gefällt beim Eishockey, und das ist ganz anders wie beim Fußball, die Emotionen, wenn Szenen sind, die finde ich schon sehr, sehr beeindruckend beim Eishockey. Also doch, ich schaue mir es gerne an.
2: Und eines Ihrer großen Sportprojekte ist etwas, das mit dem Wasser zu tun hat. Also Rasen, Fußball, Schiedsrichter haben wir und Leidenschaft für Eishockey haben wir. Und da kommt dann das Volksbad. Mhm. Haben Sie damit gerechnet, dass Sie es schaffen würden, dass das Volksbad wieder für uns alle schön wird und dass wir irgendwann da auch alle wieder rein können und schwimmen gehen?
1: 2014 haben mich alle davon gewarnt, haben gesagt, lass die Finger davon vom Volksbad. Ich wollte es trotzdem. Dann war es damals Uli Mahle, der gesagt hat, ich warne dich, aber probier's, Max, ich unterstütze dich, wann es immer geht. Und dass wir es jetzt so weit gebracht haben, dass wir tatsächlich ein Volksbad wieder bekommen, ein historisches, ganz besonderes Bad, das macht mich schon auch stolz. Noch glücklicher wäre ich, wenn ich es in meiner Amtszeit noch geschafft hätte. So war es eigentlich auch geplant. Aber durch Corona, durch zwei Kriege, aber auch durch Insolvenzen von beteiligten Baufirmen hat sich's verzögert. Wir werden jetzt Ende diesen Jahres tatsächlich das sogenannte Anschwimmen vollziehen. Also das ist der Test. Und dann werden wir zum Jahreswechsel, Anfang des nächsten Jahres, wird die breite Öffentlichkeit zugelassen. Also das Bad wird kommen, die Gerüste im Bad sind weg. Man sieht schon die tollen Wände, die Decken, die Becken sind fertig. Also es ist wirklich schon verdammt viel passiert.
2: Werden Sie dann auch gelegentlich schwimmen gehen?
1: Das lasse ich mal auf mich zukommen. Ich bin jetzt nicht der Athlet, aber ich sage trotzdem, ich werde definitiv ins Volksbad gehen, weil ich natürlich damit wahnsinnig viel verbinde.
2: Muss man ja nicht gleich auf Zeit schwimmen, sondern Planschi, so wie unser einer.
1: Das ist ja auch ein großer Wellnessbereich und dergleichen. Also ich glaube, ich schon, dass das Volksbad für den Nürnberger Westen, für den Stadtteil Gostenhof, aber für ganz Nürnberg wirklich ein ganz besonderer Anziehungspunkt sein wird.
2: Christian Vogel, lange Jahre Nürnberger Bürgermeister und SPD-Chef, am Mittwochabend im Radio F-Studio. Bis 9 haben wir zusammen das Vergnügen. Gleich unterhalten wir uns weiter. Whoa.

0: Am 1. Mai hat er aufgehört. Er war lange Jahre, über ein Jahrzehnt, Nürnberger SPD-Chef und zuletzt Nürnberger Bürgermeister. Christian Vogel, heute Abend bei mir im Radio F-Studio. Eins müssen wir noch klären. Was ist eine Blaulichtfamilie?
1: Beginnend mit der Feuerwehr natürlich, aber auch die ganzen Rettungsorganisationen, DHW. Also ich sage, in meinem Geschäftsbereich waren alle außer die Polizei. Die Polizei ist ja staatlich, deshalb waren die nicht bei mir mit organisiert. Aber ansonsten alle, die fürs Wohlbefinden unserer Gesellschaft da ist, die uns helfen, die uns retten, die uns bergen. Also sowohl der Notarzt als auch der Rettungssanitäter, der Notfallsanitäter, die Feuerwehr, also der ganze Bereich. Und da kann ich nur sagen, da können wir als Nürnberg verdammt stolz sein. Wir haben über 600 ehrenamtliche Feuerwehrkräfte, nochmal 600 berufliche Feuerwehrkräfte und auch bei den Hilfs- und Rettungsorganisationen wahnsinnig engagierte Leute. Also die sogenannte Blaulichtfamilie ist was Besonderes, aber da können wir dankbar und froh darüber sein.
0: Und dort sagt man auch immer, vieles, was man jetzt dort hat, hat man Christian Vogel zu verdanken.
1: Also ich glaube schon, dass tatsächlich ein nicht unerheblicher Teil von mir mit initiiert wurde. Neue Feuerwache, neue Leitstelle, neue Gebäude der Freiwilligen Feuerwehren. Und das Miteinander in der Rettungsorganisation, glaube ich, war mir ganz wichtig. Und es wurde auch angenommen, ich habe wirklich das Miteinander gestärkt. Und da bin ich auch dankbar. Die Blaulichtfamilie hat mich beeindruckend verabschiedet und da war mir dann schon auch bewusst, es ist auch so angekommen. Also das tut dann schon auch gut, wenn man das erlebt.
0: Von Blau zu Rot. Sie waren von 2003 bis 2015 Nürnberger SPD-Chef. Heißt das jetzt immer noch Unterbezirk? Muss doch mal einer in der SPD sagen, wir sagen nicht immer Nürnberger Unterbezirk, sagen wir Nürnberger Oberbezirk.
1: Also rein formal heißt es tatsächlich immer noch Unterbezirk, ja, aber wir haben es in unserem Sprachgebrauch damals wie heute, das ist der Vorsitzende der Nürnberger SPD. Nürnberger SPD.
0: Tut sich die SPD schwer? Sie sind ja nicht erst seit gestern in der SPD, wann sind Sie in die SPD eingetreten?
1: In meinem 14. Lebensjahr, also ab dem Zeitpunkt, wo es möglich war, damals war es erst ab 14 möglich, bin dann mit 14 eingetreten und das heißt also, ich bin schon viele Jahre dabei bei diesem Verein, manchmal schwerfallend, manchmal glücklich, unterm Strich, und es zählt immer das Gesamtergebnis, unterm Strich bin und bleibe ich überzeugter Sozialdemokrat, obwohl ich nicht mit allem einverstanden bin. Da würde ich auch die Unwahrheit sagen. Es gibt Dinge, die mir auch bei meiner Anführungsschlusszeichen SPD nicht gefallen.
0: Tendieren Sie ein bisschen zu der SPD-Linie, die Thomas Jungen führt, jetzt auch nach wie vor zu einem erfolgreichen Sozialdemokraten gemacht hat?
1: Ich würde sagen, ja. Ich finde Ulli Mali,

0: hat in seiner Amtszeit bewiesen, wie man als Sozialdemokrat tatsächlich erfolgreich sein kann. Thomas Jung hat es jetzt aktuell wieder mit einem traumhaften Ergebnis bewiesen. Aber wir haben ja mehr Beispiele. Der Peter Reiß in Schwabach als Beispiel. Also das sind alles Themen, wo ich sage, da kommt schon auch auf die Persönlichkeit drauf an. Die Leute wollen ernst genommen werden, die Leute wollen mitgenommen werden, die Leute wollen einen Ansprechpartner. Also da glaube ich schon, dass Thomas Jung ein schönes Beispiel sein kann. Und Thomas Jung zeigt ja auch, dass nicht jeder Federstrich des Parteiprogrammes umgesetzt werden muss, sondern es muss die Realität immer ganz im Vordergrund stehen.
1: Wäre auch eine SPD-Linie, die Ihnen besser gefallen würde als vieles, was in unseren Tagen versucht wird.
0: Auf jeden Fall.
1: Haben Sie einen SPD-Ortsverein?
0: Ja.
1: Wo ist der?
0: Ich habe den SPD-Ortsverein Nordostbahnhof Ziegelstein.
1: Geht man da richtig so zu den Parteimeetings, Parteiversammlungen? Oder wenn man auf so einem hohen Level wie Sie unterwegs war, geht man da wahrscheinlich nicht mehr hin, oder?
0: Also ich gehe schon ab und zu hin, aber es ist tatsächlich ein Zeitproblem, weil ich habe eine 7-Tage-Woche. Aber das ist jetzt zum Beispiel einer der Themen, wo ich sage, zukünftig werde ich da ab und zu mal wieder vorbeischauen. Aber bisher war es eher die Ausnahme, weil ich es einfach zeitlich nicht geschafft habe.
1: An die SPD-Basis sozusagen.
0: Mhm, genau.
1: Jetzt haben Sie gesagt, Sie werden jetzt erstmal Blackout machen und mal ein paar Monate sich nicht die Kommunalpolitik angucken und nicht das Lokal- und das Regionalgeschehen verfolgen. Wenn Sie in Ferien fahren, da sind wir ja alle mal zwischendurch auch länger weg und versuchen, diese Distanz zu wahren. Wobei in den Zeiten von Social Media und Internet und E-Mail auf dem Handy wird es ja immer schwerer. Was sind die Länder, die Ihnen gefallen? Wo würden Sie sagen, da gehe ich gern hin?
0: Also Priorität habe ich tatsächlich ganz eindeutig. Ich bin ein Spanien-Fan. Also ich mag wahnsinnig gern Spanien, insbesondere auch die Städte. Ob das jetzt Valencia ist, ob das Barcelona ist. Also ich bin auch ein Städtereisender. Aber Spanien ist ein großes Faible von mir. Alternativ dann auch noch Portugal. Also mich zieht schon ein bisschen in den Süden.
1: Werden Sie jetzt häufiger Gelegenheit haben, da ein bisschen hinzufahren, als Sie es in den vergangenen 2-3 Jahrzehnten hatten?
0: Das ist tatsächlich eines meiner Ziele. Jawohl.
1: Steht schon auf der, wie sagt man so schön neudeutsch, auf der Bucketlist.
0: Ja, genau, da steht's drauf. Ganz entscheidend.
1: Ich freue mich, dass Sie heute Abend zu uns den Weg ins Radio F-Studio gefunden haben. Der Kommunalpolitik werden Sie sicherlich verbunden bleiben. Und wenn Ihre Blackout-Phase sozusagen vorbei ist, werden wir uns Mühe geben, gelegentlich bei Ihnen mal das nach dem einen oder anderen nachzufragen.
0: Gerne. Vielen herzlichen Dank. Alles Gute weiterhin.
1: Schön, dass Sie da waren. Das war Christian Vogel und das war die heutige Ausgabe von Vorort Spezial, unsere Interviewsendung. Günther Moosberger war Ihr Gastgeber. Bei uns geht's, jetzt doch zügig den 21 Uhr Nachrichten entgegen. 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Tschüss zusammen und einen schönen Abend.

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2: Heute Abend startet er, der 104. Deutsche Katholikentag. Schon einige dieser Christentreffen, also Katholikentage, Kirchentage und ökumenischen Kirchentage, habe ich besucht. Irgendwie ist es ja immer wie ein Eintauchen in eine Parallelwelt, ähnlich wie bei einem Musikfestival. Wir Besucherinnen und Besucher sind unter uns, teilen die gleichen Interessen und Werte. Natürlich gibt es auch Zündstoff, wie bei der Frage, ob es einen gerechten Krieg gibt. Aber wir diskutieren alle auf Augenhöhe und finden am Ende meist einen guten Umgang. Am Freitag werde ich auch hinfahren, zusammen mit meinem Team des Referats Öffentlichkeitsarbeit der katholischen Stadtkirche. Wir freuen uns schon so richtig darauf, denn diese Parallelwelt, die motiviert auch irgendwie und gibt Kraft für die Herausforderungen des Alltags. Auch wenn wir als bekennende Christen immer weniger werden. Gerade dann ist das gelebte Miteinander sehr, sehr wertvoll. Versuchen Sie es doch auch einmal. Elke Pilkenroth, Pressesprecherin der katholischen Stadtkirche Nürnberg.
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7: Ich bin Helen Martin. Immer wieder wird über ein mögliches Social-Media-Verbot für Kinder und Jugendliche diskutiert. Zu den Befürwortern eines solchen Verbots gehört auch der Deutsche Ärztetag. Der will, dass soziale Medien erst ab 16 erlaubt sind. Die Begründung: digitale Medien seien gefährlich für die Gesundheit, zum Beispiel wenn man sie exzessiv oder schon suchtartig nutzt. Laut dem Ärztetag können dadurch die Sprachentwicklung, die Aufmerksamkeit und der Schlaf leiden. Es war einer der Aufreger zur Ampelzeiten, das Heizungsgesetz. Die Bundesregierung hat das jetzt entschärft. Neue Gas- und Ölheizungen dürfen auch künftig weiter eingebaut werden. Der Bundestag muss aber noch zustimmen. Mehr dazu von Thomas Brock.
8: Die Pflicht, dass bei neuen Heizungen mindestens 65% erneuerbare Energien eingesetzt werden müssen, fällt erstmal weg. Gas- und Ölheizungen sind weiter möglich. Ab 2029 muss aber ihr Anteil CO2-neutraler Brennstoffe wie etwa Bioöl immer größer werden. Umweltverbände und die Grünen sehen die Reform trotzdem kritisch und warnen vor Rückschritten beim Klimaschutz.
7: Im Einzelhandel wird am Freitag bundesweit gestreikt. Dazu aufgerufen hat die Gewerkschaft Verdi. In Frankfurt, Hamburg, Stuttgart und Dortmund sind Kundgebungen geplant. Verdi fordert 7% mehr Lohn, mindestens aber 225 Euro. Die Arbeitgeber haben 2% angeboten. Das reicht laut Verdi nicht mal, um die Inflation auszugleichen. Von 2008 bis 2014 war er Oberbürgermeister von Regensburg. Jetzt muss Joachim Wohlbergs ins Gefängnis. Das Landgericht München hat ihn zu 2,5 Jahren Haft verurteilt, wegen Vorteilsannahme in 9 Fällen. Wohlbergs hatte im Kommunalwahlkampf 2014 insgesamt 475.000 Euro Parteispenden aus dem Umfeld eines Bauunternehmers angenommen. Das Gericht war überzeugt, Wohlbergs wusste, dass sich der Unternehmer damit sein Wohlwollen erkaufen wollte. Als Fake-Maskottchen verkleidet, hatte es der YouTuber Marvin Wildhage beim EM-Eröffnungsspiel Deutschland gegen Schottland 2024 bis an den Spielfeldrand der Münchner Arena geschafft. Das Münchner Amtsgericht hat ihn für die Aktion jetzt zu einer Geldstrafe von insgesamt 9.000 Euro verurteilt. Der YouTuber selbst sagt, er wollte Sicherheitslücken aufdecken.
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9: Mit Tanja Scholl. Egal ob Ukulele, Nachtsichtkamera oder Heimplanetarium, das und noch mehr kann man in Nürnberg jetzt bei der Bibliothek der Dinge der Stadtbibliothek ausleihen. Im Angebot sind Gegenstände aus den Bereichen Technik, Naturwissenschaften und Musik. Nürnbergs Umweltreferentin Britta Waldhelm sieht es als einen Beitrag der Stadt für mehr Nachhaltigkeit.
10: Die Familien kennen das vielleicht. Man kauft den Kindern Dinge, die nutzen das aber nur ganz kurz. Und hier hat man die Möglichkeit, einfach was auszuleihen. Wenn das Kind dann rausgewachsen ist draus oder es vielleicht doch nicht so gut findet, kann ich es einfach wieder zurückgeben. Und das ist ein kleiner Baustein, um von der Wegwerfgesellschaft wegzukommen.
9: Ausleihen darf jeder mit Bibliothek.

0: Bibliotheksausweis auch Kinder. Die einzige Ausnahme sind die Musikinstrumente. Da muss man mindestens 18 Jahre alt sein.
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2: Heute Nacht geht's mit den Temperaturen runter auf bis zu 6 Grad und es kann immer mal wieder tröpfeln. Morgen am Feiertag, da wird es nicht nur wegen des Vatertags feuchtfröhlich, es bleibt unbeständig und vor allem am Nachmittag regnerisch bei 12 Grad.
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1: Immersiv. So beschreibt man Erlebnisse, derart eindringlich und fesselnd sind, dass die reale Welt in den Hintergrund tritt. 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
1: Lumineszenz heißt diese einzigartige Show. Sie macht die Geschichte der Lorenzkirche mit aufwendigen Lichteffekten, Live-Gesang und Orgelmusik lebendig. Geschäftsführerin ist Ingrid Langheld. Die Lorenzkirche ist ja ein ungewöhnlicher Ort für ein solches Spektakel. Wieso tritt sie selbst bei Ihnen in den Vordergrund?
3: Die Lorenzkirche bringt alles mit, was wir für Lumineszenz brauchen. Sie ist eines der Wahrzeichen der Stadt Nürnberg. Sie hat eine bewegte Geschichte, die man sehr gut in der Lumineszenz-Show erzählen kann. Und architektonisch bringt sie eine Größe mit, die dafür sorgt, dass Lumineszenz genau die Wirkung erzeugt, die wir gerne rüberbringen möchten.
1: Ja, das sind offenbar sehr, sehr gelungen. Tausende haben Lumineszenz seit Anfang Februar schon gesehen. Was sagen denn die Besucher zu der Show?
3: Die Reaktionen sind super positiv. Die Besucher gehen raus, sind total bewegt von der Show, begeistert. Der eine oder andere hat auch eine Träne verdrückt und viele kommen tatsächlich auch wieder und schauen sich die Show mehr als einmal an.
1: Bis Ende Mai wurde Lumineszenz jetzt verlängert. Wer es noch nicht getan hat, warum sollte man sich diese Mega-Lichtshow unbedingt noch anschauen?
3: Weil es ein unvergessliches Erlebnis ist, was man so noch nicht gesehen hat. Und weil es emotional berührt und weil es Menschen zusammenbringt an einem ganz wundervollen und historisch bedeutenden Ort. Lumineszenz ist ein wunderbarer Anlass, einfach mal schön essen zu gehen und danach noch in diese beeindruckende Show im Anschluss. Das ist ein perfekter Abend.
1: Also ich würde sagen, Prädikat unbedingt anschauen. Lumineszenz noch bis Ende Mai zu erleben in der Nürnberger Lorenzkirche.
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1: Ich bin Helen Martin. Immer wieder wird über ein mögliches Social-Media-Verbot für Kinder und Jugendliche diskutiert. Zu den Befürwortern eines solchen Verbots gehört auch der Deutsche Ärztetag. Der will, dass soziale Medien erst ab 16 erlaubt sind. Die Begründung: digitale Medien seien gefährlich für die Gesundheit, zum Beispiel wenn man sie exzessiv oder schon suchtartig nutzt. Laut dem Ärztetag können dadurch die Sprachentwicklung, die Aufmerksamkeit und der Schlaf leiden. Es war einer der

0: Aufreger zur Ampelzeiten, das Heizungsgesetz. Die Bundesregierung hat das jetzt entschärft. Neue Gas- und Ölheizungen dürfen auch künftig weiter eingebaut werden. Der Bundestag muss aber noch zustimmen. Mehr dazu von Thomas Brockt.
1: Die Pflicht, dass bei neuen Heizungen mindestens 65% erneuerbare Energien eingesetzt werden müssen, fällt erstmal weg. Gas- und Ölheizungen sind weiter möglich. Ab 2029 muss aber ihr Anteil CO2-neutraler Brennstoffe wie etwa Bioöl immer größer werden. Umweltverbände und die Grünen sehen die Reform trotzdem kritisch und warnen vor Rückschritten beim Klimaschutz.
0: Im Einzelhandel wird am Freitag bundesweit gestreikt. Dazu aufgerufen hat die Gewerkschaft Verdi. In Frankfurt, Hamburg, Stuttgart und Dortmund sind Kundgebungen geplant. Verdi fordert 7% mehr Lohn, mindestens aber 225 Euro. Die Arbeitgeber haben 2% angeboten. Das reicht laut Verdi nicht mal, um die Inflation auszugleichen. Von 2008 bis 2014 war er Oberbürgermeister von Regensburg. Jetzt muss Joachim Wohlbergs ins Gefängnis. Das Landgericht München hat ihn zu 2,5 Jahren Haft verurteilt, wegen Vorteilsannahme in 9 Fällen. Wohlbergs hatte im Kommunalwahlkampf 2014 insgesamt 475.000 Euro Parteispenden aus dem Umfeld eines Bauunternehmers angenommen. Das Gericht war überzeugt, Wohlbergs wusste, dass sich der Unternehmer damit sein Wohlwollen erkaufen wollte. Als Fake-Maskottchen verkleidet, hatte es der YouTuber Marvin Wildhage beim EM-Eröffnungsspiel Deutschland gegen Schottland 2024 bis an den Spielfeldrand der Münchner Arena geschafft. Das Münchner Amtsgericht hat ihn für die Aktion jetzt zu einer Geldstrafe von insgesamt 9.000 Euro verurteilt. Der YouTuber selbst sagt, er wollte Sicherheitslücken aufdecken.
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3: Mit Tanja Scholl. Bald ruft in Erlangen wieder der Berg. Der Aufbau für die Bergkirchweih läuft auf Hochtouren. Die Keller werden herausgeputzt, die Fahrgeschäfte aufgebaut, die Imbissbuden angerichtet. Die Vorfreude ist riesig, auch beim neuen Oberbürgermeister Jörg Follett. Warum jeder einmal auf den Berg gehen muss?
4: Weil es das schönste Freiluftereignis ist, das es wirklich gibt unter diesen wunderschönen, über 100 Jahre alten Eichen und Laubbäumen ein kühles Bier zu genießen, schöne Musik zu hören und vielleicht auch was Leckeres zu essen. Was Schöneres kann es auf der Welt nicht geben.
3: Eröffnet wird die Erlanger Bergkirchweih kommende Woche Donnerstag um 17 Uhr mit dem traditionellen Bieranstich. Eine Premiere für den neuen Erlanger Oberbürgermeister, auf die er sich schon sehr freut. Die Erlanger Bergkirchweih geht 12 Tage bis einschließlich 1. Juni.
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0: Kinos bieten entweder Action oder Gänsehaut. Vorhang auf für Mortal Kombat 2 und Whistle. Die Schülerin Chris findet in Whistle eine Art Pfeife. Weil sie damit nichts anfangen kann, zeigt sie den Fund ihren Lehrer.
1: Ich hab's in meinem Spend gefunden.
2: Sieht für mich aus wie ein Musikinstrument. Also das ist definitiv den frühen Maya zuzuordnen. Aber der Rest, ich meine, wer weiß, vielleicht im Olmeken.
1: Können Sie was davon übersetzen?
2: Wer weiß, ich werf mal einen Blick drauf.
0: Eine große Hilfe ist der Lehrer aber auch nicht. Chris macht sich auf die Suche nach der Herkunft der Pfeife und findet bald eine Frau, die sich mit sowas auskennt.
3: Sie hat mir meinen Enkel genommen, meine Tochter. Und sie wird noch mehr Leben nehmen.
1: Uns wurde gesagt, die Inschrift bedeutet, die Toten heraufbeschwören.
3: Nicht ganz. Die Inschrift bedeutet, beschwöre deinen Tod herauf.
0: Und schon geht's los. Ein Schüler nach dem anderen stirbt wegen der Pfeife. Für Grusel- und Horrorfans bietet Whistle in Sachen Handlung wenig Überraschendes, dafür aber ziemlich abgefahrene Arten zum Sterben. 5 Jahre nach dem ersten Kinoauftritt gibt es jetzt Mortal Kombat 2. Wie in der erfolgreichen Videospielreihe tobt auch im Film ein tödlicher Kampf zwischen rivalisierenden Gruppierungen. In die wird der Schauspieler Johnny Cage hineingezogen.
4: Wo zur Hölle bin ich? Johnny Cage, du wurdest für den Kampf auserwählt.
5: Das ist ein Kampfturnier bis zum Tod. Es heißt Mortal Kombat.
6: Ich bin kein Champion. Ich habe keine Transformers-Arme. Ich bin einfach nur sehr hübsch. Ich bin Schauspieler.
0: Das hilft ihm aber auch nichts. Gespielt wird der Held wider Willen von The Boy-Star Carl Urban. Und wie schon im ersten Teil, gibt es auch in Mortal Kombat 2 den aus Nürnberg stammenden Max Huang zu sehen. Stefan Grundler, Radio F, Kinoredaktion.

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2: Ich bin Katrin Steinberger. Die Bundesregierung will für den Einsatz von K.O.-Tropfen höhere Strafen. Das Bundeskabinett hat einen entsprechenden Gesetzentwurf beschlossen. Thomas Bockt berichtet aus Berlin.
3: Geplant ist, dass K.O.-Tropfen rechtlich so eingestuft werden wie eine Waffe oder ein gefährliches Werkzeug. Das heißt, wer sie etwa nutzt, um ein wehrloses Opfer zu vergewaltigen oder auszurauben, muss mit mindestens 5 Jahren Haft rechnen. Vergewaltigungen unter Einsatz von K.O.-Tropfen sind besonders hinterhältig und gefährlich, sagt Justizministerin Hubig. Und diese sexuelle Gewalt treffe vor allem Frauen.
2: In Würzburg hat der Deutsche Katholikentag begonnen. Zum Auftakt gab es einen Gottesdienst. Außerdem hat Bundespräsident Steinmeier eine Eröffnungsrede gehalten. Dabei hat er die Christen in Deutschland zu mehr Zuversicht und gesellschaftlichem Engagement aufgerufen. Bis Sonntag werden in Würzburg zehntausende Teilnehmer zu rund 900 Veranstaltungen erwartet. Wer dieses Jahr ein neues Elektroauto gekauft oder geleast hat oder das noch machen möchte, kann ab Dienstag staatliche Förderung beantragen. Das geht laut dem Bundesumweltministerium auch rückwirkend. Die Höhe der Förderung liegt zwischen 1.500 und 6.000 Euro. Es kommt dabei darauf an, wie viel man verdient oder aber auch, wie viele Kinder man hat. Nach dem Hantavirus-Ausbruch auf dem Kreuzfahrtschiff Hondius wird eine weitere Kontaktperson in einer Münchner Klinik unter Quarantäne betreut. Es handelt sich um eine weitere Passagierin. Die 65-Jährige war bisher in der Düsseldorfer Uniklinik. Sie hatte engen Kontakt zu der Frau, die an Bord des Schiffes gestorben war. Bislang zeigt die Frau keine Anzeichen einer Infektion mit dem Hantavirus. Im 4. Jahr in Folge macht die American Football League NFL mit einem regulären Saisonspiel in Deutschland halt, dieses Mal wieder in München. Schon seit einigen Wochen stehen die Detroit Lions als erstes Team fest. Nun ist auch der Gegner klar und das ist ein Kracher. Es ist der Super Bowl-Rekordsieger, die New England Patriots. Das Spiel in der Münchner Arena soll am 15. November ausgetragen werden.
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4: Mit Tanja Scholl. Dem Kleeblatt droht der Abstieg in die dritte Liga. Deshalb wollen viele Fürther Fans jetzt einen echten Neuanfang. Sie haben eine Petition gegen die Vereinsführung der Spielvereinigung Greuther Fürth veröffentlicht. Darin kritisieren sie vor allem Geschäftsführer Holger Schwiewagner und Sportdirektor Stefan Fürstner. Sie sehen bei ihnen und ihren Entscheidungen die Schuld für das schlechte sportliche Abschneiden des Kleeblatts. Die Initiatoren fordern Aufsichtsrat und Präsidium auf, Konsequenzen zu ziehen. Sprich, Schwiewagner und Fürstner sollen gehen. Das Kleeblatt steht einen Spieltag vor Ende der Saison auf dem vorletzten Tabellenplatz. Am Sonntag muss das Kleeblatt gegen den Tabellen 15. Düsseldorf ran und unbedingt siegen, um noch eine Chance auf den Ligaverbleib zu haben.
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5: In der Nacht kann es immer mal wieder regnen, bei Tiefstwerten um 6 Grad. Morgen am Feiertag bleibt es wechselhaft. Besonders am Nachmittag wird es häufiger nass bei 12 Grad. Zum Bier also am besten noch Regenschirme in den Bollerwagen packen, liebe Vatertagsausflügler.
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0: Hier ist Radio F mit Claudia Feuerstein. 3,8 Kilometer schwimmen, 180 Kilometer Radfahren und 42,2 Kilometer laufen. Das ist ein Langstreckentriathlon. Den einmal zu absolvieren, ist ja für viele schon eine echte Herausforderung. Für Anna-Maria Held aus Roth ist das aber noch lange nicht genug. Du hast Größeres vor.
1: Ich werde ab 5. Juli hier in Roth den Weltrekord überbieten in den Langdistanzen. Das heißt 50 Langdistanzen an 50 aufeinanderfolgenden Tagen.
0: Das ist einfach spektakulär. Warum tust du dir sowas an?
1: Das ist ein Traum, den ich mir da erfülle mit. Und ich möchte einfach diesen Traum umsetzen. Und ich möchte damit auch zeigen, anderen Frauen, dass auch wenn man Mama ist und berufstätig ist, dass man nicht nur zu Hause Mama sein muss, sondern dass man auch seine Ziele und seine Wünsche sich erfüllen kann, wenn man es einfach macht.
0: Du hast ja im November bereits angefangen, dich auf deinen Weltrekordversuch vorzubereiten. Und von Monat zu Monat wurde das Training intensiver. Wie sieht dein Tag jetzt momentan aus?
1: Ich gehe in die Arbeit vormittags. Danach geht's gleich aufs Rennrad. Dann werden so 2 bis 3 Stunden geradelt und dann meistens noch 2 Stunden drauf gelaufen. Und zweimal die Woche gibt es dann noch Fitnessstudio und ab und zu ein Schwimmen zur Erholung für mich so ein bisschen.
0: Okay. Neben einem Teilzeitjob in der Kreisklinik in Roth bist du, du hast es gesagt, Mutter und zwar von 9-jährigen Drillingen. Und dazu jetzt noch dieses Mammutprojekt. Wer hilft dir denn bei all dem?
1: Also jetzt im Moment gibt es eine wichtige Person und das ist mein Partner, der Markus. Der ist eigentlich gerade alles. Der kümmert sich um die Kinder, der kümmert sich um mich, dass es mir gut geht. Zum Projekt wird es dann natürlich größer sein. Also das ist dann schon ein Team, sagen wir mal, so ungefähr um die 15 Personen, die dann mitwirken, ja.
0: Und wie hast du diese freiwilligen Helfer gefunden?
1: Ich habe das nur angesprochen und ich hatte sofort um mich herum, weil ich doch in Roth auch schon einige Leute kenne und auch in den verschiedensten Positionen, die waren sofort, ja, Wahnsinn, geil, klar, wir sind dabei, wir helfen dir, was können wir tun? Also die waren sofort unterstützend und deswegen ist in jeglicher Hinsicht alles schon abgedeckt, dass es mir dann letztendlich gut geht während der Zeit.
0: Die immer näher rückt. Wenn du an den Start beim DATEV Challenge Roth denkst, dein erster von insgesamt 50 Langstrecken-Triathlons hintereinander. Was geht dir dann so durch den Kopf?
1: Ich freue mich unheimlich auf die Zeit. Also ich freue mich jetzt auf diese Vorbereitungszeit, weil das ja auch so eine Vorfreudezeit ist. Und dann, wenn es richtig losgeht, also das ist so richtig so, überhaupt nicht so, oh Gott, hoffentlich schaffe ich das, sondern für mich war auch immer so klar, ich sage nicht, ich versuche, sondern ich werde den Rekord überbieten. Das war immer so mein Motto, ja.
0: Scheitern ist also keine Option für dich. Darf man dich denn bei deinem Weltrekordversuch hier und da auch mal begleiten?
1: Unbedingt. Gerade wenn Leute dabei sind oder auch Zuschauer und so, die pushen dich unheimlich und das macht dann viel mehr Spaß und deswegen möchte ich auch total gern, dass eben Leute dabei sind, sowohl beim Radeln, beim Schwimmen, beim Laufen. Also wer mitmachen will, einfach mitmachen. Die Strecken und alles, das wird alles noch bekannt gegeben, wann wir starten, wie es sein wird, wo wir Pausen machen. Das wird dann alles peu à peu noch rauskommen, ja.
0: 50 Langstrecken-Triathlons an 50 aufeinanderfolgenden Tagen. Anna-Maria Held aus Roth will den Weltrekord knacken. Start dieses abenteuerlichen Projekts ist am 5. Juli und Radio F drückt die Daumen.

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2: Ich bin Katrin Steinberger. Die Bundesregierung will für den Einsatz von K.O.-Tropfen höhere Strafen. Das Bundeskabinett hat einen entsprechenden Gesetzentwurf beschlossen. Thomas Bockt berichtet aus Berlin.
3: Geplant ist, dass K.O.-Tropfen rechtlich so eingestuft werden wie eine Waffe oder ein gefährliches Werkzeug. Das heißt, wer sie etwa nutzt, um ein wehrloses Opfer zu vergewaltigen oder auszurauben, muss mit mindestens 5 Jahren Haft rechnen. Vergewaltigungen unter Einsatz von K.O.-Tropfen sind besonders hinterhältig und gefährlich, sagt Justizministerin Hubig. Und diese sexuelle Gewalt treffe vor allem Frauen.
2: In Würzburg hat der Deutsche Katholikentag begonnen. Zum Auftakt gab es einen Gottesdienst. Außerdem hat Bundespräsident Steinmeier eine Eröffnungsrede gehalten. Dabei hat er die Christen in Deutschland zu mehr Zuversicht und gesellschaftlichem Engagement aufgerufen. Bis Sonntag werden in Würzburg zehntausende Teilnehmer zu rund 900 Veranstaltungen erwartet. Wer dieses Jahr ein neues Elektroauto gekauft oder geleast hat oder das noch machen möchte, kann ab Dienstag staatliche Förderung beantragen. Das geht laut dem Bundesumweltministerium auch rückwirkend. Die Höhe der Förderung liegt zwischen 1.500 und 6.000 Euro. Es kommt dabei darauf an, wie viel man verdient oder aber auch, wie viele Kinder man hat. Nach dem Hantavirus-Ausbruch auf dem Kreuzfahrtschiff Hondius wird eine weitere Kontaktperson in einer Münchner Klinik unter Quarantäne betreut. Es handelt sich um eine weitere Passagierin. Die 65-Jährige war bisher in der Düsseldorfer Uniklinik. Sie hatte engen Kontakt zu der Frau, die an Bord des Schiffes gestorben war. Bislang zeigt die Frau keine Anzeichen einer Infektion mit dem Hantavirus. Im 4. Jahr in Folge macht die American Football League NFL mit einem regulären Saisonspiel in Deutschland halt, dieses Mal wieder in München. Schon seit einigen Wochen stehen die Detroit Lions als erstes Team fest. Nun ist auch der Gegner klar und das ist ein Kracher. Es ist der Super Bowl-Rekordsieger, die New England Patriots. Das Spiel in der Münchner Arena soll am 15. November ausgetragen werden.
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4: Mit Tanja Scholl. Egal ob Ukulele, Nachtsichtkamera oder Heimplanetarium, das und noch mehr kann man in Nürnberg jetzt bei der Bibliothek der Dinge der Stadtbibliothek ausleihen. Im Angebot sind Gegenstände aus den Bereichen Technik, Naturwissenschaften und Musik. Nürnbergs Umweltreferentin Britta Waldhelm sieht es als einen Beitrag der Stadt für mehr Nachhaltigkeit.
5: Die Familien kennen das vielleicht. Man kauft den Kindern Dinge, die nutzen das aber nur ganz kurz. Und hier hat man die Möglichkeit, einfach was auszuleihen. Wenn das Kind dann rausgewachsen ist draus oder es vielleicht doch nicht so gut findet, kann ich es einfach wieder zurückgeben. Und das ist ein kleiner Baustein, um von der Wegwerfgesellschaft wegzukommen.
4: Ausleihen darf jeder mit Bibliotheksausweis, auch Kinder. Die einzige Ausnahme sind die Musikinstrumente, da muss man mindestens 18 Jahre alt sein.
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1: In einem dänischen Krankenhaus spielt Nachbeben. Wie bei uns auch, herrscht dort Personalmangel. Mit der Folge,
2: dass wir heute Morgen keinen Hintergrunddienst in der Notaufnahme haben. Wer übernimmt das Telefon für ein paar Stunden? Okay.
3: Ist das nicht etwas viel? Stroke Unit und Notaufnahme?
4: Das geht schon.
1: Sagt Alex. Die junge Ärztin liebt ihren Beruf und natürlich ist ausgerechnet heute richtig viel los. Eine Mutter kommt gerade mit ihrem Sohn, der heftige Kopfschmerzen hat.
5: Es ist schon viel besser
4: als gestern. Lass dich doch erstmal von der Ärztin untersuchen, ja?
5: Ja.
4: Wie fühlst du dich?
5: Sehr gut.
4: Hast du irgendwas doppelt gesehen?
5: Nein.
4: Nein, gut. Jetzt sieh mich bitte einmal an. Bitte sieh mal ganz genau auf meine Nase.
5: Ja, schöne Nase.
1: Alex kann nichts finden und schickt Mutter und Sohn wieder nach Hause. Kurze Zeit später sind die beiden wieder
4: wir
1: da.
4: Wir müssen ihn scannen. Schnell. Wo bringen Sie ihn hin? Wir lassen ihn scannen, um herauszufinden, was mit ihm los ist.
6: Was fehlt ihm denn
4: nur? Er ist in den besten Händen.
6: Sie können jetzt nicht einfach gehen.
4: Ich bin wieder da, sobald ich es weiß.
1: Es zeigt sich, dass der junge Mann in Lebensgefahr schwebt. Alex ärgert sich darüber, dass sie ihm nicht helfen konnte.
4: Oliver hatte eine sehr schwere Hirnblutung. Er wird gerade auf die Intensivstation gebracht.
6: Warum keine Operation? Ist es nicht nötig?
4: Er liegt jetzt im Koma.
6: Ich hätte wissen müssen, dass etwas nicht stimmt.
4: Er wirkte frisch und war gut drauf.
6: Er ist mein Junge. So etwas spürt man. Kennen Sie das nicht?
4: Sie konnten es nicht wissen. Ich habe ja auch nichts gefunden.
1: Und das ist das Problem. Kollegen distanzieren sich von Alex und Olivers Eltern machen ihr Vorwürfe. Der toll gespielte Nachbeben ist ein beklemmender Film über die Not der Ärzte. Stefan Grundler, Radio F, Kinoredaktion.

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2: Ich bin Katrin Steinberger. Sie sind da, wenn jemand im Badesee oder Schwimmbad in Not gerät. Die Rettungsschwimmerinnen und Schwimmer der DLRG. Heute haben sie Bilanz gezogen. Claudia Wächter mit den Einzelheiten.
3: Egal ob Bienenstich am Baggersee oder Herzinfarkt im Strandkorb, die DLRG-Helfer sind zur Stelle. Mehr als 1100 Menschen haben sie das Leben gerettet in und am Wasser. Es war ein intensives Jahr, sagt die DLRG-Präsidentin. Die vielen Freiwilligen retten auch Tiere oder verhindern Umweltgefahren. Und viele Jugendliche engagieren sich, haben im vergangenen Jahr das Junior-Retterabzeichen gemacht.
2: Mit einem Zugticket quer durch die EU fahren, ohne dass es eine Rolle spielt, dass man mit verschiedenen Bahnunternehmen unterwegs ist. Genau das will die EU-Kommission möglich machen und hat neue Regeln zum Bahnverkehr vorgestellt. Bei Verspätungen im Ausland hätten Passagiere dann mehrere Rechte. Sie könnten dann zum Beispiel kostenlos auf einen anderen Zug umsteigen. Die Mitgliedstaaten und das EU-Parlament müssen noch zustimmen. Bei Lidl werden Schokostreusel der Marke Bell Baked zurückgerufen wegen Salmonellengefahr. Betroffen sind 400 Gramm Packungen mit Mindesthaltbarkeitsdatum 21. April 2027 und den Chargennummern 1326.01 bis .14. Sie können in jeder Lidl-Filiale zurückgegeben werden. Die Streusel wurden in 10 Bundesländern verkauft, auch in Bayern, NRW und Sachsen. Die Bundesregierung will neue Gaskraftwerke bauen lassen, damit immer genug Strom da ist, wenn Sonne und Wind mal zu wenig liefern. Das Kabinett hat dafür einen Gesetzentwurf beschlossen. Bis 2030 sollen 80% des Stroms aus erneuerbaren Energien kommen. Auch bei Heizungen gibt es neue Regeln. Öl- und Gasheizungen bleiben erlaubt, müssen aber nach und nach mehr klimafreundliche Brennstoffe nutzen. Wir bleiben beim Thema Energie. Die Ölreserven schrumpfen aktuell so schnell wie noch nie. Liegt daran, dass wegen des Iran-Konflikts wichtige Lieferwege blockiert sind und weniger Öl auf dem Markt ist. Das teilte die Internationale Energieagentur mit. Die IEA geht davon aus, dass diese Entwicklung noch über Monate anhalten dürfte.
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4: Mit Tanja Scholl. Bald ruft in Erlangen wieder der Berg. Der Aufbau für die Bergkirchweih läuft auf Hochtouren. Die Keller werden herausgeputzt, die Fahrgeschäfte aufgebaut, die Imbissbuden angerichtet. Die Vorfreude ist riesig, auch beim neuen Oberbürgermeister Jörg Follett. Warum jeder einmal auf den Berg gehen muss?
5: Weil es das schönste Freiluftereignis ist, das es wirklich gibt unter diesen wunderschönen, über 100 Jahre alten Eichen und Laubbäumen ein kühles Bier zu genießen, schöne Musik zu hören und vielleicht auch was Leckeres zu essen. Was Schöneres kann es auf der Welt nicht geben.
4: Eröffnet wird die Erlanger Bergkirchweih kommende Woche Donnerstag um 17 Uhr mit dem traditionellen Bieranstich. Eine Premiere für den neuen Erlanger Oberbürgermeister, auf die er sich schon sehr freut. Die Erlanger Bergkirchweih geht 12 Tage bis einschließlich 1. Juni.
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1: Immersiv, so beschreibt man Erlebnisse, derart eindringlich und fesselnd sind, dass die reale Welt in den Hintergrund tritt. Und genau das können Sie in Nürnberg erleben.
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1: Lumineszenz heißt diese einzigartige Show. Sie macht die Geschichte der Lorenzkirche mit aufwendigen Lichteffekten, Livegesang und Orgelmusik lebendig. Geschäftsführerin ist Ingrid Langheld. Die Lorenzkirche ist ja ein ungewöhnlicher Ort für ein solches Spektakel. Wieso tritt sie selbst bei Ihnen in den Vordergrund?
2: Die Lorenzkirche bringt alles mit, was wir für Lumineszenz brauchen. Sie ist eines der Wahrzeichen der Stadt Nürnberg. Sie hat eine bewegte Geschichte, die man sehr gut in der Lumineszenz-Show erzählen kann. Und architektonisch bringt sie eine Größe mit, die dafür sorgt, dass Lumineszenz genau die Wirkung erzeugt, die wir gerne rüberbringen möchten.
1: Ja, das sind offenbar sehr, sehr gelungen. Tausende haben Lumineszenz seit Anfang Februar schon gesehen. Was sagen denn die Besucher zu der Show?
2: Die Reaktionen sind super positiv. Die Besucher gehen raus, sind total bewegt von der Show, begeistert. Der eine oder andere hat auch eine Träne verdrückt und viele kommen tatsächlich auch wieder und schauen sich die Show mehr als einmal an.
1: Bis Ende Mai wurde Lumineszenz jetzt verlängert. Wer es noch nicht getan hat, warum sollte man sich diese Mega-Lichtshow unbedingt noch anschauen?
2: Weil es ein unvergessliches Erlebnis ist, was man so noch nicht gesehen hat. Und weil es emotional berührt und weil es Menschen zusammenbringt an einem ganz wundervollen und historisch bedeutenden Ort. Lumineszenz ist ein wunderbarer Anlass, einfach mal schön essen zu gehen und danach noch in diese beeindruckende Show im Anschluss. Das ist ein perfekter Abend.
1: Also ich würde sagen, Prädikat unbedingt anschauen. Lumineszenz noch bis Ende Mai zu erleben in der Nürnberger Lorenzkirche.
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1: Ich bin Katrin Steinberger. Sie sind da, wenn jemand im Badesee oder Schwimmbad in Not gerät. Die Rettungsschwimmerinnen und Schwimmer der DLRG. Heute haben sie Bilanz gezogen. Claudia Wächter mit den Einzelheiten.
2: Egal ob Bienenstich am Baggersee oder Herzinfarkt im Strandkorb, die DLRG-Helfer sind zur Stelle. Mehr als 1.100 Menschen haben sie das Leben gerettet in und am Wasser. Es war ein intensives Jahr, sagt die DLRG-Präsidentin. Die vielen Freiwilligen retten auch Tiere oder verhindern Umweltgefahren. Und viele Jugendliche engagieren sich, haben im vergangenen Jahr das Junior-Retterabzeichen gemacht.
1: Mit einem Zugticket quer durch die EU fahren, ohne dass es eine Rolle spielt, dass man mit verschiedenen Bahnunternehmen unterwegs ist. Genau das will die EU-Kommission möglich machen und hat neue Regeln zum Bahnverkehr vorgestellt. Bei Verspätungen im Ausland hätten Passagiere dann mehrere Rechte. Sie könnten dann zum Beispiel kostenlos auf einen anderen Zug umsteigen. Die Mitgliedstaaten und das EU-Parlament müssen noch zustimmen. Bei Lidl werden Schokostreusel der Marke Bell Baked zurückgerufen wegen Salmonellengefahr. Betroffen sind 400 Gramm Packungen mit Mindesthaltbarkeitsdatum 21. April 2027 und den Chargennummern 1326.01 bis .14. Sie können in jeder Lidl-Filiale zurückgegeben werden. Die Streusel wurden in 10 Bundesländern verkauft, auch in Bayern, NRW und Sachsen. Die Bundesregierung will neue Gaskraftwerke bauen lassen, damit immer genug Strom da ist, wenn Sonne und Wind mal zu wenig liefern. Das Kabinett hat dafür einen Gesetzentwurf beschlossen. Bis 2030 sollen 80% des Stroms aus erneuerbaren Energien kommen. Auch bei Heizungen gibt es neue Regeln. Öl- und Gasheizungen bleiben erlaubt, müssen aber nach und nach mehr klimafreundliche Brennstoffe nutzen. Wir bleiben beim Thema Energie. Die Ölreserven schrumpfen aktuell so schnell wie noch nie. Liegt daran, dass wegen des Iran-Konflikts wichtige Lieferwege blockiert sind und weniger Öl auf dem Markt ist. Das teilte die Internationale Energieagentur mit. Die IEA geht davon aus, dass diese Entwicklung noch über Monate anhalten dürfte.
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3: Mit Tanja Scholl. Dem Kleeblatt droht der Abstieg in die dritte Liga. Deshalb wollen viele Fürther Fans jetzt einen echten Neuanfang. Sie haben eine Petition gegen die Vereinsführung der Spielvereinigung Greuther Fürth veröffentlicht. Darin kritisieren sie vor allem Geschäftsführer Holger Schwiewagner und Sportdirektor Stefan Fürstner. Sie sehen bei ihnen und ihren Entscheidungen die Schuld für das schlechte sportliche Abstieg.

0: Abschneiden des Kleeblatts. Die Initiatoren fordern Aufsichtsrat und Präsidium auf, Konsequenzen zu ziehen. Sprich, Schwiewagner und Fürstner sollen gehen. Das Kleeblatt steht einen Spieltag vor Ende der Saison auf dem vorletzten Tabellenplatz. Am Sonntag muss das Kleeblatt gegen den Tabellen-15. Düsseldorf ran und unbedingt siegen, um noch eine Chance auf den Ligaverbleib zu haben.
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1: Ich werde der Schlinge des Henkers entkommen.
2: Der Kriegsverbrecher Hermann Göring geht in Nürnberg zuversichtlich seinem Prozess entgegen. Er hat sich selbst den Amerikanern gestellt und deshalb steht in einer regnerischen Nacht ein Soldat bei Richter Jackson vor der Tür.
3: Sie haben Hermann Göring gefangen genommen.
4: Oh, in Österreich.
3: Und was haben Sie mit ihm vor?
4: Das ist wohl die entscheidende Frage. Kann ich reinkommen?
3: Nein.
4: Aber es regnet.
3: Das sehe ich auch. Sie erschießen ihn nicht, wahr?
4: Nicht, dass ich wüsste.
3: Aber das war es doch, was Sie die ganze Zeit mit ihm vorhatten.
4: Yes.
3: Churchill und Roosevelt haben den Befehl selbst unterschrieben.
4: Und Sie waren immer dagegen.
3: Ich bin Richter im Supreme Court. Ich halte nichts davon, jemanden ohne Gerichtsverfahren hinzurichten.
4: Deshalb bin ich hier, um mit Ihnen zu reden.
2: Richter Jackson will die Nazi-Verbrecher vor ein internationales Tribunal stellen. Sein Hauptziel ist Hermann Göring. Um an ihn heranzukommen, will er die Hilfe des Militärpsychiaters Kelly.
4: Sie haben mich hierher geholt wegen Göring.
3: Ich werde Hermann Göring in den Zeugenstand rufen und er wird der Welt erzählen, was er getan hat, damit so etwas nie wieder passieren kann. Dieser Krieg endet in einem Gerichtssaal.
4: Mit Göring.
3: Er ist jetzt das Gesicht der Nazis. Wenn er fällt, fallen sie alle. Werden Sie mir helfen?
2: Ja, das wird er. Kelly arbeitet sich in die Verbrechen der Nazis und die Psyche Görings ein. Und dann ist es soweit, die beiden treffen aufeinander.
5: Was haben Sie über mich rausgefunden?
6: Ehrlich gesagt, dass Sie sehr intelligent sind.
5: Ah, das hätte ich Ihnen aber auch sagen können.
6: Und dass Sie ein Narzisst sind. Mit einer ausgeprägten und aggressiven Fantasiewelt, mit einem starken Ehrgeiz und dem Drang, die Welt, wie Sie sie vorfinden, Ihrem eigenen Denkmuster zu unterwerfen.
5: Und davon wurden Sie wirklich überrascht?
2: Die Oscar-Preisträger Rami Malek und Russell Crowe zeigen Schauspielkunst auf höchstem Niveau. Für uns Franken hat der stark gemachte Nürnberg nur einen Nachteil. Trotz seines Namens wurde das Geschichtsdrama nicht hier gedreht, sondern in Budapest.

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1: Ich bin Katrin Steinberger. Wer sich ein neues E-Auto kauft oder least, kann ab Dienstag wieder eine staatliche Förderung beantragen. Das gilt für Neuwagen, die ab dem 1. Januar zugelassen wurden. Das Geld gibt es auch rückwirkend. Je nach Einkommen und ob Kinder im Haushalt leben, gibt es zwischen 1.500 und 6.000 Euro Unterstützung. Wer weniger verdient oder Kinder hat, bekommt mehr. Nach dem Hunter-Virus-Ausbruch auf dem Kreuzfahrtschiff Hondius ist jetzt eine zweite Kontaktperson in München in Quarantäne. Die Frau wurde aus Düsseldorf in die München-Klinik Schwabing gebracht und bleibt dort erst einmal isoliert. Bisher gibt es aber keine Hinweise auf eine Ansteckung, die Tests waren negativ. Schon seit Montag wird dort eine weitere Kontaktperson überwacht. Der Fahrplan für die geplanten Steuer- und Sozialreformen steht. Bis zur Sommerpause wollen Union und SPD ein großes Paket schnüren. Arbeitgeber und Gewerkschaften sollen mit einbezogen werden. Es ist ein großes Treffen geplant. Thomas Pockt fasst die Reaktionen zusammen.
2: Ob dieser Dialog zustande kommt und dann auch zu Kompromissen führt, ist fraglich. Die Arbeitgeber etwa sind nicht begeistert. Zuletzt habe man mit den Gewerkschaften nicht mal über flexiblere Arbeitszeiten sprechen können, sagt Verbandschef Kampeter. Und auch der Deutsche Gewerkschaftsbund ist skeptisch. DGB-Chefin Fahimi erwartet ernsthafte Gespräche. Man werde sicher nicht nur einfach zum Fototermin ins Kanzleramt kommen.
1: Am Abend ist in Würzburg der Katholikentag gestartet. Die Präsidentin des Zentralkomitees der Katholiken, Irme Stetter-Karp, rief dazu auf, sich für die Demokratie stark zu machen und einzumischen. Bundespräsident Steinmeier wünscht sich mehr Zusammenarbeit zwischen den verschiedenen christlichen Kirchen. Bis Sonntag gibt's beim Katholikentag Gottesdienste, Diskussionen, Konzerte und auch Lesungen. Zehntausende Besucher werden erwartet. Immer wieder wird über ein mögliches Social-Media-Verbot für Kinder und Jugendliche diskutiert. Zu den Befürwortern gehört auch der Deutsche Ärztetag. Der will, dass soziale Medien erst ab 16 erlaubt sind. Digitale Medien seien gefährlich für die Gesundheit, zum Beispiel wenn man sie exzessiv oder schon suchtartig nutzt. Laut Ärztetag können dadurch Sprachentwicklung, Aufmerksamkeit und Schlaf leiden.
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Masterin und als leidenschaftliche Camperin. Vielleicht haben Sie ihre Sendung schon mal gesehen, Tietjen campt, aus dem Fernsehen. Eine extrem freundliche und erfolgreiche Frau, die uns mitnimmt in ihrem 26 Jahre alten Ducato ohne Klimaanlage, dem Tietjen Mobil. Mit ihrem Mann, den sie Ingenieur nennt, erleben wir Australien, Frankreich, Italien, Gardasee, aber auch einfach Campingplätze bei uns in Deutschland. Dazu erzählt sie Geschichten von den Promis, mit denen sie unterwegs war. Warum Jürgen von der Lippe die Nacht immer woanders verbracht hat oder wie streng Gildo Horn sein kann. Ich glaube, mit ihr einen Campingurlaub zu verbringen, wäre einfach nur spannend und gut. Egal wie schwierig manche Promis auch sind oder welche Pannen bei so einem alten Gefährt doch mal vorkommen, sie bleibt freundlich. Dieses Buch ist genau das Richtige für alle, die Reisefieber haben und vielleicht ebenfalls mit dem Camper unterwegs sind oder sich einen zulegen wollen. Ach ja, und am Ende des Buches gibt's auch noch ihre Lieblingsrezepte für den kleinen Campingkocher und wir erfahren, warum schlechte Bewertungen für einen Campingplatz sogar gut sein können. Tietjen sucht das Weite von Bettina Tietjen ist erschienen im Verlag Piper. Nachlesen und nachhören können Sie diesen wie all unsere anderen Buchtipps wieder auf radiof.de.

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1: 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Und genau das können Sie in Nürnberg erleben.
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1: Lumineszenz heißt diese einzigartige Show. Sie macht die Geschichte der Lorenzkirche mit aufwendigen Lichteffekten, Live-Gesang und Orgelmusik lebendig. Geschäftsführerin ist Ingrid Langheld. Die Lorenzkirche ist ja ein ungewöhnlicher Ort für ein solches Spektakel. Wieso tritt sie selbst bei Ihnen in den Vordergrund?
3: Die Lorenzkirche bringt alles mit, was wir für Lumineszenz brauchen. Sie ist eines der Wahrzeichen der Stadt Nürnberg. Sie hat eine bewegte Geschichte, die man sehr gut in der Lumineszenz-Show erzählen kann. Und architektonisch bringt sie eine Größe mit, die dafür sorgt, dass Lumineszenz genau die Wirkung erzeugt, die wir gerne rüberbringen möchten.

0: sind offenbar sehr, sehr gelungen. Tausende haben Lumineszenz seit Anfang Februar schon gesehen. Was sagen denn die Besucher zu der Show?
1: Die Reaktionen sind super positiv. Die Besucher gehen raus, sind total bewegt von der Show, begeistert. Der eine oder andere hat auch eine Träne verdrückt und viele kommen tatsächlich auch wieder und schauen sich die Show mehr als einmal an.
0: Bis Ende Mai wurde Lumineszenz jetzt verlängert. Wer es noch nicht getan hat, warum sollte man sich diese Mega-Lichtshow unbedingt noch anschauen?
1: Weil es ein unvergessliches Erlebnis ist, was man so noch nicht gesehen hat. Und weil es emotional berührt und weil es Menschen zusammenbringt an einem ganz wundervollen und historisch bedeutenden Ort. Lumineszenz ist ein wunderbarer Anlass, einfach mal schön essen zu gehen und danach noch in diese beeindruckende Show im Anschluss. Das ist ein perfekter Abend.
0: Also ich würde sagen, Prädikat unbedingt anschauen. Lumineszenz noch bis Ende Mai zu erleben in der Nürnberger Lorenzkirche.
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2: Ich bin Katrin Steinberger. Wer sich ein neues E-Auto kauft oder least, kann ab Dienstag wieder eine staatliche Förderung beantragen. Das gilt für Neuwagen, die ab dem 1. Januar zugelassen wurden. Das Geld gibt es auch rückwirkend. Je nach Einkommen und ob Kinder im Haushalt leben, gibt es zwischen 1.500 und 6.000 Euro Unterstützung. Wer weniger verdient oder Kinder hat, bekommt mehr. Nach dem Hunter-Virus-Ausbruch auf dem Kreuzfahrtschiff Hondius ist jetzt eine zweite Kontaktperson in München in Quarantäne. Die Frau wurde aus Düsseldorf in die München-Klinik Schwabing gebracht und bleibt dort erst einmal isoliert. Bisher gibt es aber keine Hinweise auf eine Ansteckung, die Tests waren negativ. Schon seit Montag wird dort eine weitere Kontaktperson überwacht. Der Fahrplan für die geplanten Steuer- und Sozialreformen steht. Bis zur Sommerpause wollen Union und SPD ein großes Paket schnüren. Arbeitgeber und Gewerkschaften sollen mit einbezogen werden. Es ist ein großes Treffen geplant. Thomas Pockt fasst die Reaktionen zusammen.
3: Ob dieser Dialog zustande kommt und dann auch zu Kompromissen führt, ist fraglich. Die Arbeitgeber etwa sind nicht begeistert. Zuletzt habe man mit den Gewerkschaften nicht mal über flexiblere Arbeitszeiten sprechen können, sagt Verbandschef Kampeter. Und auch der Deutsche Gewerkschaftsbund ist skeptisch. DGB-Chefin Fahimi erwartet ernsthafte Gespräche. Man werde sicher nicht nur einfach zum Fototermin ins Kanzleramt kommen.
2: Am Abend ist in Würzburg der Katholikentag gestartet. Die Präsidentin des Zentralkomitees der Katholiken, Irme Stetter-Karp, rief dazu auf, sich für die Demokratie stark zu machen und einzumischen. Bundespräsident Steinmeier wünscht sich mehr Zusammenarbeit zwischen den verschiedenen christlichen

0: Kirchen. Bis Sonntag gibt's beim Katholikentag Gottesdienste, Diskussionen, Konzerte und auch Lesungen. Zehntausende Besucher werden erwartet. Immer wieder wird über ein mögliches Social-Media-Verbot für Kinder und Jugendliche diskutiert. Zu den Befürwortern gehört auch der Deutsche Ärztetag. Der will, dass soziale Medien erst ab 16 erlaubt sind. Digitale Medien seien gefährlich für die Gesundheit, zum Beispiel wenn man sie exzessiv oder schon suchtartig nutzt. Laut Ärztetag können dadurch Sprachentwicklung, Aufmerksamkeit und Schlaf leiden.
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1: Ich werde der Schlinge des Henkers entkommen.
2: Der Kriegsverbrecher Hermann Göring geht in Nürnberg zuversichtlich seinem Prozess entgegen. Er hat sich selbst den Amerikanern gestellt und deshalb steht in einer regnerischen Nacht ein Soldat bei Richter Jackson vor der Tür.
3: Sie haben Hermann Göring gefangen genommen.
4: Oh, in Österreich.
3: Und was haben Sie mit ihm vor?
4: Das ist wohl die entscheidende Frage. Kann ich reinkommen?
3: Nein.
4: Aber es regnet.
3: Das sehe ich auch. Wir schießen ihn nicht, wa?
4: Nicht, dass ich wüsste.
3: Aber das war es doch, was Sie die ganze Zeit mit ihm vorhatten.
4: Yes.
3: Churchill und Roosevelt haben den Befehl selbst unterschrieben.
4: Und Sie waren immer dagegen?
3: Ich bin Richter im Supreme Court. Ich halte nichts davon, jemanden ohne Gerichtsverfahren hinzurichten.
4: Deshalb bin ich hier, um mit Ihnen zu reden.
2: Richter Jackson will die Nazi-Verbrecher vor ein internationales Tribunal stellen. Sein Hauptziel ist Hermann Göring. Um an ihn heranzukommen, will er die Hilfe des Militärpsychiaters Kelly.
4: Sie haben mich hierher geholt wegen Göring.
3: Ich werde Hermann Göring in den Zeugenstand rufen und er wird der Welt erzählen, was er getan hat, damit so etwas nie wieder passieren kann. Dieser Krieg endet in einem Gerichtssaal.
4: Mit Göring.
3: Er ist jetzt das Gesicht der Nazis. Wenn er fällt, fallen sie alle. Werden Sie mir helfen?
2: Ja, das wird er. Kelly arbeitet sich in die Verbrechen der Nazis und die Psyche Görings ein. Und dann ist es soweit, die beiden treffen aufeinander.
5: Was haben Sie über mich rausgefunden?
6: Ehrlich gesagt, dass Sie sehr intelligent sind.
5: Das hätte ich Ihnen aber auch sagen können.
6: Und dass Sie ein Narzisst sind. Mit einer ausgeprägten und aggressiven Fantasiewelt, mit einem starken Ehrgeiz und dem Drang, die Welt, wie Sie sie vorfinden, Ihrem eigenen Denkmuster zu unterwerfen.
5: Und davon wurden Sie wirklich überrascht?
2: Die Oscar-Preisträger Rami Malek und Russell Crowe zeigen Schauspielkunst auf höchstem Niveau. Für uns Franken hat der stark gemachte Nürnberg nur einen Nachteil. Trotz seines Namens wurde das Geschichtsdrama nicht hier gedreht, sondern in Budapest. Stefan Grundler, Radio F, Kinoredaktion.

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2: Ich bin Katrin Steinberger. Die Bundesregierung hat den Weg für den Bau von neuen Gaskraftwerken freigemacht. Sie sollen einspringen, wenn Solar- und Windenergie zu wenig Strom erzeugen. Außerdem hat das Kabinett die Reform des Heizungsgesetzes beschlossen. Thomas Brockt mit den Einzelheiten.
3: Der Kompromiss sieht nun so aus, die Pflicht, dass bei neuen Heizungen mindestens 65% erneuerbare Energien eingesetzt werden müssen, fällt erstmal weg. Gas- und Ölheizungen sind weiter möglich. Ab 2029 muss aber ihr Anteil CO2-neutraler Brennstoffe wie etwa Bioöl immer größer werden. Umweltverbände und die Grünen warnen vor Rückschritten beim Klimaschutz.
2: Im Einzelhandel wird morgen bundesweit gestreikt. Dazu aufgerufen hat die Gewerkschaft Verdi.

0: In Frankfurt, Hamburg, Stuttgart und Dortmund sind Kundgebungen geplant. Grund sind die stockenden Tarifverhandlungen. Verdi fordert 7% mehr Lohn, mindestens aber 225 Euro. Die Arbeitgeber bieten 2%. Das reicht laut Verdi nicht einmal, um die Inflation auszugleichen. 208 Millionen Hektoliter. So viel Wein ist im vergangenen Jahr weltweit getrunken worden. Klingt viel, ist aber so wenig wie seit fast 70 Jahren nicht mehr. Diese Bilanz zieht die Internationale Organisation für Rebe und Wein. Besonders in Frankreich, Italien, Deutschland, den USA und China wird weniger Wein getrunken. Und wenn dann doch mal ein Glas, dann setzen viele auf Qualität, also bessere und teurere Weine. Schon wieder gibt es Probleme auf einem Kreuzfahrtschiff, dieses Mal in Bordeaux in Frankreich. Wegen einer Welle von Magen-Darm-Erkrankungen dürfen die rund 1700 Passagiere dort erst einmal das eingelaufene Schiff nicht verlassen. Nach Angaben des Kapitäns sind rund 50 Passagiere erkrankt. Ein 90-jähriger Mann ist gestorben. Kurz vor der Fußball-WM lockern die USA ihre Visa-Regeln. Für Teilnehmer und ausgewählte Fans werden die Kautionszahlungen ausgesetzt, teilte das US-Außenministerium jetzt mit. Normalerweise verlangt die US-Regierung von Personen aus bestimmten Ländern eine Kaution von bis zu 15.000 Dollar. Dazu zählen zum Beispiel der Senegal und Tunesien. Die WM startet in knapp 4 Wochen am 11. Juni.
1: Sie hören

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1: Widder 3 Sterne. Ihnen fallen Ihre Aufgaben besonders leicht.
2: Stier 4 Sterne. Sie strahlen jetzt eine wunderbare Ruhe aus.
1: Zwillinge 2 Sterne. Sie fühlen sich momentan etwas unruhig.
2: Krebs 5 Sterne. Sie können anderen gerade richtig gute Tipps geben.
1: Löwe 3 Sterne. Für jedes Problem finden Sie eine Lösung.
2: Jungfrau 4 Sterne. Bringen Sie jetzt liegen gebliebene Dinge noch zu Ende.
1: Waage 2 Sterne. Es kann zu kleinen Missverständnissen kommen.
2: Skorpion 3 Sterne. Heute zahlt sich Ihre Ausdauer richtig aus.
1: Schütze 5 Sterne. Mit Ihrer Tatkraft setzen Sie Impulse.
2: Steinbock 4 Sterne. Ihre disziplinierte Art wird jetzt besonders geschätzt.
1: Wassermann 2 Sterne. Heute braucht alles etwas mehr Zeit.
2: Fische 3 Sterne. Ihre Intuition führt Sie jetzt sicher durch den Tag.
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0: Die Bundesregierung hat den Weg für den Bau von neuen Gaskraftwerken freigemacht. Sie sollen einspringen, wenn Solar- und Windenergie zu wenig Strom erzeugen. Außerdem hat das Kabinett die Reform des Heizungsgesetzes beschlossen. Thomas Brockt mit den Einzelheiten.
1: Der Kompromiss sieht nun so aus, die Pflicht, dass bei neuen Heizungen mindestens 65% erneuerbare Energien eingesetzt werden müssen, fällt erstmal weg. Gas- und Ölheizungen sind weiter möglich. Ab 2029 muss aber ihr Anteil CO2-neutraler Brennstoffe wie etwa Bioöl immer größer werden. Umweltverbände und die Grünen warnen vor Rückschritten beim Klimaschutz.
0: Im Einzelhandel wird morgen bundesweit gestreikt. Dazu aufgerufen hat die Gewerkschaft Verdi. In Frankfurt, Hamburg, Stuttgart und Dortmund sind Kundgebungen geplant. Grund sind die stockenden Tarifverhandlungen. Verdi fordert 7% mehr Lohn, mindestens aber 225 Euro. Die Arbeitgeber bieten 2%. Das reicht laut Verdi nicht einmal, um die Inflation auszugleichen. 208 Millionen Hektoliter. So viel Wein ist im vergangenen Jahr weltweit getrunken worden. Klingt viel, ist aber so wenig wie seit fast 70 Jahren nicht mehr. Diese Bilanz zieht die Internationale Organisation für Rebe und Wein. Besonders in Frankreich, Italien, Deutschland, den USA und China wird weniger Wein getrunken. Und wenn dann doch mal ein Glas, dann setzen viele auf Qualität, also bessere und teurere Weine. Schon wieder gibt es Probleme auf einem Kreuzfahrtschiff, dieses Mal in Bordeaux in Frankreich. Wegen einer Welle von Magen-Darm-Erkrankungen dürfen die rund 1700 Passagiere dort erst einmal das eingelaufene Schiff nicht verlassen. Nach Angaben des Kapitäns sind rund 50 Passagiere erkrankt, ein 90-jähriger Mann ist gestorben. Kurz vor der Fußball-WM lockern die USA ihre Visa-Regeln. Für Teilnehmer und ausgewählte Fans werden die Kautionszahlungen ausgesetzt, teilte das US-Außenministerium jetzt mit. Normalerweise verlangt die US-Regierung von Personen aus bestimmten Ländern eine Kaution von bis zu 15.000 Dollar. Dazu zählen zum Beispiel der Senegal und Tunesien. Die WM startet in knapp 4 Wochen am 11. Juni.
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1: Zwei neue Filme in unseren fränkischen Kinos bieten entweder Action oder Gänsehaut. Vorhang auf für Mortal Kombat 2 und Whistle. Die Schülerin Chris findet in Whistle eine Art Pfeife. Weil sie damit nichts anfangen kann, zeigt sie den Fund ihren Lehrer.
2: Ich hab's in meinem Spind gefunden.
3: Sieht für mich aus wie ein Musikinstrument. Also das ist definitiv den frühen Maya zuzuordnen. Aber der Rest, ich meine, wer weiß, vielleicht in Olmeken.
2: Können Sie was davon übersetzen?
3: Wer weiß, ich werfe mal einen Blick drauf.
1: Eine große Hilfe ist der Lehrer aber auch nicht. Chris macht sich auf die Suche nach der Herkunft der Pfeife und findet bald eine Frau, die sich mit sowas auskennt.
4: Sie hat mir meinen Enkel genommen, meine Tochter. Und sie wird noch mehr Leben nehmen.
2: Uns wurde gesagt, die Inschrift bedeutet, die Toten heraufbeschwören.
4: Nicht ganz. Die Inschrift bedeutet, beschwöre deinen Tod herauf.
1: Und schon geht's los. Ein Schüler nach dem anderen stirbt wegen der Pfeife. Für Grusel- und Horrorfans bietet Whistle in Sachen Handlung wenig Überraschendes, dafür aber ziemlich abgefahrene Arten zum Sterben.

0: 5 Jahre nach dem ersten Kinoauftritt gibt es jetzt Mortal Kombat 2. Wie in der erfolgreichen Videospielreihe tobt auch im Film ein tödlicher Kampf zwischen rivalisierenden Gruppierungen. In die wird der Schauspieler Johnny Cage hineingezogen.
1: Wo zur Hölle bin ich? Johnny Cage, du wurdest für den Kampf auserwählt.
2: Das ist ein Kampfturnier bis zum Tod. Es heißt Mortal Kombat.
1: Ich bin kein Champion. Ich habe keine Transformers-Arme. Ich bin einfach nur sehr hübsch. Ich bin Schauspieler.
0: Das hilft ihm aber auch nichts. Gespielt wird der Held wider Willen von The Boy-Star Carl Urban. Und wie schon im ersten Teil gibt es auch in Mortal Kombat 2 den aus Nürnberg stammenden Max Huang zu sehen. Stefan Grundler, Radio F, Kinoredaktion.

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1: Ich bin Katrin Steinberger. Das Bundeskabinett hat das neue Heizungsgesetz abgesegnet. Jetzt soll es schnell gehen und noch vor der Sommerpause im Bundestag beschlossen werden. Die bisherige Pflicht, dass neue Heizungen zu 65% mit erneuerbaren Energien laufen müssen, soll wegfallen. Stattdessen sollen Öl- und Gasheizungen erlaubt bleiben, aber nach und nach mehr klimafreundliche Kraftstoffe nutzen. Umwelt- und Sozialverbände sehen das kritisch. Empfangen wurde er mit großem Pomp, Sprechchören und Fähnchen. US-Präsident Trump ist in China. Er trifft sich heute mit Staats- und Parteichef Xi Jinping. Tina Eck, mit dabei sind auch einige der mächtigsten Konzernchefs der USA. Warum das?
2: Ja, eine ganze Reihe an Tech-Milliardären ist mitgereist. Es zeigt einfach, dass es bei diesem Besuch vor allem um Wirtschaftsgespräche geht, um Hightech-Deals und Handelsfragen, aber natürlich auch um den Iran-Krieg. Trump will China um Hilfe bitten, um die Straße von Hormuz freizukriegen.
1: In Italien sollen zwei Polizisten unerlaubt Daten von Promis wie Fußballern und Sängern aus Polizeidatenbanken abgefragt und dann verkauft haben. Die Ermittler fanden heraus, dass es dafür sogar eine Preisliste gab. Pro Datensatz wurden zwischen 6 und 25 Euro verlangt. Stutzig wurden die Ermittler wegen auffälligen Datenbankzugriffen. So kamen sie den beiden Polizisten auf die Spur. Die Ermittlungen laufen noch.